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1: Ich bin Uli Reitinger. Union und SPD ringen weiter um Details der geplanten Pflegereform. Der Gesetzentwurf soll in wenigen Stunden vom Kabinett auf den Weg gebracht werden. Ob das wirklich klappt, ist offen. Seit dem Wochenende verhandeln SPD und Union in verschiedenen Runden über die Pläne, mit denen weitere Beitragserhöhungen in der Pflege im kommenden Jahr verhindert werden sollen. Die SPD droht mit Blockade, denn sie sieht in den bisherigen Plänen ein reines Kürzungspaket und lehnt das ab. In Deutschland werden immer weniger Kinder in Kitas und Tagespflege betreut. Besonders deutlich ist der Rückgang bei den unter Dreijährigen. Ihre Zahl sank innerhalb eines Jahres um fast 6%.
2: Für die rückläufige Entwicklung sind nach Angaben des Statistischen Bundesamts vor allem gesunkene Geburtenzahlen verantwortlich. Eltern lassen ihre Kleinen also nicht plötzlich seltener betreuen. Es gibt schlicht weniger Kinder in diesem Alter. Die Betreuungsquote bei den unter Dreijährigen ist nur minimal gesunken. Das macht sich inzwischen auch bei den Einrichtungen bemerkbar. Erstmals seit Beginn der Statistik vor 20 Jahren ist die Zahl der Kitas leicht zurückgegangen. Thomas Bleskin, Nachrichtenredaktion.
1: Sind Rabatt-Apps von Supermarktketten unfair? Die Antwort steht weiter aus. Das Oberlandesgericht in Brandenburg an der Havel hat die Klage von Verbraucherschützern gegen Lidl zwar zurückgewiesen, aber nicht aus inhaltlichen Gründen. Sachlich sind wir nicht zuständig, sagte der Richter.
3: Die Verbraucherzentrale Bundesverband hatte Rabatt-Apps als Diskriminierung angeprangert. Gerade ältere, junge und behinderte Menschen würden benachteiligt, heißt es vom Verband. Denn die dürften die Apps teilweise nicht nutzen oder hätten oft auch nicht die entsprechenden Geräte. Allerdings wurden ähnliche Klagen gegen Penny und Netto zuvor schon von den Gerichten als nicht belegbar abgewiesen. Umfragen zufolge haben in Deutschland 3 von 4 Käufern Rabatt-Apps installiert, nutzen sie aber oft gar nicht. Tanja Wagner, Nachrichtenredaktion.
1: Privathaushalte rund um den Globus sind nach Berechnung der Allianz in Summe so reich wie nie. Boomende Börsen ließen das Geldvermögen im vergangenen Jahr um 8,6% auf fast 270 Billionen Euro brutto klettern. Besonders profitiert haben diejenigen, die Geld in Aktien und andere Wertpapiere investiert hatten. Mit umgerechnet knapp 297.000 Euro Netto-Geldvermögen pro Kopf führen weiterhin die USA die Rangliste mit Abstand an vor der Schweiz und Dänemark. Deutschland liegt mit etwas über 90.000 Euro pro Kopf auf Platz 12.
4: Das Wetter. Das ist eine milde Nacht, 14 bis 18 Grad messen wir derzeit in dieser Nacht. Viele Wolken sind unterwegs und es wird trocken bleiben. Nachher wird es wieder richtig warm, also es wird ein richtig schöner Mittwoch, 26 bis 29 Grad, also fast sommerlich muss man sagen. Ein paar Wolken sind allerdings unterwegs, Sonne sehen wir auch, aber Richtung Abend kommen mehr Wolken und am Donnerstag gibt es dann Regen.
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6: Hier die aktuelle Verkehrslage, A40 Dortmund-Essen zwischen Dortmund-Hombruch und Dortmund-Barup. 1 Kilometer Stau. Weiterhin auf der A42 Dortmund-Kamp-Lindfort. Zwischen Oberhausen-Zentrum und Oberhausen-Buschhausen 1 Kilometer stockender Verkehr. Und zusätzlich auf der A52 Mönchengladbach-Düsseldorf zwischen Karst-Nord und Büderich. 1 Kilometer zähfließender Verkehr, 5 Minuten längere Fahrzeit. Wir wünschen allen unterwegs gute Fahrt.
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0: Der Oberbürgermeister von München, Dominik Krause, und Bayerns Ministerpräsident Markus Söder haben ihre Olympia-Wette eingelöst, ja, weil München ja den Zuschlag bekommen hat. Ja, sie haben nämlich gesagt, wenn München den Zuschlag als deutsche Bewerberstadt für die Olympischen Spiele bekommt, dann fahren die beiden zusammen auf dem Oktoberfest die Loopingbahn Olympia-Looping, ja, mit 5 Loopings. Jetzt haben sie die Wettschulden eingelöst. Söder, CSU, und Münchens Bürgermeister Krause, Grüne, zusammen in der ersten Reihe Loopingbahn. Sind das die beiden oder quietschen die Bremsen so?
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So, da kriegen wir noch mal ein bisschen Sommer ab heute, ne? Bis zu 29 Grad. Das ist doch schön, oder? Also ich genieße das richtig. Und dann ab Donnerstag ist ja leider schon wieder Regen angesagt. Also 29 Grad heute, sommerliches Wetter, zumindest temperaturmäßig. Das genießen wir jetzt mit Musik von Dante Thomas und Miss California. Es ist fast wie in Kalifornien dann heute. Also fast.

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0: Wenn ihr glaubt, nur ihr bekommt mittlerweile nur noch komische KI-Inhalte auf Insta und Co. angeboten, dann kann ich euch sagen, und das beruhigt euch vielleicht, ihr seid da in bester Gesellschaft.
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3: Ja, nee, ist klar.
4: Leute, seid mir bitte nicht böse, wenn ich in der nächsten Zeit nicht mehr jeden Post von euch like. Ich brauche wirklich mal eine Pause von Instagram und Co. Ich weiß ja nicht, wie euer Feed aussieht, aber bei mir, ey, wenn es nach Instagram geht, bin ich der letzte Arsch im Glied. Ständig glotzt mich so eine KI an und sagt mir, du kannst nichts, du bist nichts und du siehst aus wie eine Pfanne Würmer. Ja, ich meine, ist doch so. Was ich laut Insta alles falsch mache, ich trainiere nicht richtig, ich esse das Falsche, ich fahre einen Verbrenner, ich atme zu flach, mein Bauchfett sitzt an der verkehrten Stelle und meine Frisur ist sowieso eine einzige Katastrophe. Eigentlich gehöre ich verboten. Ich habe tatsächlich meine Zeit versucht, mich an diese KI-Lebenstipps zu halten. Morgens mit Knoblauchwasser gegoogelt, mein Gesicht mit Meerschweinchendung eingecremt, jeden IQ-Test mitgemacht und auch immer brav meine persönlichen Daten eingegeben. Aber hat das jetzt aus mir einen besseren Menschen gemacht? Ja, sicher. Aber nur aus Sicht dieser verstrahlten Longevity-Influencer, bei denen ich jetzt überall ein Abo habe. Ja, toll.
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1: Ich bin Uli Reitinger. Bei der Pflegereform ringt die Koalition weiter um einen Kompromiss. Eigentlich soll sie in wenigen Stunden ins Kabinett. Aber die SPD droht mit Blockade. Ein reines Sparpaket darf es nicht geben, sagte SPD-Chef Klingbeil.
2: Knackpunkt ist vor allem die Frage, wer bezahlt am Ende die Rechnung? Die SPD will Geld aus der privaten Pflegeversicherung ins gesetzliche System holen. Die Union hält das aber für rechtlich schwierig. Gleichzeitig will Gesundheitsminister Linnemann mehr als 5 Milliarden Euro vom Bund zurück, die Pflegekassen während Corona ausgegeben haben. Und auch beim Pflegeheim gibt's Streit. Die SPD will die Kosten für Bewohner begrenzen. Linnemann lehnt das ab. Zoe Tessovali, Nachrichtenredaktion.
1: US-Präsident Donald Trump will trotz Warnungen vor existenziellen Risiken künstlicher Intelligenz die Aufsicht über die Technologie ihren US-Entwicklern selbst überlassen. Die Unternehmen würden sich selber kontrollieren, sagte Trump nach einem Treffen mit Chefs von KI-Unternehmen in Washington.
3: Wer in diesem Rennen der Superintelligenz nicht ganz vorne mitmischt und gewinnt, wird abgehängt, durch China womöglich. Daher soll die KI in den USA weiter vorangepeitscht werden. Die klugen Chefs der KI-Firmen würden schon aufpassen, dass dabei nichts in die Hose geht, da ist Trump zuversichtlich. Bei dem Treffen der Hightech-Spitzen im Weißen Haus wurden demnach robuste interne Kontrollen beschlossen. Die von Trump nun so benannte Superintelligenz birgt große Risiken, aber das Potenzial, so Trump, sei historisch einmalig. Aus den USA, Tina Eck.
1: Wegen des Verdachts auf millionenfachen Betrug mit online verkauften Handys haben Fahnder gestern eine europaweit angelegte Razzia in 19 Ländern durchgeführt, unter anderem auch in Deutschland. Verbraucherinnen und Verbrauchern in der EU entstand schätzungsweise ein Schaden von mindestens 300 Millionen Euro. Den Betroffenen wurden aus gebrauchten Teilen zusammengesetzte Geräte über das Internet als Neuware verkauft. Die Deutsche Flugsicherung nimmt am Flughafen Berlin-Brandenburg ein System zur Drohnenerkennung in Betrieb. Das teilte das Bundesverkehrsministerium mit. Damit können Drohnen im An- und Abflugbereich frühzeitig entdeckt und die zuständigen Stellen über mögliche Gefährdungen für den Luftverkehr informiert werden. Alleine im ersten Halbjahr 2026 wurden am Flughafen BER 28 Drohnen gesichtet, so viele wie an keinem anderen deutschen Airport.
4: Das Wetter. Es wird heute wieder spätsommerlich mit maximal 29 Grad. Wir starten erst freundlicher in den Tag, später dann stark bewölkt, aber weiter trocken. Morgen am Donnerstag dann kommt Regen auf uns zu bei höchstens 22 Grad.
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5: Hier die aktuelle Verkehrslage. A1 Dortmund-Münster zwischen Hamm-Bockum-Werne und Ascheberg. 1 Kilometer Stau, 56 Minuten Zeitverlust. Weiterhin auf der A40 Dortmund-Essen zwischen Dortmund-Hombruch und Dortmund-Barob. 1 Kilometer stockender Verkehr. Zusätzlich auf der A42 Dortmund-Kamp-Lindfort. Zwischen Oberhausen-Zentrum und Oberhausen-Buschhausen 1 Kilometer zähfließender Verkehr. Und darüber hinaus auf der A52 Mönchengladbach-Düsseldorf zwischen Kreuzkarst und Müderich dichter Verkehr, 5 Minuten Zeitverlust. Wir wünschen allen unterwegs gute Fahrt.
4: Ja, ja, ja, okay. Ich bekenne mich schuldig und ich bin auch geständig. Ich habe schon mal was geklaut. Aber versehentlich, wirklich. Hier mal so ein Kugelschreiber, versehentlich da mal eine Zeitschrift und erst hinterher den Preis gesehen. Aber das hier? Hi, Sascha Fassbender hier. Und in Österreich haben Unbekannte jetzt einfach mal einen 600.000 Euro Helikopter geklaut. Also ich glaube, das machst du nicht versehentlich.
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Na, wie lange hat's bei euch gedauert? Und vor allem, wie viele Versuche habt ihr vorher gebraucht? Es geht natürlich um den Führerschein, ist ja klar. Denn die britische Sängerin Rita Ora hat ihn jetzt endlich auch bestanden nach 12 Jahren. Ja, 12 Jahre Kampf anscheinend. Oder auch, weiß ich nicht, vielleicht war sie einfach sehr geduldig. Ich bin Sascha Fassbender und sage herzlichen Glückwunsch, Rita Ora, jetzt auf 4 Reifen unterwegs.

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1: Ich bin Uli Reitinger. Union und SPD ringen weiter um Details der geplanten Pflegereform. Der Gesetzentwurf

0: Ein Gesetzentwurf des Justizministeriums vor, über den die Bundesregierung heute beraten will. Justizministerin Hubich sagt, wer unser Land am Laufen hält, verdient unseren Schutz.
1: Ärzte, Pflegekräfte, Apotheker oder Zugbegleiter, sie alle sollen die neuen Regeln besser schützen. Wer sie angreift, muss künftig mit mindestens 6 Monaten Gefängnis rechnen, doppelt so lange wie bisher. Auslöser für die neuen Regeln ist der Tod eines Zugbegleiters im Februar nach einer Fahrkartenkontrolle. Und der Entwurf geht noch weiter. Bei Volksverhetzung sollen künftig bis zu 5 Jahre Haft möglich sein. Wer dafür verurteilt wird, darf möglicherweise dann 2 bis 5 Jahre lang nicht bei Wahlen kandidieren. Zoe Tassovali, Nachrichtenredaktion.
0: Die letzte PISA-Studie hat deutschen Schülerinnen und Schülern ein schlechtes Zeugnis ausgestellt. Der OECD-Bericht Bildung auf einen Blick 2026 macht jetzt Hoffnung. Demnach gibt es deutliche Fortschritte im deutschen Bildungssystem.
2: Mittlerweile haben 4 von 10 der jungen Leute in Deutschland mindestens einen Hochschulabschluss und fast alle 3- bis 5-Jährigen besuchen einen Kindergarten. Wir sind gut vorangekommen, freut sich deshalb Bundesbildungsministerin Prien mit Blick auf den Bericht. Deutschland gebe vergleichsweise viel Geld pro Schüler für Bildung aus, nur oft nicht effektiv genug. Prien zufolge muss die Qualität des Unterrichts einfach besser werden. Als größtes Problem sehen die Experten dabei den Lehrermangel. Gleichzeitig arbeitet fast die Hälfte der ausgebildeten Lehrkräfte nicht in der Schule. Tanja Wagner, Nachrichtenredaktion.
0: US-Präsident Trump will die Aufsicht über künstliche Intelligenz ihren US-Entwicklern selbst überlassen. Ihre Unternehmen stehen auf dem Spiel, wenn etwas schief geht, sagte Trump nach einem Treffen mit Chefs von KI-Unternehmen. Zuletzt hatten eigenständige Hacking-Attacken durch KI-Module die Sorgen um Gefahren künstlicher Intelligenz hochkochen lassen.
3: Das Wetter.
4: Weiter kein Herbst in Sicht erstmal. Mit einem Mix aus Sonne und Wolken starten wir heute bei bis zu 29 Grad. Später dann mehr Wolken, aber weiter kein Regen. Den gibt's dann morgen am Donnerstag. Die Pflanzen freuen sich. Dazu morgen 22 Grad in der Spitze.
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6: A43 Recklinghausen-Wuppertal zwischen Kreuz Recklinghausen und Recklinghausen-Hochlamark. 1 Kilometer Stau. Wir wünschen allen unterwegs gute Fahrt.
4: Und es geht ganz ruhig in diesen ganz, ganz, ganz frühen Mittwochmorgen. Und zwar mit Luis Capaldi, Forget Me.
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0: Vorfreude ist ja bekanntlich die beste Freude. Keine Angst, geht nicht um Weihnachten, nein, es geht um Musik. Denn manchmal hat man einfach keine Geduld mehr. So, und genauso scheint es auch bei Nico Santos zu sein, denn in gut einem Monat, am 30. Oktober, kommt sein neues Album POV raus. Spielen wir auch schon einige Songs von ihm hier zum Beispiel. Why don't you stay? Und jetzt einen Monat vor Release der Platte haut Nico Santos einfach nochmal zwei Songs raus, ja, um uns so ein bisschen die Wartezeit zu versüßen. Einer davon ist die neue Single Classic, ist auf Mallorca entstanden und ich finde, das hört man auch so ein bisschen raus. Super funky, geht schön nach vorne, macht auch einfach Spaß und bringt nochmal so letzte sommerliche Gefühle in den frischen Herbst, der ja noch gar nicht so richtig da ist, aber der schon, er steht schon vor der Tür, sagen wir es mal so. Wir können es also noch top diese Woche hören, wenn es dann nochmal so an die 29 Grad werden. Wir hören ihn jetzt auf jeden Fall. Hier ist Nico Santos mit seiner neuen Single Classic.
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hier ein Coupon, da ein Rabatt und hier nochmal zwei zum Preis von einem. Mit diesen ganzen Supermarkt-Apps sparst du ja richtig Geld. Also zumindest auf den ersten Blick. Aber geben wir nicht vielleicht insgesamt mehr aus, weil wir manche Produkte ohne Rabatte vielleicht gar nicht bezahlt hätten? Und was ist eigentlich mit dem Datenschutz? Wir checken das nach den nächsten drei Songs hier bei mir.

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0: Endlich, Leute, endlich Geld sparen. Ja, für viele von uns gehört das inzwischen irgendwie dazu. Die passende App beim Einkaufen. Ja, ob Lidl, Rewe oder Penny. Mit so ein paar Klicks gibt's exklusive Coupons und zusätzliche Rabatte. Doch genau diese Rabattmodelle sind relativ umstritten. Der Verbraucherschutz sieht darin eine mögliche Benachteiligung von Menschen, die solche Apps eben nicht nutzen können oder auch nicht nutzen wollen. Und heute gibt es dazu eine neue Entwicklung. Eine Klage gegen Lidl ist vor dem Oberlandesgericht Brandenburg an der Havel zunächst abgewiesen worden. Kollege José Nasyandi hat sich für uns damit beschäftigt. José, bevor wir uns jetzt das Urteil genauer anschauen, lass uns bitte mal klären, was genau diese Rabatt-Apps eigentlich machen.
1: Sie funktionieren im Prinzip wie digital Bonusprogramme. Wir Kunden können uns registrieren, bekommen über die App dann spezielle Coupons, Angebote oder zusätzliche Rabatte, teilweise auch abhängig davon, wie viel wir einkaufen. Und die Apps sind weit verbreitet. Laut einer repräsentativen YouGov-Umfrage nutzen 3 von 4 Menschen in Deutschland solche Apps. Jeder zweite mindestens einmal pro Woche.
0: Und José, was haben wir als Kunden so davon? Sparen wir damit denn auch wirklich ordentlich Geld?
1: Also die das nutzen, sagen ja, man kann damit sparen. 93% nennen das als Grund für die Nutzung. Allerdings ist die tatsächliche Ersparnis eher überschaubar. Eine Auswertung des Vergleichsportals Smaggle kam im Schnitt auf rund 1% Ersparnis pro App. Und es gibt einen zweiten Teil des Geschäfts. Die Händler bekommen Daten über das Einkaufsverhalten. Damit können sie Angebote und Werbung gezielter auf ihre Kunden zuschneiden. Genau da gibt es ja auch Datenschutzbedenken. Die Verbraucherschützer warnen nämlich davor, dass wir als Kunden immer gläserner werden.
0: Okay, gehen wir nochmal zurück zu der Klage. Gib uns mal den aktuellen Stand bei der Klage gegen Lidl.
1: Ja, geklagt hatte die Verbraucherzentrale gegen Lidl wegen der Plus-App. Die Verbraucherschützer sehen eine Benachteiligung von älteren Menschen, aber auch von jüngeren Menschen und von Menschen mit Behinderungen, wenn bestimmte Rabatte nur über die App erhältlich sind. Das ist der Knackpunkt. Das Oberlandesgericht Brandenburg hat die Klage jetzt zurückgewiesen, aber aus einem formalen Grund. Das Gericht hat sich für nicht zuständig erklärt. Die Verbraucherschützer hatten sich auf das allgemeine Gleichbehandlungsgesetz berufen und nach Auffassung des Gerichtes muss so ein Verfahren erstmal vor einem Landgericht verhandelt werden. Also in der Sache gibt es noch keine Entscheidung.
0: Die grundsätzliche Frage, ob Rabatte per App bestimmte Kunden benachteiligen, ist damit also noch nicht geklärt. Ähnliche Verfahren gegen Netto und auch Penny sind ebenfalls noch nicht endgültig abgeschlossen. Infos und Einschätzungen dazu von José Nasyandi. Danke.
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1: Ich bin Uli Reitinger. Nur noch wenige Stunden bis zur Kabinettssitzung der Bundesregierung und noch immer ist nicht klar, ob die Koalition wirklich wie geplant über die Pflegereform abstimmen wird. Die Pläne sind heftig umstritten. Die SPD fordert einen Pflegekostendeckel und einen Ausgleich sozialer Ungerechtigkeiten.
2: 4,4 Milliarden Euro werden bis Ende des Jahres fehlen, warnen die Pflegekassen. Um dort zu sparen, sollen unter anderem Pflegebedürftige und ihre Angehörigen künftig stärker belastet werden. Wer aber sein Leben lang gearbeitet und eingezahlt habe, müsse sich darauf verlassen können, gut versorgt zu sein, heißt es von der SPD. Sie fordert außerdem, dass neben der gesetzlichen auch die private Pflegeversicherung stärker in die Verantwortung genommen wird. Tanja Wack

0: aus schweren Fällen 1 bis 10 Jahre. US-Präsident Trump will trotz Warnungen vor existenziellen Risiken künstlicher Intelligenz die Aufsicht über die Technologie ihren US-Entwicklern selbst überlassen. Die Unternehmen würden sich selber kontrollieren, sagte Trump nach einem Treffen mit Chefs von KI-Unternehmen in Washington.
1: Wer in diesem Rennen der Superintelligenz nicht ganz vorne mitmischt und gewinnt, wird abgehängt, durch China womöglich. Daher soll die KI in den USA weiter vorangepeitscht werden. Die klugen Chefs der KI-Firmen würden schon aufpassen, dass dabei nichts in die Hose geht, da ist Trump zuversichtlich. Bei dem Treffen der Hightech-Spitzen im Weißen Haus wurden demnach robuste interne Kontrollen beschlossen. Die von Trump nun so benannte Superintelligenz birgt große Risiken, aber das Potenzial, so Trump, sei historisch einmalig. Aus den USA, Tina Eck.
0: Kurz vor den Nobelpreisen werden heute in Stockholm die Preisträgerinnen und Preisträger der alternativen Nobelpreise bekannt gegeben. Offiziell heißt die Auszeichnung Right Livelihood Award. Der wird an Menschen und Organisationen vergeben, die sich besonders in den Bereichen Klima- und Umweltschutz, Menschenrechte, Gerechtigkeit und Frieden engagieren.
2: Das Wetter.
3: Und das weiter mit spätsommerlichen Temperaturen. Der Tag geht heiter los. Im Tagesverlauf ziehen viele Wolken durch. Weiter ohne Regen mit fast 30 Grad. 29 gibt es in der Spitze. Morgen am Donnerstag wird es dann regnerisch. Endlich, hätte ich fast gesagt. Dazu höchstens 22 Grad.
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4: A4 Aachen-Köln zwischen Kreuz Köln-West und Köln-Eiffeltor 1 Kilometer Stau. Und A43 Recklinghausen-Wuppertal zwischen Kreuz Recklinghausen und Recklinghausen-Hochlamark 1 Kilometer stockender Verkehr. Wir wünschen allen unterwegs gute Fahrt.
3: Ja, okay, ich bekenne mich schuldig und ich bin auch geständig, ich habe schon mal was geklaut. Aber versehentlich, wirklich. Hier mal so ein Kugelschreiber, versehentlich da mal eine Zeitschrift und erst hinterher den Preis gesehen. Aber das hier? Hi, Sascha Fassbender hier. Und in Österreich haben Unbekannte jetzt einfach mal einen 600.000 Euro Helikopter geklaut. Also ich glaube, das machst du nicht versehentlich.
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0: Das ist Rag & Bone Man. Mit Skin für diesen ganz, ganz frühen Mittwochmorgen.
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0: Ein T-Shirt anziehen ist wichtig, würde ich sagen. Heute auf jeden Fall. Es wird nochmal ein allerletztes Mal, in Klammern, hoffentlich sommerlich bei uns.
2: Da muss ich schnell mein Mikro anmachen, bitte was? Hoffentlich, leider.
0: Ich bin ja ein Herbstfan, ne? Also so langsam reicht's auch mit dem Sommer. Diesen Streit werden wir jetzt hier nicht austragen. Guten Morgen,
2: Natascha mit Marc. Ja gut, okay, das machen wir nachher draußen.
0: Ja genau, das machen wir. Das klären wir draußen. Wir werden das heute nicht austragen, denn wir feiern heute auch noch Geburtstag. Von U2, ja!
2: Ja! Sie haben ja großes 50. Bandjubiläum dieses Jahr. Und letztes Wochenende haben sie das in Dublin auch groß gefeiert. Wobei eigentlich war es ein kleines Konzert, nämlich in ihrer eigenen, in ihrer ehemaligen Schule. Die sind ja zusammen damals zur Schule gegangen, ja. Die Bandmitglieder.
0: Süß.
2: Und da waren wir auch dabei und durften auch mit U2 sprechen.
0: Also wir fühlen das Konzert nochmal heute früh nach. Mhm. Und dann werden auch die alternativen Nobelpreise bekannt gegeben.
2: Ja, das ist eine Auszeichnung für Menschen und Organisationen, die sich für Umweltschutz und soziale Gerechtigkeit einsetzen. Der wird seit den 80ern jährlich vergeben, um Aufmerksamkeit auf diese Themen natürlich zu lenken und Projekte zu fördern. Ja. Und heute werden die Preisträger bekannt gegeben. Verliehen werden die dann offiziell im Dezember.
0: Sehr, sehr schöne Sache. 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

Na, wie lange hat's bei euch gedauert und vor allem wie viele Versuche habt ihr vorher gebraucht? Es geht natürlich um den Führerschein, ist ja klar. Denn die britische Sängerin Rita Ora hat ihn jetzt endlich auch bestanden nach 12 Jahren. Ja, 12 Jahre Kampf anscheinend. Oder auch, weiß ich nicht, vielleicht war sie einfach sehr geduldig. Ich bin Sascha Fassbender und sage herzlichen Glückwunsch, Rita Ora, jetzt auf 4 Reifen unterwegs.

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0: und die 80er. Eurythmics. Beim Sport an seine Grenzen gehen. Okay, aber im Urlaub? Sandra Sternke-Männer hat sich erzählen lassen, was einen Urlaub mit sportlichen Grenzerfahrungen reizvoll macht. Mehr dazu im Augenblick mal von der Evangelischen Kirche.
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2: Lisa hat diesen Sommer die große Herausforderung gewagt. Hüttenwanderung in den Alpen und sie ist begeistert.
3: Das Besondere an dieser Reise war, dass die ganze Hüttentour im Twin-Konzept ablief. Sprich, es gab zwei Bergführer und jeden Tag dann die Möglichkeit zu entscheiden, möchte ich heute die leichtere Tour machen oder schaffe ich heute die schwerere bzw. längere Tour?
2: Es ist Lisas erste Bergtour.
3: Meine Grenzen habe ich vor allem am ersten Tag gespürt. Ich hatte da die längere Tour genommen, die auch mehr Höhenmeter hatte und mitten in der Tour gemerkt, dass ich mich eindeutig überschätzt hatte. Es gab dann kein Zurück mehr. Ich musste die Hütte irgendwie erreichen, was ich auch geschafft habe. Aber ich habe sehr doll gekämpft und habe danach auch mehr drauf geachtet, wie ich mich selbst einschätze.
2: Lisa nimmt trotz der Herausforderungen der Bergtour auf über 2000 Metern ganz viel mit.
3: Die Erlebnisse mit der Gruppe, abends noch etwas zu trinken, gemeinsam zu essen, vielleicht Spiele zu spielen und einfach anzukommen und auch über die Reise zu reden, war für mich ein sehr toller Moment.
2: Für Lisa ist es definitiv nicht die letzte Bergtour gewesen.
3: Ich würde die Tour auf jeden Fall noch einmal machen. Die unglaublich schöne Landschaft ist natürlich ein Punkt, aber dass ich dabei sehr viel über mich selbst gelernt habe und gleichzeitig total lieben und weltoffenen Menschen begegnet bin, hat die Reise für mich persönlich einfach zu was Besonderem gemacht.
2: Was war eure Herausforderung des Sommers? Und wo habt ihr etwas gewagt? Wo habt ihr eure Grenzen gespürt? Sandra Sternke-Menne von Evangelischen Kirche für Augenblick mal.
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1: Mit Danny Hoppe. Guten Morgen. Künstliche Intelligenz macht riesige Fortschritte und soll uns im Alltag bald noch besser unterstützen. Sie macht aber teilweise so große Fortschritte, dass selbst einige Entwickler der Modelle vor den möglichen Folgen warnen. US-Präsident Trump ist das allerdings egal. Er setzt auf eine Selbstkontrolle der KI-Firmen. Das hat er jetzt nochmal klargestellt. Thorsten Adolfs aus dem News-Team. Warum?
2: Trump ist der Meinung, dass die Unternehmen ihre eigene Technik am besten im Griff haben, weil deren ganzer Erfolg davon abhängt, dass alles sicher läuft. Und er befürchtet, dass die USA ihren technologischen Vorsprung gegenüber China verlieren könnten, wenn die Politik in diesem Bereich eingreift. Damit KI trotzdem sicher bleibt, haben sich Größen wie Meta-Gründer Mark Zuckerberg, Elon Musk und die Chefs von Google und Nvidia auf freiwillige Regeln geeinigt. Sie wollen jetzt ihre internen Kontrollen verschärfen und externe Beobachter zulassen, um Gefahren wie Hacking-Attacken durch KI-Modelle zu verhindern.
1: Wenn wir uns jetzt die Entwicklung im KI-Bereich anschauen, was kommt da in Zukunft noch auf uns zu?
2: Ja, die Technik wird deutlich mächtiger. OpenAI hat gerade seine sogenannten Dots vorgestellt. Das sind KI-Agenten, die eigenständig Aufgaben für uns am Computer erledigen können, egal ob im Büro oder für komplexe Projekte. Jetzt am Anfang sind diese Helfer aber eher für den Job gedacht und kosten auch Geld, zum Beispiel wenn man sie in der Buchhaltung, beim Marketing oder bei Rechtsfragen einsetzt. Aber die Firmen planen schon fest damit, die Technik bald für Milliarden Menschen im Alltag verfügbar zu machen.
1: Danke, Thorsten. Und jetzt weitere Meldungen im Überblick. Noch nie war Tanken so teuer wie in diesem September. Er wird der mit Abstand teuerste bisherige Tankmonat. Das zeigen Daten des ADAC. Für den Liter Super E10 kommt er auf einen Durchschnittspreis von 2,27 Euro. Der Liter Diesel liegt bei rund 2,39 Euro. Wer Busfahrer, Zugbegleiter, Polizisten oder Feuerwehrleute angreift, soll in Zukunft härter bestraft werden. Einen entsprechenden Gesetzentwurf will das Bundeskabinett heute beschließen. Auch die umstrittene Pflegereform von Gesundheitsminister Linnemann ist ein Thema. In

0: 60,90 € heißt es. Es wäre noch einmal ein Anstieg um 3,90 € zum jetzigen Preis. Der Fahrgastverband Pro Bahn ist mit der Entwicklung nicht glücklich. Es reiche jetzt erstmal, sagt er. Mit Blick auf den Tankrabatt für Autofahrer sei es nötig, dass es auch einen Rabatt für Nutzer des Deutschland-Tickets gebe. Und das waren die Nachrichten mit Danny Hoppe.
1: Danke dir. Das Wetter heute nochmal spätsommerlich mit allem, was dazugehört. Sonne, ein paar Wolken und bis zu 27 Grad. Und ab morgen gibt's einen Cut. Ja, wir müssen den Herbst wieder reinlassen. Und der bringt ein paar Regenwolken mit und nur noch 20 Grad. Ja, morgen dann am Freitag dann aber meist trocken und auch mal sonnig und das bei rund 18 Grad.
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1: Kurz nach 6, der schnellste Verkehrs- und Blitzerservice für die ganze Region. Ihr habt aktuell freie Fahrt. Es staut sich aktuell nicht. Es wird geblitzt in Bünde, Else-Mühlen-Weg in Herford an der Schulze-Delitz-Straße und in Minden. Einmal an der Klus und dann noch an der Königstraße. Staus, Blitzer, Ampelausfälle gerne durchklingeln und Bescheid geben. 08000 920 920. Gute Fahrt.
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1: Guten Morgen am Mittwoch. Chrissy ist krank. Erkältung war doch noch nicht ganz auskuriert. Also wieder zurück ins Bett. Von dort aus kann er dann die Spinnen in den Ecken beobachten. Ist das bei euch auch so schlimm gerade? Ungelogen, ich mache die Spinnenweben weg und keine zwei Stunden später sitzt da wieder einer, als würden die sich irgendwie absprechen. Die Spinnen doch, oder? Warum gerade jetzt Hochsaison ist und wer da eigentlich zu uns reinkommt, darüber sprechen wir heute Morgen mit einem Spinnenexperten. Euch jetzt erstmal einen schönen Start in diesen Mittwoch. Guten Morgen.
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Cyril Stumbling In und gleich Viertel nach sechs. Guten Morgen am Mittwoch. Madeline ist hier. Chrissy hat so einen kleinen Erkältungsrückfall und ist nicht da, liegt im Bett und wird gesund. Ja, für euch geht's hoffentlich fit zur Arbeit. Und bevor ihr losdüst, schaut mal, was der Tank sagt und ob ihr es heute nicht doch noch irgendwie zur Arbeit und zurück schafft. Denn heute ist der letzte Tag ohne Tankrabatt. Also wenn alles gut geht, ist der Sprit morgen 17 Cent günstiger und zwar bis Ende des Jahres. Also wenn ihr 50 Liter tankt, sollt ihr ab morgen so 8,50 Euro pro Tankfüllung sparen können. Vom letzten Tankrabatt wissen wir ja aber, da kommen nicht die vollen 17 Cent an. Ne? Der Tankrabatt gilt nur für Kraftstoff, der nach Mitternacht die Raffinerie oder das Tanklager verlässt. Der Sprit, der jetzt in der Zapfsäule steckt, der kann noch nicht billiger sein. So begründen das zumindest die Mineralölkonzerne. Allerdings weiß ich noch, dass der Sprit beim Auslaufen des letzten Tankrabatts im Gegenzug dann komischerweise schon von jetzt auf gleich teurer werden durfte. Ne? Wir behalten das im Blick und schauen morgen früh mal, ob so ein bisschen Tankrabatt schon bei uns an der Tanksäule ankommt. Bis dahin sparen wir ein bisschen Sprit, oder? Bei den Hits geben wir aber natürlich Vollgas. Das ist Bon Jovi für euch. It's my life.

0: denn am Mittwoch? Bitte sagt mir, dass es bei euch gerade auch so schlimm ist. Ich mache bei mir zu Hause die Spinnen in den Ecken weg und keine zwei Stunden später sitzt da tatsächlich wieder eine. Ne? Es ist gerade tatsächlich Hochsaison. Robin Jene ist Spinnenexperte. In den meisten Fällen kriegen wir ja auch Besuch von Zitter- oder Hauswinkelspinnen. Sprechen die sich eigentlich ab?
1: Das Lustige ist, dass beide Spinnen sich nicht unbedingt vertragen.
0: Ach so.
1: Man hält es kaum für möglich. Diese filigranen, feinen, kleinen Zitterspinnen, die überwältigen oft die großen, fetten Winkelspinnen und saugen die auf.
0: Oh, okay. Also Zitterspinnen sind scheinbar nicht zu unterschätzen. Und ich habe gehört, dass Spinnen zu Hause zu haben oder wenn die sich bei uns zu Hause niederlassen, dann machen die das ja auch nur da, wo es auch gut ist, ne?
1: Das stimmt durchaus, weil Spinnen haben eine unheimlich feine Sensorik. Ja. Die sind natürlich auch bestrebt, da zu leben, wo es gut ist. Also wenn die Spinnen das Haus verlassen, dann ist irgendwas nicht in Ordnung. Dann sollte man vorsichtig sein und mal gucken, woran es liegt.
0: Okay. Was mich noch interessieren würde, ich frage für eine Freundin, Spinnen im Schlafzimmer, ja? Ich habe immer so ein bisschen Angst, oder stimmt es, dass die Spinnen nachts in unseren Mund krabbeln und wir die Viecher futtern?
1: Das ist eigentlich Blödsinn. Okay. Also das kommt ganz selten vor, dass die ausgerechnet übers Gesicht krabbeln. Das vermeiden sie nämlich, denn die erkennen sehr gut, ob da ein Mensch in der Nähe ist. Und gerade die Zitterspinnen, wenn die sich bedroht fühlen, dann versuchen die, den Gegner zu verwirren, indem sie anfangen, hin und her zu zittern. Ah. Also die flottern dann sozusagen vor Angst.
0: Ja.
1: Und die werden niemals absichtlich übers Gesicht laufen oder so.
0: Das beruhigt mich jetzt tatsächlich. Es ist gerade Spinnenhochsaison bei uns zu Hause. Warum, das klären wir heute Morgen mit einem Experten. Eins steht aber fest, es ist ein gutes Zeichen, wenn wir Spinnenweben in den Ecken haben.
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0: The Black Eyed Peas, I Got a Feeling, für euren Start in diesen Mittwoch. Schönen guten Morgen zusammen, Zeit für die Infos der Stunde. Matthias Duda ist Startler. Hier sind jetzt die News um 6:30.
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2: Einen schönen guten Morgen. Im Prozess um mutmaßliche Leichenschändungen im Bündner Lukas-Krankenhaus wird am Vormittag das Urteil erwartet. Auf den 40-jährigen Angeklagten aus Hiddenhausen könnte eine Gefängnisstrafe zukommen. Ihm werden 7 Fälle vorgeworfen. Jean Filling berichtet.
3: Auf den Hiddenhauser könnte eine lange Haftstrafe zukommen. Allein auf die Störung der Totenruhe, wie es offiziell in der Anklage heißt, stehen bis zu 3 Jahre Haft. Aber das ist auch nicht das Einzige, was dem 40-Jährigen vorgeworfen wird. Es geht auch um 2 versuchte Brandstiftungen, Einbrüche und etwa 1000 Kinder- und Jugendpornos, die der Hiddenhauser besessen hat. Außerdem hat er Vorstrafen, die in das Urteil heute mit einbezogen werden könnten. Das hat zumindest die Staatsanwältin in ihrem Plädoyer vor fast 2 Wochen gefordert. Der Angeklagte hat die Taten vor Gericht zum Großteil gestanden.
2: Morgen kann es bei uns zu Busausfällen kommen. Die Gewerkschaft Verdi hat die Beschäftigten der Mindener Kreisbahnen GmbH und der MKB Mühlenkreisbus GmbH zum Streik aufgerufen, der bis Mitternacht dauern soll. 3 weitere Verkehrs- und Eisenbahnunternehmen in NRW sind davon betroffen. Die Gewerkschaft will damit vor der 3. Tarifverhandlungsrunde kommenden Montag mehr Druck auf die Arbeitgeber machen. Sie fordert 6,5% mehr Geld für die Beschäftigten bei einer Laufzeit von einem Jahr. Die neue Brücke über den Gehlebach in Petershagen ist fertig. Übermorgen soll sie freigegeben werden, heißt es von Straßen NRW. Dann kann der Verkehr auch wieder über die Ilser Landstraße rollen. Die Arbeiten waren vergangenes Jahr im November gestartet. Regen und Schnee hatten im Winter für Verzögerung beim Ablauf gesorgt. Am Montag geht es schon weiter mit Bauarbeiten in Petershagen. Dann wird die marode Brücke über den Ilsbach in Rosenhagen erneuert.
0: Dankeschön, Matthias, für die Infos. Das Wetter rund um Lenzinghausen und Bad Holzhausen nochmal sehr sommerlich heute mit bis zu 27 Grad. Und ab morgen weht hier doch ein anderer Wind, ein kühlerer. Der Herbst übernimmt wieder und sorgt dann auch dafür, dass es regnet. Also morgen immer mal wieder nass, am Freitag dann wieder freundlicher, aber nicht mehr als 18, 19 Grad hier bei uns.
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0: Kurz nach 6:30, es wird geblitzt in Bünde, Else-Mühlen-Weg in Herford, an der Schulze-Delitz-Straße, in Minden zweimal, einmal an der Klus und auch an der Königstraße. Ansonsten kommt ihr soweit gut durch. Habt ihr noch was? Staus, Blitzer, Störungen, gerne durchklingeln und Bescheid geben. 08000 920 920. Gute Fahrt.
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0: Guten Morgen zusammen. Herbstzeit ist ja Kürbiszeit und was kann man nicht alles draus machen? Ne? Suppe, Kuchen, den Kürbis kann man zu Halloween gruselig schnitzen und daraus kann man scheinbar auch ein Boot bauen. Es gab eine Kürbisregatta auf dem Meersmann-Teich in Bad Lippspringe in der Gartenschau. Da wurde im Riesenkürbis um die Wette gerudert. Wobei, also es war eher ein Paddeln. Das sieht aber total witzig aus. Ja, ich schätze, bis Weihnachten gibt es jetzt jeden Tag Kürbissuppe. Wird ja wohl nicht weggeschmissen, ne? Ausgehöhlt ist er ja auch schon.
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0: Das ist Lady Gaga, Abracadabra, am Mittwoch um gleich 6:45. Guten Morgen zusammen. Könntet ihr euch vorstellen, auf einer einsamen Insel zu leben? Also gerade jetzt im Herbst klingt ja Sonne, Strand und Meer gar nicht mal so schlecht, oder? Hannes versucht es sich mal vorzustellen.
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2: Alleine auf einer einsamen Insel. Ist das jetzt schrecklich oder ist das total geil? Ja, also kommt, wir alle haben zum Beispiel auch Castaway gesehen mit Tom Hanks und seinem Volleyball Wilson hier im Tropenparadies. Ja, da dachten wir doch wenigstens für so einen kurzen Moment, ja, eigentlich geht es dem doch ganz gut. Und ich weiß, natürlich jetzt sagen erstmal alle, nee, ich würde meine Liebsten vermissen. Auf jeden Fall. Aber wenn man so drüber weg ist, dann klingt das doch mit der einsamen Insel gar nicht mehr so schlecht. Ersetzt doch einfach mal das Adjektiv einsam mit exklusiv. Exklusive Insel. Das klingt doch super. Ein bisschen fischen, Kokosnüsse schlürfen, 6 Stunden versuchen das Feuer anzukriegen und den Rest der Zeit guckst du halt ein bisschen in eine Banane. Keine Klamotten raussuchen, kein Staubsaugen, kein Tonnen rausstellen, kein Bewohner-Packausweis verlängern. Ich frag mich nur, gibt's heute überhaupt noch einsame Inseln? Also schöne, weil die Karibik ist leer geshoppt. Und so eine einsame Insel in der Nordsee, das ist was anderes. Dann hast du nämlich 6 Grad Nieselregen und statt Kokosnüssen stehen Wattwürmer auf dem Speiseplan. Da bin ich raus. Also am besten doch immer dran denken, Malle ist nur einmal im Jahr. Es sei denn, man fährt zweimal.
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0: Schwanger am Mittwoch. Madeline ist hier. Schönen guten Morgen zusammen. Chrissy ist nochmal krank. Der hat doch noch mit seiner Erkältung zu kämpfen und hütet jetzt das Bett. Da kommt auch so ein frischer Streaming-Tipp ganz richtig für alle, die flach liegen oder einfach für einen schönen Filmeabend auf dem Sofa. Ist was für alle Science-Fiction-Fans. Mickey 17 läuft jetzt bei Netflix. Es geht um einen Klon, der für gefährliche Weltraummissionen eingesetzt wird. Und wenn dieser Klon stirbt, dann wird einfach ein neuer hergestellt.
1: Hey, Mickey! Jedes Mal, wenn du stirbst, lernen wir etwas Neues.
2: Du bist ein Expendable, hier um verheizt zu werden, verdammt!
3: Hey, wartet! Er lebt noch.
4: Ist schon gut.
1: Jagen wir sie in die Luft, diese Secondhand-Fehlerfritzen.
4: Was hast du gesagt?
0: Ja, und dann passiert's. Mickey 17 wird für tot gehalten und Mickey 18 wird produziert. Also zwei Mickeys gehen aber natürlich nicht. Das bedeutet Stress. In dem Film sehen wir viele bekannte Gesichter. Die Hauptrolle spielt Robert Pattinson, bekannt aus Twilight, oder Mark Ruffalo ist dabei, der Hulk aus den Marvel-Filmen. Wirklich eine Empfehlung für euch. Mickey 17 jetzt bei Netflix. Macht's euch gemütlich.
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1: Mit Danny Hoppe, guten Morgen. Die Autofahrer in Deutschland sehnen den Tankrabatt herbei, der ab morgen greifen soll. Eine große Entlastung dürfte aber auch er nicht bringen, denn das Tanken war noch nie so teuer wie in diesem September und das mit Abstand. Selbst wenn Benzin und Diesel heute verschenkt würden, bliebe der Monatsdurchschnitt über den bisherigen Rekordpreisen. Das sagt der ADAC. Thorsten Adolfs aus dem News-Team, zumindest etwas besser soll es aber ab morgen werden.
2: Genau, und mit ein paar Tagen zeitlicher Verzögerung soll der Liter dann um rund 17 Cent günstiger werden. Das reicht bei den aktuell hohen Spritpreisen aber vorne und hinten nicht aus, um wieder unter die 2-Euro-Marke pro Liter zu kommen. Rein rechnerisch spart der Fahrer eines typischen Benziners über die 3 Monate Rabattlaufzeit etwa 30 Euro und Dieselfahrer können mit einer Ersparnis von ungefähr 44 Euro rechnen. Das funktioniert aber auch nur, wenn die Tankstellen den Rabatt auch wirklich komplett an uns weitergeben.
1: Wir können also festhalten, der Tankrabatt wird das Problem der hohen Preise nicht lösen.
2: Nein, danach sieht es nicht aus. Der Rabatt ist eher so eine Art kleiner Dämpfer für die hohen Kosten. Ganz spannend ist aber ein anderer Punkt, und zwar der Blick auf das große Ganze. Daten des Statistischen Bundesamtes zeigen nämlich, dass die Autofahrer seit einigen Monaten bewusster mit dem Auto unterwegs sind. Die Tankstellenumsätze sind dadurch deutlich zurückgegangen, teilweise um fast 9% verglichen mit dem jeweiligen Vorjahresmonat. Es ist also wohl so, dass viele von uns das Auto jetzt öfter mal stehen lassen, um so zumindest ein bisschen Geld zu sparen.
1: Danke, Thorsten. Und jetzt weitere Meldungen im Überblick. Seit dem frühen Morgen läuft in Deutschland und europaweit eine Großrazzia. Sie richtet sich gegen ein Geldwäschenetzwerk und Rocker der Hells Angels. Nach Angaben der Duisburger Polizei sollen auch mehrere Haftbefehle vollstreckt werden. Trotz Warnungen vieler Experten will US-Präsident Trump keine stärkere staatliche Kontrolle von KI-Firmen. Stattdessen sollen sie sich selbst beaufsichtigen und regulieren. Die USA dürften den Vorsprung auf China nicht einbüßen, sagte Trump nach einem Treffen mit den Chefs von KI-Unternehmen in Washington. In Deutschland werden in diesem Jahr wohl so viele Pakete zurückgeschickt wie noch

0: die jetzt im deutschen Ärzteblatt international veröffentlicht wurde. Darin steht auch, dass die Hersteller die gesetzliche Maximalgrenze für Koffein in ihren Dosen oft auch ausnutzen. Die Experten warnen in der Studie, häufig Energydrinks zu trinken könne große gesundheitliche Folgen haben. Und das waren die Nachrichten mit Danny Hoppe.
1: Dankeschön. Das Wetter an Werra und Weser heute nochmal richtig warm mit 27 Grad und Sonne gibt es auch dazu. Und ab morgen wird es herbstlicher hier bei uns. Freuen sich alle, die die Wärme einfach nicht mehr haben wollen. Ne? Regen gibt es morgen allerdings auch ab und an. Also es wird ein grauer Donnerstag, der Freitag dann wieder trocken, auch mal sonnig und die Temperaturen, die pendeln sich bei rund 19 Grad ein.
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1: Kurz nach 7, der schnellste Verkehrs- und Blitzerservice für die ganze Region. Es ist aktuell noch sehr entspannt auf unseren Straßen. Es wird nur geblitzt und zwar hier Bünde, Else-Mühlen-Weg in Herford an der Schulze-Delitz-Straße, in Minden an der Klus und auch an der Königstraße. Staus, Blitzer, Ampelausfälle gerne durchklingen und Bescheid geben. 08000 920 920. Euch eine gute Fahrt.
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1: Guten Morgen zusammen. 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

0: Radio Falika läuft mit Madeline am Mittwoch. Hier mal eine Zahl, die mich sehr nachdenklich macht. In Deutschland erkranken jedes Jahr rund 70.000 Frauen an Brustkrebs. Umso wichtiger ist die Vorbeugung und die Früherkennung. Und genau darauf wird jetzt den ganzen Oktober lang aufmerksam gemacht. Wir starten morgen in den Brustkrebsmonat. Gibt viele Aktionen. Nächstes Wochenende zum Beispiel einen Brustkrebs-Spendenlauf in Minden. Ulrike Weber-Krumwiede, Vorsitzende der Brustkrebshilfe OWL. Du hast den Lauf mitorganisiert.
1: Wir treffen uns ganz locker flockig um 10.30 Uhr. Am Bootshaus des Minder Drachenbootclubs am Kanal in Minden. Also man kann entweder 5 oder 10 Kilometer laufen, walken, wonach einem immer ist. Wenn man jetzt nicht mehr weiter kann oder will, geht man eben zurück oder kann ja immer wieder über eine Brücke abkürzen.
0: Der Spendenlauf, der findet ja jetzt zum vierten Mal statt. Warum ist dir das so wichtig?
1: Ja, Bewegung ist letztendlich gerade bei Brustkrebs natürlich eines der Hauptelemente, auch um ein Rezidiv möglichst mit zu verhindern. Mhm. Man weiß aus vielen Studien, dass das eben wirklich eine sehr, sehr gute Vorsorge ist. Und dann geht es mir natürlich darum, auch einfach eine Sichtbarkeit dafür, dass Frauen auf sich achten, ihre Brust regelmäßig abtasten und wenn sie irgendwo etwas Verdächtiges haben, eben wirklich auch zum Arzt gehen. Und dafür kämpfen wir ja einfach auch für eine gute Prävention und diese Sichtbarkeit letztendlich.
0: Ganz wichtig, tolle Aktion. Ihr könnt auch mitlaufen. Alle Infos und wo ihr euch anmelden könnt zum Brustkrebs-Spendenlauf stehen auf radiowestfalika.de.

0: 20 nach 7. Schönen guten Morgen am Mittwoch. Und wir spinnen hier heute Morgen ein bisschen rum. Es geht nämlich um die Hausspinnen, die wir ja gerade alle zu Hause in den Ecken sitzen haben. Und ganz ehrlich, wenn du die eine wegmachst, kommt die nächste direkt hinterher. Zumindest habe ich im Moment das Gefühl. Das ist aber ein gutes Zeichen, denn dann herrscht bei euch zu Hause ein gutes Klima, hat uns Spinnenexperte Robin Jene heute Morgen schon gesagt. Und er hat auch bestätigt, dass wir nachts keine Spinnen essen. Die Sorge habe ich nämlich jahrelang gehabt. Die krabbeln eher ungern übers Gesicht. Also das sind schon mal gute Nachrichten. Dafür haben wir was anderes im Gesicht, Robin.
1: Jeder von uns, und jetzt wird ein großer Aufschrei durch die Menge gehen, jeder von uns hat mindestens 8 Milben oder Spinnenmilbenarten im Gesicht sitzen, die da unterwegs sind und zum Beispiel Hautschuppen fressen. Und die gehören einfach dazu. Also man kann sich schminken, man kann sich waschen, wie man will. Ja. Die sind einfach da.
0: Ehrlich gesagt, das ist eine ganz komische Vorstellung. Hast du noch einen anderen coolen Spinnenfakt für uns?
1: Das hat vor einiger Zeit eine britische Forscherin herausgefunden. Spinnen haben ja hydraulische Beine und wenn die schlafen, dann entspannen die sich. Dann hängen die einfach so runter. Und sie hat beobachtet, dass der Augenhintergrund der Spinnen sich bewegt, dass die Spinnen also wirklich REM-Phasen haben, also Tiefschlafphasen mit Träumen.
0: Nein.
1: Wovon die Spinnen allerdings träumen, das wissen wir noch nicht.
0: Okay, aber spannende Tiere, ja, finde ich ja total cool. Danke, Robin. Du hast uns heute Morgen ein wenig die Angst vor den Viechern genommen.
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0: Das ist euer Mittwochmorgen. Schön, dass ihr dabei seid. Wissen, was wichtig ist. Jetzt mit Matthias Duda. Hier sind die News um 7:30.
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2: Einen schönen guten Morgen. Bei der Abstimmung über den Baubeschluss für die Projekte der Mühlenkreiskliniken im Kreistag ist aus Sicht des Kreises alles korrekt gelaufen. Das Kreistagsbüro hat sich alles nochmal genau angeschaut und sagt, dass es keinen Verfahrensfehler gegeben habe. Über den Baubeschluss war im Kreistag vor gut 2 Wochen namentlich abgestimmt worden. Die AfD meint, die Kreistagsmitglieder hätten einzeln aufgerufen und befragt werden müssen. Das sei so aber nicht vorgeschrieben, sagt die Verwaltung. Es müsse aber protokolliert werden, wer wie abgestimmt hat. Genau das sei auch passiert. Eine große Mehrheit hatte sich für die Bauprojekte der Mühlenkreiskliniken ausgesprochen. Die Fälle von Störung der Totenruhe im Bünder Lukas-Krankenhaus haben bundesweit für viel Aufsehen gesorgt. Heute Vormittag wird vor dem Landgericht in Bielefeld im Prozess gegen den 40-jährigen Angeklagten das Urteil erwartet. Auf den Hittenhauser könnte eine lange Haftstrafe zukommen, denn dem Mann werden noch weitere Straftaten vorgeworfen. Es geht außerdem um 2 versuchte Brandstiftungen, Einbrüche und den Besitz von Kinder- und Jugendpornos. Die Vorstrafen des Angeklagten könnten zudem in das Urteil heute mit einfließen. Die Gewerkschaft Verdi hat die Beschäftigten mehrerer Verkehrs- und Eisenbahnunternehmen in NRW zum Streik aufgerufen. Dazu gehören auch die Mindener Kreisbahnen GmbH und die MKB Mühlenkreisbus GmbH. Der ganztägige Ausstand soll morgen um Mitternacht beginnen. Die Gewerkschaft will damit vor der 3. Tarifverhandlungsrunde kommenden Montag mehr Druck auf die Arbeitgeber machen. Sie fordert 6,5% mehr Geld für die Beschäftigten bei einer Laufzeit von einem Jahr.
0: Dankeschön, Matthias. Das Wetter, es geht in den letzten sommerlichen Tag der Woche. Sonne, Wolken sind mit dabei, aber nur wenige und das bei rund 27 Grad später. Morgen starten wir dann schon in den Oktober und das Wetter, das passt sich direkt an. Es wird frischer, um die 20 Grad, bedeckter, teilweise auch nass morgen am Donnerstag, Freitag wieder trocken. Auch mal sonnig, aber insgesamt wird es ab morgen etwas herbstlicher.
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0: Kurz nach 7:30 staut sich etwas auf der B61 Herford Richtung Bielefeld. Da plant bitte mal 10 Minuten mehr ein und ansonsten wird geblitzt. In Minden, an der Klus und an der Königstraße, dann in Herford Schulze-Delitz-Straße und in Bünde Else-Mühlenweg. Staus, Blitzerstörungen, jederzeit Bescheid geben und einmal anrufen 08000 920 920. Euch eine gute Fahrt.
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0: Guten Morgen zusammen. Wie sagt man so schön, besser später als nie, ne? Sängerin Rita Ora hat jetzt ihren Führerschein bestanden. Nach 12 Jahren, ne? Da hat sie ganz schön lange für gebraucht. Erst habe ich gedacht, Mensch, ist sie jetzt die ganze Zeit durch die Prüfung gerasselt oder was war da los? Nee, die Antwort ist, die Karriere kam dazwischen und da war einfach keine Zeit für Stadt- und Autobahnfahrten. Dann macht sie jetzt halt die Straßen unsicher und kann dann auch selbst mit ihrem eigenen Tourbus zu den Konzerten düsen.
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0: Lover, Bittersweet Symphony am Mittwoch. Guten Morgen zusammen und bitte sagt mir, dass es bei euch gerade auch so schlimm ist. Ich mache mir bei mir zu Hause die Spinnen in den Ecken weg und original keine 2 Stunden später sitzt da wieder eine. Es ist gerade tatsächlich Hochsaison und Robin Jene ist Spinnenexperte. In den meisten Fällen kriegen wir ja Besuch von Zitter- oder Hauswinkelspinnen. Sprechen die sich eigentlich ab?
1: Das Lustige ist, dass beide Spinnen sich nicht unbedingt vertragen. Ah. Man hält es kaum für möglich, diese filigranen, feinen, kleinen Zitterspinnen, ja, die überwältigen oft die großen, fetten Winkelspinnen und saugen die auf.
0: Oh, Zitterspinnen sind scheinbar nicht zu unterschätzen. Und ich habe auch gehört, dass Spinnen sich nur da niederlassen, wo es auch gut ist, ne?
1: Das stimmt durchaus, weil Spinnen haben eine unheimlich feine Sensorik. Die sind natürlich auch bestrebt, da zu leben, wo es gut ist. Also wenn die Spinnen das Haus verlassen, dann ist irgendwas nicht in Ordnung. Da sollte man vorsichtig sein.
0: Okay.
1: Und mal gucken, woran es liegt.
0: Ja, okay. Was mich noch interessieren würde, ich frage für eine Freundin, Spinnen im Schlafzimmer. Stimmt es, dass die Spinnen nachts in unseren Mund krabbeln und wir die Viecher futtern?
1: Ist eigentlich Blödsinn. Also okay, das kommt ganz selten vor, dass die ausgerechnet übers Gesicht krabbeln. Das vermeiden sie nämlich, denn die erkennen sehr gut, ob da ein Mensch in der Nähe ist. Und gerade die Zitterspinnen, wenn die sich bedroht fühlen, dann versuchen die, den Gegner zu verwirren, indem sie anfangen, hin und her zu zittern. Also die schlottern dann sozusagen vor Angst. Und die werden niemals absichtlich übers Gesicht laufen oder so.
0: Das beruhigt mich ehrlich gesagt. Es ist gerade Spinnenhochsaison bei uns zu Hause. Warum sprechen wir heute Morgen mit einem Experten drüber? Und jetzt gibt's neue Musik für euch von Taylor Swift, Patient Zero. Wieder ein Hit, den man einfach nur rauf und runter hören kann. 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

0: Magic Moment am Mittwoch. Guten Morgen.
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4: Mit Danny Hoppe, guten Morgen. Seit dem frühen Morgen läuft ein Großeinsatz der Polizei gegen das organisierte Verbrechen in Deutschland, aber auch in anderen europäischen Ländern. Der Einsatz richtet sich gegen ein internationales Geldwäschenetzwerk. Das hat die zuständige Polizei in Duisburg am Morgen bestätigt. Mehr als 1000 Polizisten sind demnach an dem Einsatz beteiligt. Thorsten Adolfs aus dem News-Team, einige Details sind auch schon bekannt.
5: Ja, die Ermittler haben ein internationales Geldwäschenetzwerk im Visier, das enge Verbindungen zu den Hells Angels haben soll. Es geht dabei um Drogen- und Waffenhandel, Schutzgelderpressung und Prostitution. Laut Bild gibt es nicht nur in Deutschland Durchsuchungen, sondern auch in den Niederlanden, Belgien und Bulgarien. Die Razzia konzentriert sich auf 140 Objekte. Der Schwerpunkt liegt bei uns in NRW und da vor allem in Duisburg und Oberhausen. Spezialkräfte durchsuchen in beiden Städten mehr als 100 Wohnungen, Häuser und Geschäftsräume. Außerdem werden nach Informationen der Zeitung mehr als ein Dutzend Haftbefehle gegen führende Mitglieder des Rockerclubs vollstreckt. Es heißt, insgesamt werde gegen 70 Beschuldigte ermittelt. Federführend in dem Fall ist die Duisburger Staatsanwaltschaft. Das ist auch keine Überraschung. Die Ermittlungen dort laufen schon seit mehr als 4 Jahren. Auslöser war eine spektakuläre Schießerei auf dem Marktplatz im Stadtteil Hamborn. Clankriminelle aus der Türkei und dem Libanon waren dort aneinander geraten. Damals schlugen Kugeln in Geschäfte und Autos ein und es gab 4 Schwerverletzte. Nur durch Glück wurden bei der Tat keine Passanten getroffen.
4: Danke, Thorsten. Und jetzt weitere Meldungen im Überblick. Tanken war noch nie so teuer wie in diesem Monat. Das hat der ADAC ausgerechnet. Für den Liter Super E10 kommt er auf einen Durchschnittspreis von 2,27 Euro. Der Liter Diesel liegt bei rund 2,39 Euro. Für zumindest etwas Entlastung soll ab morgen der neue Tankrabatt sorgen. Wer Polizisten, Rettungskräfte oder Beschäftigte in Bus und Bahn angreift, soll in Zukunft härter bestraft werden. So steht es in einem Gesetzentwurf des Bundesjustizministeriums, über den das Kabinett heute beraten will. Auch um die umstrittene Pflegereform dürfte es gehen. Der Preis für das Deutschland-Ticket soll noch einmal steigen, von aktuell 63 auf knapp 67 Euro. Das meldet die RP. Demnach kommen Vertreter von Bund, Ländern, kommunalen Spitzenverbänden und der Verkehrsbranche heute zusammen, um den neuen Preis festzulegen. Viele von uns kennen es wahrscheinlich. Erst klingelt DHL, dann Amazon, später vielleicht noch UPS oder Hermes. Denn es wird online bestellt und bestellt. Und das hat Folgen. In diesem Jahr werden in Deutschland wohl so viele Pakete zurückgeschickt wie noch nie. Rund 560 Millionen. Das haben Forscher der Uni Bamberg ausgerechnet. Und die Retourenquote könnte nach Ansicht der Experten noch weiter steigen, weil inzwischen weniger am Computer und häufiger über Apps auf dem Smartphone bestellt wird. Dort werde der Bestellbutton noch schneller gedrückt, heißt es.

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1: Kurz nach 8, der schnellste Verkehrs- und Blitzerservice für die ganze Region. Bitte vorsichtig, es liegen LKW-Reifenteile auf der A2 in Richtung Dortmund, kurz vor der Ausfahrt Herford-Ost. Dann staut es sich auf der A2 in Richtung Hannover. Zwischen Bad Nenndorf und Garbsen 2 Kilometer Stop-and-Go plus 5 Minuten. Außerdem stockt es noch in Herford auf der Göbenstraße Richtung Ecke Ringstraße. Da sind es 10 Minuten mehr. Und auf der Herforder Straße Hedenhausen in Richtung Bünde, da plus 5 Minuten. Geblitzt wird auch noch bei uns. In Minden, an der Klus und an der Königstraße, in Bünde, Else-Mühlen-Weg und in Herford an der Schulze-Delitz-Straße. Stausblitzerstörungen könnt ihr jederzeit bei mir melden. Einfach durchklingen auf der 08000 920 920. Euch eine gute Fahrt.
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1: Guten Morgen zusammen. Herbstzeit ist ja Kürbiszeit. Und was kann man nicht alles draus machen? Ja, Suppe, Kuchen, in Kürbis kann man zu Halloween gruselig schnitzen und daraus scheinbar auch ein Boot bauen. Es gab eine Kürbisregatta auf dem Meersmannteich in Bad Lippspringe in der Gartenschau. Da wurde im Riesenkürbis um die Wette gerudert. Immer 2 gegeneinander. 20 Teams haben mitgemacht. Wobei, man kann jetzt nicht von Rudern sprechen. Es war eher ein Paddeln. Sah aber total witzig aus. Und ich schätze, bis Weihnachten gibt es jetzt jeden Tag Kürbissuppe. Wird ja wohl nichts weggeschmissen, oder? Ausgehöhlt ist er ja schon.
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Michael Schulte, You Let Me Walk Alone am Mittwochmorgen. Schön, dass ihr dabei seid. Madeleine ist hier. Chrissy hat einen kleinen Erkältungsrückfall und ist nicht da, liegt im Bett und wird dort hoffentlich ganz schnell wieder gesund. Und für euch geht's hoffentlich fit zur Arbeit. Und bevor ihr losdüst, schaut mal, was der Tank sagt und ob ihr es heute nicht doch noch irgendwie zur Arbeit und zurück schafft. Heute ist nämlich der letzte Tag ohne Tankrabatt. Wenn alles gut geht, ist der Sprit morgen 17 Cent günstiger, und zwar bis Ende des Jahres. Also wenn ihr 50 Liter tankt, solltet ihr ab morgen so 8,50 Euro pro Tankfüllung sparen können. Vom letzten Tankrabatt wissen wir ja aber, da kommen nicht die vollen 17 Cent an. Ne? Der Tankrabatt gilt nur für Kraftstoff, der nach Mitternacht die Raffinerie oder das Tanklager verlässt. Der Sprit, der jetzt in der Zapfsäule steckt, der kann noch nicht billiger sein. So begründen das zumindest die Mineralölkonzerne. Allerdings weiß ich noch, dass der Sprit beim Auslaufen des letzten Tankrabatts im Gegenzug dann komischerweise schon von jetzt auf gleich teurer werden durfte. Wir behalten das für euch im Blick und schauen morgen früh mal, ob ein bisschen Tankrabatt schon bei uns an der Tanksäule ankommt. Bis dahin sparen wir einfach ein bisschen Sprit, oder? Bei den Hits geben wir aber natürlich Vollgas. Phil Collins jetzt für euch, You Can Hurry Love. Guten

0: Es ist Mittwoch. Schönen guten Morgen zusammen. Martin ist hier. Chrissy ist nochmal krank. Der hat nochmal mit seiner Erkältung zu kämpfen und hütet das Bett. Und da kommt so ein frischer Streaming-Tipp doch ganz richtig für alle, die gerade flach liegen. Erstmal gute Besserung und alle, die heute Abend einfach nur einen schönen Filmeabend auf dem Sofa machen wollen. Ich habe was für alle Science-Fiction-Fans und zwar Mickey 17 läuft jetzt bei Netflix. Es geht um einen Klon, der für gefährliche Weltraummissionen eingesetzt wird. Und wenn dieser Klon stirbt, dann wird einfach ein neuer hergestellt.
1: Hey, Mickey! Jedes Mal, wenn du stirbst, lernen wir etwas Neues.
2: Du bist ein Expendable! Hier, um verheizt zu werden, verdammt!
3: Hey, wartet! Er lebt noch.
4: Ist schon gut.
5: Jagen wir sie in die Luft, diese Secondhand-Fehlerfritzen.
6: Was hast du gesagt?
0: Ja, und dann passiert's. Mickey 17 wird für tot gehalten und Mickey 18 wird produziert. Zwei Mickeys gehen aber nicht. Das bedeutet Stress. In dem Film sehen wir viele bekannte Gesichter. Die Hauptrolle spielt Robert Pattinson, bekannt aus Twilight. Und Mark Ruffalo ist dabei, der Hulk aus den Marvel-Filmen. Also absolute Empfehlung für euch. Mickey 17 jetzt bei Netflix. Macht's euch gemütlich.
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0: Start, viele live für euren Start in diesem Mittwoch. Schönen guten Morgen zusammen. Jetzt gibt's erstmal die wichtigsten Infos der Stunde. Matthias Duda ist da. Hier sind die News um 8:30.
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2: Einen schönen guten Morgen. Die Minden-Lübbecker Kreisverwaltung weist die Vorwürfe der AfD wegen eines angeblichen Verfahrensfehlers zurück. Bei der Abstimmung über den Baubeschluss für die Projekte der Mühlenkreiskliniken im Kreistag ist alles korrekt gelaufen, sagt das Kreistagsbüro nach einer erneuten Überprüfung. Über den Baubeschluss war im Kreistag vor gut 2 Wochen namentlich abgestimmt worden. Alles wurde vorschriftsmäßig protokolliert, wer wie abgestimmt hat, heißt es. Die AfD meint, die Kreistagsmitglieder hätten einzeln aufgerufen und befragt werden müssen. Das sei so aber nicht vorgeschrieben, sagt die Verwaltung. Im Prozess um mutmaßliche Leichenschändungen im Binder Lukas Krankenhaus wird am Vormittag das Urteil erwartet. Dem 40-jährigen Angeklagten aus Hiddenhausen werden 7 solcher Fälle vorgeworfen. Jean Filling mit den Einzelheiten.
3: Auf den Hiddenhauser könnte eine lange Haftstrafe zukommen. Allein auf die Störung der Totenruhe, wie es offiziell in der Anklage heißt, stehen bis zu 3 Jahre Haft. Aber das ist auch nicht das Einzige, was dem 40-Jährigen vorgeworfen wird. Es geht auch um 2 versuchte Brandstiftungen, Einbrüche und etwa 1000 Kinder- und Jugendpornos, die der Hiddenhauser besessen hat. Außerdem hat er Vorstrafen, die in das Urteil heute mit einbezogen werden könnten. Das hat zumindest die Staatsanwältin in ihrem Plädoyer vor fast 2 Wochen gefordert. Der Angeklagte hat die Taten vor Gericht zum Großteil gestanden.
2: Die neue Brücke über den Gehlebach in Petershagen ist fertig. Übermorgen soll sie freigegeben werden, heißt es von Straßen NRW. Dann kann der Verkehr auch wieder über die Ilsa-Landstraße rollen. Die Arbeiten waren vergangenes Jahr im November gestartet. Regen und Schnee hatten im Winter für Verzögerung beim Ablauf gesorgt. Am Montag geht es schon weiter mit Bauarbeiten in Petershagen. Dann wird die marode Brücke über den Ilsbach in Rosenhagen erneuert.
0: Dankeschön, Matthias, für die Infos. Das Wetter rund um Lenzinghausen und Bad Holzhausen nochmal sehr sommerlich heute mit 27 Grad. Sonne ist dabei, ein paar Wolken sind auch mit dabei. Und ab morgen, da weht hier ein anderer Wind, ein kühlerer. Der Herbst übernimmt wieder und sorgt dann auch dafür, dass es zumindest morgen immer mal wieder regnet und generell auch sehr bedeckt ist. Am Freitag dann freundlicher, Sonne ist wieder mit dabei, aber nicht mehr als 18, 19 Grad.
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0: Kurz nach 8:30, wir haben LKW-Reifenteile auf der A2 in Richtung Dortmund, kurz vor der Ausfahrt Herford-Ost. Bitte fahrt da schön vorsichtig. Ansonsten staut es sich noch auf der A2, allerdings in Richtung Hannover. Zwischen Bad Nenndorf und Garbsen 2 Kilometer Stop-and-Go, plant da 5 bis 6 Minuten mehr ein. Es wird noch geblitzt in Bünde, Else-Mühlenweg, in Herford an der Schulze-Delitz-Straße und in Minden an der Klus und auch an der Königstraße. Staus, Blitzer, Ampelausfälle, Störungen könnt ihr jederzeit bei mir melden. Einfach durchklingeln hier im Studio auf der 08000 920 920.
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0: Guten Morgen am Mittwoch, Chrissy ist krank, Erkältung war doch noch nicht auskuriert, also wieder zurück ins Bett. Von dort aus kann er die Spinnen in den Ecken mal so richtig in Ruhe beobachten. Ist das bei euch gerade auch so schlimm? Ich mache die Spinnenweben weg und keine 2 Stunden später sitzt da wieder einer, als würden die sich absprechen. Die spinnen doch wohl, oder? Warum gerade jetzt Hochsaison ist und wer da eigentlich zu uns reinkommt, darüber sprechen wir heute Morgen mit einem Spinnenexperten. Euch jetzt erstmal einen richtig, richtig schönen Start in diesem Mittwoch.
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0: Ganz entspannt geht's rein in diesen Mittwoch mit Billie Eilish, Birds of a Feather. Guten Morgen. Es geht heute Morgen um die Hausspinnen, die wir gerade alle, aber auch wirklich alle, zu Hause in den Ecken sitzen haben. Und wenn du die eine wegmachst, kommt die nächste direkt hinterhergerückt. Ja, das ist aber tatsächlich ein gutes Zeichen. Dann herrscht bei euch zu Hause ein gutes Klima, hat uns Spinnenexperte Robin Jene heute Morgen erzählt. Und er hat auch bestätigt, dass wir nachts keine Spinnen essen. Die krabbeln eher ungern übers Gesicht. Das finde ich ist eine sehr wichtige Info. Ja. Dafür haben wir was anderes im Gesicht, Robin.
1: Jeder von uns, und jetzt wird ein großer Aufschrei durch die Menge gehen, jeder von uns hat mindestens 8 Milben oder Spinnenmilbenarten im Gesicht sitzen, die da unterwegs sind und zum Beispiel Hautschuppen fressen, und die gehören einfach dazu. Also man kann sich schminken, man kann sich waschen, wie man will, die sind einfach da.
0: Das finde ich ist eine sehr, sehr komische Vorstellung. Hast du noch einen coolen Spinnenfakt für uns?
1: Das hat vor einiger Zeit eine britische Forscherin herausgefunden. Spinnen haben ja hydraulische Beine, und wenn die schlafen, dann entspannen die sich. Dann hängen die einfach so runter. Und sie hat beobachtet, dass der Augenhintergrund der Spinnen sich bewegt, dass die Spinnen also wirklich REM-Phasen haben, also Tiefschlafphasen mit Träumen. Wovon die Spinnen allerdings träumen, das wissen wir noch nicht.
0: Ich glaube, das will man auch nicht wissen, oder? Aber sehr spannende Tiere. Danke, Robin. Du hast uns heute Morgen ein wenig die Angst vor den Viechern genommen.
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0: Wir spielen die Hits um gleich 9:10. Guten Morgen am Mittwoch. Und gleich für euch noch Marc Ember, Belong Together. Vorher noch eine Runde Atze.
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4: Wer mir auf Instagram folgt, hat es ja mitgekriegt. Ich bin wieder hardcore auf Tour. Letztes Wochenende ging's los. Würzburg, dann Bamberg. Und wenn man so wie ich in so vielen verschiedenen Hotels zu Hause ist, dann trifft man natürlich auch viele auf ihre Art, ja, sagen wir mal, interessante Menschen. Ne? So am Sonntag zum Beispiel im Residenzhotel in Bamberg. Ich sitze schön mit Carlo, meinem Tourmanager und besserer Hälfte in einer Person, beim Frühstück. So, plötzlich kommt ein munteres Pärchen, oh, so Ende 40, zu uns an den Tisch. Gute Atze, meine Frau und ich haben dich schon ganze Zeit beobachtet, können wir mal ein Foto machen? Währenddessen hatte sich der Kollege bei Carlo auf der Schulter abgestützt, einfach so schön drauf, die Füße lässig gekreuzt, sodass die rechte Schuhspitze auf den Boden gestellt war. Aber am lustigsten fand ich, dass Carlo das gar nicht gestört hat und er in Ruhe weitergefuttert hat. Hey, das ist für mich die echte Comedy, ey. Das wahre Leben. Ich sag also zu denen, ja klar können wir ein Selfie machen, aber ich bin noch zu zerknittert für ein schönes Foto. Sagt er, jo, das habe ich auch schon gedacht.
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1: Mit Danny Hoppe. Guten Morgen. Bei vielen Menschen in Deutschland hat sich die Einstellung zum Job in den letzten Jahren ziemlich verändert. Das zeigt jetzt eine neue Studie der HDI-Versicherung. Darin steht, dass sich inzwischen deutlich weniger Menschen mit ihrem Job identifizieren als noch vor einem Jahr. Thorsten Adolfs hat mehr dazu.
2: Mittlerweile arbeitet mehr als jeder Zweite nur noch oder hauptsächlich wegen des Geldes. Im Vergleich zur Zeit vor der Corona-Pandemie ist der Wert in diesem Bereich heute fast doppelt so hoch. Die Experten sagen, viele wünschen sich, dass sie mit der Arbeit sofort aufhören können, wenn das Geld für den Lebensunterhalt reicht. Besonders bei Älteren ist vom Stolz auf den Job, der früher ziemlich ausgeprägt war, nicht mehr viel zu spüren. Und auch bei den Jüngeren hat der Spaß an der Arbeit nachgelassen. Ein Leben komplett ohne kann sich eine Mehrheit in dieser Altersgruppe aber nicht vorstellen. Gefragt wurde auch nach dem Einfluss von KI auf das Berufsleben und das löst gemischte Gefühle aus. Einerseits freuen sich viele auf weniger Routine, bessere Ergebnisse und mehr Produktivität. Andererseits fürchtet ein Großteil der Befragten, dass durch die neue Technik Stellen gestrichen werden. Viele glauben, dass besonders Jobs in der IT, bei Finanz- und Steuerberatern, in der Werbung und im Marketing und in der Verwaltung gefährdet sind. Nur 3% der Befragten gehen dagegen davon aus, dass Köchinnen und Köche durch den Einsatz künstlicher Intelligenz ersetzt werden können.
1: Und jetzt weitere Meldungen im Überblick. In Deutschland und anderen europäischen Ländern läuft seit dem frühen Morgen eine Razzia gegen ein internationales Geldwäschenetzwerk um die Rocker der Hells Angels. Ein Schwerpunkt ist NRW, das hat die Duisburger Polizei bestätigt. Es geht demnach um Erpressung, Betrug, Waffendelikte, Körperverletzung und Steuerhinterziehung. Wer Busfahrer, Zugbegleiter, Polizisten oder Feuerwehrleute angreift, soll in Zukunft härter bestraft werden. Einen entsprechenden Gesetzentwurf will das Bundeskabinett heute beschließen. Auch die umstrittene Pflegereform von Gesundheitsminister Linnemann ist ein Thema. Trotz Warnungen vieler Experten will US-Präsident Trump keine stärkere staatliche Kontrolle von KI-Firmen. Stattdessen sollen sie sich selbst beaufsichtigen und regulieren. Die USA dürften den Vorsprung auf China nicht einbüßen, sagte Trump nach einem Treffen mit den Chefs von KI-Unternehmen in Washington. Die Autofahrer haben es wahrscheinlich gemerkt, der September ist beim Tanken richtig ans Geld gegangen. Denn er war der teuerste Tankmonat aller Zeiten. Das hat der ADAC ausgerechnet. Für den Liter Super E10 kommt er auf einen Durchschnittspreis von 2,27 Euro. Der Liter Diesel liegt bei rund 2,39 Euro. Und selbst wenn jetzt heute, am letzten Septembertag, Benzin und Diesel verschenkt würden, würde der Monatsdurchschnitt laut ADAC immer noch über den bisher teuersten Monaten liegen. Immerhin, im Oktober dürften die Preise wieder fallen. Ab morgen greift der Tankrabatt. Und das waren die Nachrichten mit Danny Hoppe.
3: Danke dir. Das Wetter an Werra und Weser heute nochmal richtig warm mit 27 Grad. Sonne gibt es später auch dazu. Auch so ein paar Wolken, die hier durchziehen, die stören uns aber überhaupt nicht. Und ab morgen wird es herbstlicher. Da freuen sich ja alle, die die Wärme einfach nicht mehr haben wollen. Ja. Regen gibt es allerdings auch morgen am Donnerstag und immer wieder bedeckt und grau. Freitag dann wieder trocken, sonnig. Die Temperaturen pendeln sich dann bei rund 19 Grad ein.
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0: wo gerade geblitzt wird. Habt ihr noch was? Staus, Blitzer, Störungen? Dann gerne durchklingeln, Bescheid geben. 08000 920 920. Gute Fahrt.
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0: Guten Morgen zusammen. Ja, wünscht euch was. 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

0: Das Monika läuft mit Madeline am Mittwoch. Hier mal eine Zahl, die mich sehr nachdenklich macht. In Deutschland erkranken jedes Jahr rund 70.000 Frauen an Brustkrebs. Umso wichtiger ist die Vorbeugung und die Früherkennung. Und genau darauf wird jetzt den ganzen Oktober lang aufmerksam gemacht. Wir starten morgen in den Brustkrebsmonat. Gibt viele Aktionen. Nächstes Wochenende zum Beispiel einen Brustkrebs-Spendenlauf in Minden. Ulrike Weber-Krummwiede, Vorsitzende der Brustkrebshilfe OWL. Du hast den Lauf mitorganisiert.
1: Wir treffen uns ganz locker flockig um 10.30 Uhr. Am Bootshaus des Mindener Drachenbootclubs am Kanal in Minden. Also man kann entweder 5 oder 10 Kilometer laufen, walken, wonach einem immer ist. Wenn man jetzt nicht mehr weiter kann oder will, geht man eben zurück oder kann ja immer wieder über eine Brücke abkürzen.
0: Der Spendenlauf, der findet ja jetzt zum vierten Mal statt. Warum ist dir das so wichtig?
1: Ja, Bewegung ist letztendlich gerade bei Brustkrebs natürlich eines der Hauptelemente, auch um ein Rezidiv möglichst mit zu verhindern. Mhm. Man weiß aus vielen Studien, dass das eben wirklich eine sehr, sehr gute Vorsorge ist. Und dann geht es mir natürlich darum, auch einfach eine Sichtbarkeit dafür, dass Frauen auf sich achten, ihre Brust regelmäßig abtasten und wenn sie irgendwo etwas Verdächtiges haben, eben wirklich auch zum Arzt gehen. Und dafür kämpfen wir ja einfach auch für eine gute Prävention und diese Sichtbarkeit letztendlich.
0: Ganz wichtig, tolle Aktion. Ihr könnt auch mitlaufen. Alle Infos und wo ihr euch anmelden könnt zum Brustkrebs-Spendenlauf stehen auf radiowestfalica.de.

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0: von Bruno Mars. Guten Morgen am Mittwoch. Madeline ist hier. Jetzt versorgen wir euch erstmal mit den neuesten Infos aus dem Kreis. Matthias Duda ist da. Hier sind die News um 9:30.
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2: Einen schönen guten Morgen. Bei der Abstimmung über den Baubeschluss für die Projekte der Mühlenkreiskliniken im Kreistag ist aus Sicht des Kreises alles korrekt gelaufen. Das Kreistagsbüro hat sich alles nochmal genau angeschaut und sagt, dass es keinen Verfahrensfehler gegeben habe. Über den Baubeschluss war im Kreistag vor gut 2 Wochen namentlich abgestimmt worden. Die AfD meint, die Kreistagsmitglieder hätten einzeln aufgerufen und befragt werden müssen. Das sei so aber nicht vorgeschrieben, sagt die Verwaltung. Es müsse aber protokolliert werden, wer wie abgestimmt hat. Genau das sei auch passiert. Eine große Mehrheit hatte sich für die Bauprojekte der Mühlenkreiskliniken ausgesprochen. Die Fälle von Störung der Totenruhe im Bünder Lukas-Krankenhaus haben bundesweit für viel Aufsehen gesorgt. Heute Vormittag wird vor dem Landgericht in Bielefeld im Prozess gegen den 40-jährigen Angeklagten das Urteil erwartet. Auf den Hittenhauser könnte eine lange Haftstrafe zukommen, denn dem Mann werden noch weitere Straftaten vorgeworfen. Es geht außerdem um 2 versuchte Brandstiftungen, Einbrüche und den Besitz von Kinder- und Jugendpornos. Die Vorstrafen des Angeklagten könnten zudem in das Urteil heute mit einfließen. Die Gewerkschaft Verdi hat die Beschäftigten mehrerer Verkehrs- und Eisenbahnunternehmen in NRW zum Streik aufgerufen. Dazu gehören auch die Mindener Kreisbahnen GmbH und die MKB Mühlenkreisbus GmbH. Der ganztägige Ausstand soll morgen um Mitternacht beginnen. Die Gewerkschaft will damit vor der 3. Tarifverhandlungsrunde kommenden Montag mehr Druck auf die Arbeitgeber machen. Sie fordert 6,5% mehr Geld für die Beschäftigten bei einer Laufzeit von einem Jahr.
0: Dankeschön, Matthias. Es geht in den letzten sommerlichen Tag der Woche. Sonne, paar Wolken sind dabei bei rund 27 Grad. Morgen starten wir schon in den Oktober und das Wetter, das passt sich direkt an. Es wird nämlich frischer. 20 Grad, bedeckter, teilweise auch nass morgen. Freitag wieder trockener und auch mal sonnig. Insgesamt wird es aber jetzt wieder herbstlicher bei uns.
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0: Kurz nach 9:30, ich habe ein paar Blitzer für euch. In Bünde, Else-Mühlenweg, in Bünde, Ennichloh an der Holzerstraße, in Herford stehen sie, an der Schulze-Delitz-Straße, Minden an der Klus und an der Königstraße und in Hüllhorst-Tengern an der Löhnerstraße. Staus, Blitzer, Ampelausfälle, jederzeit anrufen und Bescheid geben, 08000 920 920.
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0: Guten Morgen zusammen. Wie sagt man so schön? Besser später als nie. Sängerin Rita Ora hat jetzt ihren Führerschein bestanden. Ja, Glückwunsch. Nach 12 Jahren. Da hat sie ganz schön lange für gebraucht. Erst habe ich gedacht, Mensch, ist sie jetzt durch jede Prüfung gerasselt? Ne? Nee, die Karriere kam ja dazwischen. Und da war dann keine Zeit mehr für Stadt- und Autobahnfahrten. Dann macht sie jetzt halt die Straßen unsicher. Führerschein bestanden. Jetzt kann sie selbst ihren eigenen Tourbus zu den Konzerten fahren.
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0: Little Something, Breakfast at Tiffany's am Mittwochmorgen. Hier ist der schnellste Verkehrs- und Blitzer-Service für die ganze Region. Wir schauen mal schnell, es ist ein bisschen was passiert. Es gab nämlich einen Unfall in Herford-Bielefelder Straße, Ecke Lara-Straße, direkt auf der Kreuzung. Bitte fahrt da ganz besonders vorsichtig. Dann haben wir noch eine kaputte Ampel in Minden, B65, Kreuzung Lübecker Straße, Dützener Weg, Dützer Dorfstraße, da bitte auch vorsichtig. Und ein frischer Blitzer auch noch in Hittenhausen-Schweicheln an der B239. Danke an alle, die angerufen und Bescheid gegeben haben. Das könnt ihr natürlich auch. 08000 920 920. Euch eine gute Fahrt.
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0: guten Morgen am Mittwoch. Wir bereiten uns ein bisschen auf Halloween vor heute Morgen. Wir haben den ganzen Morgen schon über... Moment.
1: Oh. Oh. Nichts.
2: Oh, nee.
0: Nein, oh, nee, bitte nicht.
1: Ganz eklig.
3: Ekelhaft.
4: Ja. Ach du da bin ich weg.
0: Ja, wir haben über Spinnen gesprochen. Den ganzen Morgen. Es sind ja wirklich interessante Tiere, aber wenn man sie zu Hause in den Ecken sitzen hat, dann neigt man schon dazu, sie einfach wegzumachen. Guten Morgen, Marvin.
4: Schönen
0: übernimmst
4: guten Morgen.
0: Du gleich ab 10. Und auch bei dir Thema Spinnen. Und diese Reaktionen haben was mit deiner Sendung zu tun.
4: Ja, ich war gestern unterwegs und ich habe mal so ein paar Spinnenfotos ausgedruckt und den Leuten das ja fieserweise direkt unter die Nase gehalten.
0: Du bist gemein.
4: Ja, so ein bisschen was wollte ich natürlich auch entlocken. Das hat ja auch geklappt. Es war schon ein bisschen fies. Also deswegen Entschuldigung von meiner Seite.
0: Ja.
4: Aber ich habe das Spinnenvoting gemacht. Ich habe so 6 typische Spinnen, die wir bei uns finden, rausgesucht und mal abstimmen lassen. Und ja, da kam eben diese Reaktion und natürlich auch das Voting. Das hört ihr gleich ab 10 bei mir.
0: Okay, mach ein kurzes Beispiel. Welche Spinne ist unter anderem mit dabei bei
4: dem
0: Voting?
4: Es ist mit dabei die Zitterspinne, diese mit den langen, dünnen Beinen.
0: Ja, die zittern ja tatsächlich, wenn sie angegriffen werden.
4: Ja, genau. Finde ich auch mega krass irgendwie. Und auch die Hauswinkelspinne zum Beispiel, die habe ich auch bei
0: Klassiker.
4: Mir ganz häufig. Nosferatu-Spinne, jetzt ja seit ein paar Jahren immer mehr Thema.
0: Ja.
4: Wolfsspinne habe ich bei mir noch nie gesehen,
0: okay,
4: aber soll es auch
0: reicht,
4: geben.
0: Reicht. Danke. Ja. Gleich ab 10 macht Marvin weiter, dann wieder Thema Spinnen und wie wir sie eventuell loswerden. Vielleicht hast du ja Tipps.
4: Ja, mit dem Staubsauger.
0: Nein, das machen wir nicht. Und wir hören uns morgen wieder. Ciao.

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0: Unsere Nachrichten nach nur einem Spot.
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4: Mit Danny Hoppe, guten Morgen. In Berlin kommt in diesen Minuten das Bundeskabinett zusammen, um über einige wichtige Gesetzesvorhaben zu sprechen. Über eines davon wurde in den letzten Tagen schon viel gestritten, die geplante Pflegereform. Es könnte zum Showdown kommen, denn auch am Morgen war noch unklar, ob über den Entwurf von Gesundheitsminister Linnemann überhaupt wie geplant beraten werden kann. Thorsten Adolfs aus dem News-Team, erklär doch mal kurz, was genau geplant ist.
5: Ja, die Politik muss jetzt handeln, damit im nächsten Jahr die Beiträge zur Pflegeversicherung nicht steigen. Die Regierung plant in diesem Bereich eine Reform und im Kabinett werden hitzige Diskussionen erwartet. Ein fertiger Plan liegt bis jetzt noch nicht auf dem Tisch, eben weil sich Union und SPD bei dem Thema nicht einig sind. CDU und CSU setzen vor allem auf Einsparungen und die SPD möchte unbedingt verhindern, dass bei den Leistungen für Pflegebedürftige gekürzt wird. Jetzt soll versucht werden, im letzten Moment noch einen Kompromiss zu finden, damit die Pflegebeiträge auch in Zukunft stabil bleiben.
4: Ja, zweites Thema im Kabinett sind härtere Strafen für zum Beispiel Angriffe auf Bahnbeschäftigte.
5: Ja genau, sie sollen künftig besser geschützt werden. Dazu liegt ein Gesetzentwurf von Justizministerin Hubich auf dem Tisch. Sie sagt, wer unser Land am Laufen hält, der verdiene auch unseren Schutz. Höhere Strafen soll es auch bei Angriffen auf Ärzte, Pflegekräfte oder Apotheker geben. Eine Mindeststrafe von 6 Monaten ist geplant. Im Moment ist es die Hälfte. Auslöser der anstehenden Gesetzesverschärfung ist der Tod eines Zugbegleiters nach einer Fahrkartenkontrolle im Februar. Verschärft werden sollen auch die Strafen bei Volksverhetzungen. Bis zu 5 Jahre Haft sollen in solchen Fällen bald möglich sein. Außerdem sollen Verurteilte zwischen 2 und 5 Jahre lang nicht bei Wahlen kandidieren dürfen.
4: Danke, Thorsten. Und jetzt weitere Meldungen im Überblick. Am Morgen hat es in Deutschland und anderen europäischen Ländern eine Großrazzia gegen ein Geldwäschenetzwerk um die Rocker der Hells Angels gegeben. NRW-Innenminister Reul spricht vom größten Schlag gegen die organisierte Kriminalität seit mehreren Jahren. Mehr als 1000 Polizisten waren im Einsatz. Auf dem Weg nach Tel Aviv hat ein Flieger von Fly Dubai ein Notfallsignal gesendet. Es stellte sich aber nicht wie befürchtet als Entführung, sondern als Streit zwischen den Piloten heraus. Das melden israelische Medien. Vorher waren schon israelische Kampfjets aufgestiegen. In Deutschland identifizieren sich immer weniger Menschen mit ihrem Job. Das zeigt eine neue YouGov-Umfrage. Demnach arbeiten 59% der Befragten nur noch oder hauptsächlich wegen des Geldes. Das sind 17 Prozentpunkte mehr als noch vor einem Jahr. Gefühlt wird zurzeit so ziemlich alles teurer. Da freut man sich über Meldungen wie diese. Bei Gas und Strom ist das nicht der Fall. Dort sind die Preise im ersten Halbjahr nämlich gefallen. Das geht aus neuen Zahlen des Statistischen Bundesamts hervor. Erdgas kostete demnach rund 5% weniger als im zweiten Halbjahr 2025. Bei Strom waren es sogar mehr als 6% weniger. Nach Angaben der Statistiker liegt das vor allem an der Abschaffung der Gasumlage und den niedrigeren Netzentgelten. Allerdings muss man auch festhalten, insgesamt liegen die Preise immer noch viel höher als vor Beginn des Ukraine-Kriegs. Die Gaspreise sind seitdem für private Haushalte um mehr als 80% gestiegen. Und das waren die Nachrichten mit Danny Hoppe.
6: Danke dir. Das Wetter gerade ist noch etwas grau, aber es klart so langsam auf. Und gleich kommt dann auch wieder die Sonne raus. Und es wird auch heute noch mal warm, bis zu 27 Grad. Morgen gibt's dann den harten Cut, Regen, kaum Sonne und Temperaturen um die 20 Grad. Ab Freitag wird's dann aber schon wieder freundlicher. Es bleibt aber kühl, beziehungsweise, ich sag mal, angenehm, um die 19 Grad an der Spitze.
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6: Kurz nach 10, jetzt der schnellste Verkehrs- und Blitzerservice. Vorsicht in Herford, Biedefelder Straße, Kreuzung Lara Straße. Da gab es einen Unfall, fahr da bitte vorsichtig. Und in Minden Ampelausfall, Lübecker Straße, Kreuzung Dützener Weg. Auch da bitte aufpassen. Dann habe ich noch ein paar Blitzer für euch. In Minden wird geblitzt, Klus und Königstraße. In Hüllors, Löhner Straße, Bad Oeynhausen auf der Weserstraße. In Bünde, Holser Straße, Herford, Schulze-Delitz Straße. In Hedenhausen auf der B239 und in Schweicheln auf der Herforder Straße. Und wenn ihr mehr gesehen habt, Staus, Blitzer, Ampelausfälle, meldet euch gerne hier bei mir im Studio. 08000 920 920. Danke dafür, ich wünsche euch eine gute Fahrt. Kommt gut durch.
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6: Schönen guten Morgen. Mich kribbelt es und krabbelt es schon überall. Ich will heute mit euch über unsere achtbeinigen Freunde oder ungebetenen Gäste reden, die es jetzt gerade bei uns in den Wohnungen sich besonders bequem machen. Gerade jetzt

0: Mittwochmorgen, Marvin hier. Es gibt gerade wieder viele Gäste bei uns im Haus, obwohl wir sie eigentlich gar nicht eingeladen haben. Spinnen. Wir sind mitten in der Spinnenzeit. Zwischen August und Oktober sind die bei uns besonders häufig unterwegs. Und deswegen bin ich erstmal auf die Straße gegangen, habe euch ein paar Spinnenfotos unter die Nase gehalten.
1: Oh. Nee. Oh, nee. Nein, bitte nicht.
2: Ganz eklig.
3: Ekelhaft.
4: Ach du Scheiße.
5: Da bin ich weg.
1: Ah.
0: Sorry, war auch echt gemein von mir, aber ich wollte natürlich auch wissen, welcher Gast ist denn eigentlich am unbeliebtesten? 6 Spinnen, die hier bei uns typisch sind, standen zur Auswahl.
1: Gar keine. Nee, ich mag sie alle nicht. Ich hatte auch schon eine große, ich glaube eher hier die Hauswinkelspinne bei mir. Katastrophe.
6: Auf jeden Fall die Kreuzspinne. Auf jeden Fall. Das sind alles meine Freunde, kann ich haben. Finde ich super. Spinnen finde ich super.
7: Können alle auch im Haus
6: sein? Ja, können im Haus sein.
8: Nein. Keine einzige
6: Doch,
8: davon.
6: Finde ich prima.
9: Ich nehme die Hauswinkelspinne, weil die sehr oft, ich habe die schon sehr oft gesehen, gefällt mir nicht.
10: Ich bin Fan von Spinnen, ich mag Spinnen.
3: Ich finde die immer so ganz viel Fell haben da. Ekelhaft. Eine Mauerspringspinne? Das sind diese ganz kleinen, ne? Ah, die sind eigentlich ganz cool.
0: Ja, ich verstehe es. Die sind auch wirklich irgendwie ganz süß, diese kleinen Springspinnen, die sich dann so hastig bewegen. Da ekel ich mich auch nicht vor. Aber richtig schön finde ich sie auch alle nicht bei uns im Haus. Und es scheint so, als wenn die Hauswinkelspinne auf jeden Fall hoch im Kurs ist als der ungebetenste Gast. Zumindest treffen wir ihn relativ häufig. Wir sind mitten in der Spinnenzeit, reden heute über Spinnen. Und ihr dürft mir natürlich auch gerne eine Nachricht schicken, welche Spinne bei euch denn am unbeliebtesten ist. Unsere Nummer ist die 0571 837 830.

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0: Red Hot Chili Peppers um 10:30. Wir bringen euch auf den aktuellen Stand hier. City News.
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2: Mit Matthias Duda. Schönen guten Tag. Am Bielefelder Landgericht muss der Prozess gegen einen 62-Jährigen zum Teil nochmal neu aufgerollt werden. Er war Ende vergangenen Jahres wegen eines Raubüberfalls auf eine Seniorin in Porta Westfalica und eines weiteren Einbruchs zu 4,5 Jahren Haft verurteilt worden. Dagegen hatte er erfolgreich Revision eingelegt. Die Minden-Lübbecker Kreisverwaltung weist die Vorwürfe der AfD wegen eines angeblichen Verfahrensfehlers zurück. Bei der Abstimmung über den Baubeschluss für die Projekte der Mühlenkreiskliniken im Kreistag ist alles korrekt gelaufen, sagt das Kreistagsbüro. Eine große Mehrheit hatte sich für die Neubaupläne ausgesprochen. Ein brennendes Auto hat gestern Nachmittag den Berufsverkehr auf der B65 in Porta Westfalica Barkhausen blockiert. Der Fahrer konnte noch rechtzeitig rechts ranfahren und aussteigen. Die Bundesstraße musste während der Löscharbeiten gesperrt werden. Es kam in dem Bereich zu Staus. Und das Wetter. Später oft sonnig mit Werten bis 25 Grad.
0: Danke, Matthias. Und jetzt der schnellste Verkehrs- und Blitzerservice. In Minden ist eine Ampel ausgefallen. Lübbecker Straße, Kreuzung Dützener Weg. Fahrt da bitte vorsichtig. Außerdem stehen in Minden Blitzer Klus- und Königsstraße, in Bad Oeynhausen auf der Weserstraße, in Hüllhorst wird geblitzt Löhnerstraße, in Herford Schulze-Delitz-Straße, Hiddenhausen-Schweicheln, Herforder Straße, das ist die B239 und im Bünde noch einer auf der Holserstraße. Außer ihr habt natürlich noch frische Staus und Blitzer gesehen oder auch Ampelausfälle, ruft mich gerne hier im Studio an, wie immer kostenlos 08000 920 920. Ich wünsche euch eine gute Fahrt. Kommt gut.

0: Schönen guten Morgen am Mittwoch, Marvin hier. Die Temperaturen fühlen sich nicht gerade nach Herbst an, aber ab morgen kommt er dann wieder und Madeline ist auf jeden Fall ein großer Fan von Kürbissen. Was man daraus alles machen kann, ist auf jeden Fall verrückt. Haben wir heute Morgen gehört.
1: Herbstzeit ist ja Kürbiszeit und was kann man nicht alles daraus machen? Ja, Suppe, Kuchen, den Kürbis kann man zu Halloween gruselig schnitzen und daraus scheinbar auch ein Boot bauen. Es gab eine Kürbisregatta auf dem Meersmannteich in Bad Lippspringe in der Gartenschau. Da wurde im Riesenkürbis um die Wette gerudert. Immer zwei gegeneinander, 20 Teams haben mitgemacht. Wobei, man kann jetzt nicht von Rudern sprechen, es war eher ein Paddeln. Und ich schätze, bis Weihnachten gibt es jetzt jeden Tag Kürbissuppe. Wird ja wohl nichts weggeschmissen, oder?
0: Morgen wieder

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1: Mit Danny Hoppe, guten Tag. Es ist ein riesiger Schlag gegen die organisierte Kriminalität. Am frühen Morgen hat es eine Großrazzia in Deutschland und in anderen europäischen Ländern gegeben mit mehr als 1000 Einsatzkräften. Der Schwerpunkt lag bei uns in NRW, in Duisburg und Oberhausen. Ziel der Razzia war es, ein internationales Geldwäschenetzwerk zu zerschlagen. Thorsten Adolfs aus dem News-Team und es gibt Verbindungen ins Rockermilieu.
2: Ja, tief mit drin steckt die Rockergruppe Hells Angels. Es wurden Dutzende Haftbefehle vollstreckt. Insgesamt wird gegen mehr als 70 Beschuldigte ermittelt. NRW-Innenminister Reul spricht vom größten Einsatz dieser Art seit Jahren. Die Ermittler waren nicht nur in Nordrhein-Westfalen, sondern auch in anderen Bundesländern und im europäischen Ausland aktiv. Und sie haben Millionenbeträge gesichert, unter anderem Luxusautos, Gold und Immobilien. Das Ganze war kein Zufall, sondern das Ergebnis von jahrelanger knallharter Arbeit der Beamten. Die Ansage der Politik ist klar, wir bleiben da dran und sind noch lange nicht fertig.
1: Und warum ist dieser Schlag so besonders schmerzhaft für die Täter?
2: Weil die Behörden dort angesetzt haben, wo es den Kriminellen am meisten wehtut, und zwar beim Geld. Reul hat gesagt, dass in solchen Fällen im Hintergrund oft ein komplexes Geflecht aus Firmen und Immobilien existiert, um schmutziges Geld sauber zu waschen. Und mit dem Einsatz heute habe man die Täter an deren Achillesferse getroffen. Wenn der Staat jetzt die Beute einzieht, dann treffe das die Strukturen viel härter als bei einer normalen Hausdurchsuchung. Auch Landesfinanzminister Oppendrenk hat sich zu dem Fall geäußert und gesagt, dass genau diese Ermittlungen der Steuerfahndung bei der Verbrechensbekämpfung extrem wichtig sind. Solche Parallelwelten hätten bei uns in Deutschland keinen Platz.
1: Danke, Thorsten. Und jetzt weitere Meldungen im Überblick. Der Streit um die Pflegereform konnte offenbar gelöst werden. Das Bundeskabinett wird sich in seiner heutigen Sitzung damit befassen. Das geht aus einer Liste mit den Kabinettsthemen hervor. Bis zuletzt hatten Union und SPD über die Pflegereform gestritten. Die Zahl der Arbeitslosen ist im September wieder knapp unter die 3-Millionen-Marke gesunken. Das hat die Bundesagentur für Arbeit mitgeteilt. Im Vergleich zum September 2025 sind demnach allerdings 40.000 Menschen mehr ohne Job. Der Auftakt zur üblichen Herbstbelebung falle schwunglos aus, heißt es. Die USA beenden offiziell ihren Militäreinsatz im Irak. Das Militär sei vollständig aus dem Land abgezogen worden. Die letzten Soldaten hätten das Land verlassen. Das hat das US-Verteidigungsministerium mitgeteilt. Bei dem Militäreinsatz im Irak waren der frühere Machthaber Saddam Hussein gestürzt und die Terrormiliz IS bekämpft worden. Viele von uns kennen es wahrscheinlich. Erst klingelt DHL, dann Amazon, später vielleicht noch UPS oder Hermes. Denn es wird online bestellt und bestellt. Und das hat Folgen. In diesem Jahr werden in Deutschland wohl so viele Pakete zurückgeschickt wie noch nie. Rund 560 Millionen. Das haben Forscher der Uni Bamberg ausgerechnet. Demnach wird fast jedes vierte Paket zurückgeschickt. Als Grund dafür wird genannt, dass der Onlinehandel weiter wächst. Außerdem bieten viele Onlinehändler kostenlose Retouren an. Beim Großteil der zurückgeschickten Waren handelt es sich um Kleidung. Und das waren die Nachrichten mit Danny Hoppe.
3: Und das Wetter heute nochmal ein letztes Mal. Heiße Temperaturen mit bis zu 27 Grad. Morgen gibt es dann einige Schauer, viele Wolken und die Temperatur sinkt auf etwa 20 Grad und bleibt dann auch am Wochenende um die 19, 20 Grad. Dafür wird es am Wochenende aber auch wieder freundlicher mit etwas Sonne und es bleibt voraussichtlich trocken.
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3: Kurz nach 11, jetzt der schnellste Verkehrs- und Blitzer-Service. Er staut sich auf der B482. Zwischen Kammer und Minden-Ost braucht er in beide Richtungen etwa 10 Minuten länger. Und in Petershagen vor der Weserbrücke in Richtung Lade kommen die üblichen 5 Minuten obendrauf. Geblitzt wird in Herford auf der Schulze-Delitz-Straße, in Hiddenhausen-Speicheln-Herforder Straße, B239 in Minden-Stehen-Blitzer-Klus und Königstraße und in Bad Oeynhausen auf der Weserstraße. Alle Staus, alle Blitzer könnt ihr gerne hier durchgeben. 08000 920 920. Gute Fahrt!
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3: Mit Marvin Kreimeier. Wir verbringen die nächsten Stunden zusammen. Ich spiele euch die Hits. Das sind Hertz und Purple Disco Machine, Wonderful Life 25. Habt einen schönen Mittwoch.
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2: Hello, hier ist Iggy Kelly und das ist meine neue Single Miracle.
3: Jetzt neu bei uns, Iggy Kelly, Miracle. 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

0: dass Iggy Kelly mit seiner neuen Nummer Miracle gleich Viertel nach elf. Ich sag nur, her mit euren Wünschen.
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0: Kleiner Recap. Mike ist als VIP beim Comedy Camp dabei. Tina kriegt einen E-Book-Reader von uns. Für Stefanie und ihre Familie geht's ins Kino. Und die liebe Sina hört zusammen mit Nico Santos noch vor allen anderen in sein neues Album rein. Jürgen Bangert hat sie heute Morgen überrascht.
2: Wir erfüllen dir diesen Wunsch.
3: Wow, vielen lieben Dank.
2: Bitteschön. Und jetzt kommt das Allerbeste. Du darfst jemanden mitnehmen.
3: Oh, wie toll. Meine Mama, die wird sich nämlich genauso doll freuen.
2: Also, dann werdet ihr beide da einen unvergesslichen Mutter-Tochter-Abend haben. Viel Spaß dabei.
3: Dankeschön.
0: Wir schicken die beiden zu Nico Santos nach Düsseldorf. Da stellt er sein neues Album vor, noch vor Release. Sowas gibt's nur hier beim Wunscherfüller. Hat Sina auf unserer Wunschliste entdeckt. Die findet ihr bei uns auf der Homepage. Oder schickt uns euren persönlichen Wunsch. Mit ein bisschen Glück erfüllen wir auch euren Wunsch.
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0: Ende September, wir sind noch in der Spinnenzeit und die kommen gerne mal rein. Ich mag nicht so gerne, wenn diese dicken schwarzen Spinnen, Hauswinkelspinnen, wenn die reinkommen, die feiern sich aber doch gerne mal nach drin, welche die unbeliebtesten Gäste bei euch sind und wie ihr sie wieder loswertet. Klären wir heute. Vorher gibt's die neuesten Infos um 11:30. Hier sind die News.
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2: mit Matthias Duda. Schönen guten Tag. Der Herbst sorgt für etwas Schwung auf dem Arbeitsmarkt bei uns. Die Zahl der Menschen ohne Job ist in diesem Monat gesunken. Aktuell sind knapp 11.000 mit dem Lübecker arbeitslos gemeldet, rund 220 weniger als noch im August. Er war Ende vergangenen Jahres wegen eines Raubüberfalls auf eine Seniorin in Porta Westfalica und eines weiteren Einbruchs zu 4,5 Jahren Haft verurteilt worden. Jetzt wird der Prozess vor dem Bielefelder Landgericht nochmal neu verhandelt. Der 62-Jährige hatte erfolgreich Revision eingelegt. Im Berufsverkehr rund um die B65 in Porta Westfalica Barkhausen hat es gestern Nachmittag große Probleme gegeben. Grund war ein Auto, das in Flammen aufgegangen war. Der Fahrer konnte noch rechtzeitig rechts ranfahren und aussteigen. Die Bundesstraße musste während der Löscharbeiten gesperrt werden. Und das Wetter. Die Sonne zeigt sich allmählich und sorgt für Temperaturen bis 25 Grad.
0: Danke, Matthias. Und jetzt der schnellste Verkehrs- und Blitzerservice. Er staut sich weiterhin auf der B482 zwischen Kammer und Minden-Ost. In Richtung Minden braucht ihr etwa 5 Minuten länger. Und Petershagen vor der Weserbrücke weiterhin 5 Minuten länger in Richtung Lade. Außerdem ist in Minden Lübecker Straße, Kreuzung Dützener Weg, die Ampel ausgefallen. Fahrt da bitte vorsichtig. Und Blitzer stehen in Herford auf der Schulze-Delitz-Straße, in Schweicheln Herforder Straße, das ist die B239 und in Minden Klus- und Königstraße. Falls ihr frische Staus und Blitzer habt, ruft mich gerne hier im Studio an. Gebt Bescheid, lasst mir eine Nachricht da. Könnt ihr unter der 08000 920 920. Gute Fahrt, kommt gut durch.
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0: Supergirl, Marvin hier um 19 vor 12. Ungebetene Gäste gibt's ja gerade wieder häufiger bei uns. Ich war unterwegs, hab euch gefragt, welche Spinne könnt ihr so gar nicht leiden, zumindest wenn sie bei euch in die Bude kommt. Bei vielen weit vorne, genau wie bei mir, die Hauswinkelspinne. Ja, das sind diese dicken Schwarzen, die in den Ecken oder auch gerade an der Decke häufig sich so verstecken. Aber wenn sich so eine dann tatsächlich mal nach drinnen verirrt, was macht ihr eigentlich mit der? Mein Favorit, Daniela mit Schnappi.
1: Die weggesaugt, ne? So wie es jeder macht.
2: Weg. Aber meistens aus dem Fenster. Also umbringen nicht, weil die machen auch Dreck, ne? Hinterlassen Flecken, aber auf jeden Fall so schnell wie möglich weg.
3: Ich habe so eine Lebendfalle, da schnappe ich die dann mit und dann setze ich die in den Garten. Wir nennen das Schnappi. Also das ist so ein Stiel dran. Habe ich auch in längerer Version und dann gehe ich da drauf, kann die mit dem Hebel zumachen und dann bringe ich die nach draußen. Das stört mich jetzt nicht weiter.
4: Der Staubsauger ist so das Mittel der Wahl. Eigentlich sind sie ja sehr nützlich, ne?
0: Ja, nützlich sind sie und tatsächlich auch ein gutes Zeichen. Spinnen sind nämlich ziemlich empfindlich, was ihre Umgebung angeht, hat uns auch Robin Jähne in Doppelwach erzählt.
5: Wenn die Spinnen das Haus verlassen, dann ist irgendwas nicht in Ordnung. Da sollte man vorsichtig sein und mal gucken, woran es liegt.
0: Ich fühle mich trotzdem wohler, wenn sie nicht da sind.
1: Oh. Nicht.
6: Nein, bitte nicht.
0: Jetzt für euch Coldplay. Feels like I'm falling in love.

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1: Unsere Nachrichten nach nur einem Spot.
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5: Mit Danny Hoppe, guten Tag. Sie sind süß, versetzt mit Koffein und anderen Inhaltsstoffen und Experten warnen schon lange vor den Gesundheitsgefahren. Trotzdem werden sie bei Kindern und Jugendlichen immer beliebter. Energy Drinks. Zu diesem Ergebnis kommt eine neue Analyse, die jetzt im Deutschen Ärzteblatt international veröffentlicht wurde. Fast jedes zweite Kind bis 12 Jahren hat demnach schon mal einen Energy Drink getrunken. Bei Jugendlichen sind es 7 von 10. Thorsten Adolfs aus dem News-Team, woran liegt das?
6: Unter anderem an Influencern, die diese Getränke in sozialen Medien feiern und sie dadurch für die junge Zielgruppe erst so richtig attraktiv machen. Nicht die Energy Drinks allein sind das Problem, sagen Forscher aus Kiel. Sie haben herausgefunden, dass junge Leute, die solche Getränke regelmäßig trinken, auch eher einen Hang zum Rauchen haben, zum Beispiel von E-Zigaretten. Sie sagen aber auch, man sollte dieses Konsumverhalten nicht allein auf die Getränke schieben. Oft würden soziale Faktoren und das Umfeld eine große Rolle spielen.
5: Was macht diese Getränke denn so gefährlich für die Gesundheit?
6: Ja, das Hauptproblem ist die Kombination aus extrem viel Koffein und einer riesigen Menge Zucker. Eine große Dose enthält oft schon die gesetzlich zugelassene Höchstmenge an Koffein. Fachleute der Uniklinik München warnen, dass das Herz-Kreislauf-System beim regelmäßigen Konsum von Energy-Drinks stark belastet wird. Langfristig kann das dann zu einem hohen Blutdruck, Übergewicht oder Problemen mit dem Zuckerstoffwechsel führen. Auch die direkten Nebenwirkungen sind nicht ohne. Es drohen Schlafstörungen oder Angstzustände. Besonders gefährlich werde es, wenn Energy-Drinks mit Alkohol gemischt werden. Das Koffein überdecke dann die Müdigkeit, während der Körper eigentlich schon total beeinträchtigt sei. Und das führe dann oft dazu, dass man die Situation falsch einschätzt und viel zu viel trinkt, sagen die Experten.
5: Danke, Thorsten. Und jetzt weitere Meldungen im Überblick. Die Bundesregierung hat nach langem Ringen grünes Licht für die geplante Pflegereform gegeben. Das Kabinett hat den Gesetzentwurf von Gesundheitsminister Linnemann beschlossen. Das wurde aus Regierungskreisen bestätigt. Details wurden noch nicht genannt. Am Morgen hat es in Deutschland und anderen europäischen Ländern eine Großrazzia gegen ein Geldwäschenetzwerk um die Rocker der Hells Angels gegeben. NRW-Innenminister Reul spricht vom größten Schlag gegen die organisierte Kriminalität seit mehreren Jahren. Mehr als 1000 Polizisten waren im Einsatz. In Deutschland identifizieren sich immer weniger Menschen mit ihrem Job. Das zeigt eine neue YouGov-Umfrage. Demnach arbeiten 59% der Befragten nur noch oder hauptsächlich wegen des Geldes. Das sind 17 Prozentpunkte mehr als noch vor einem Jahr. Erst die Zusage für den Traumstudienplatz im Kasten und dann kommt oft der Schock bei der Wohnungssuche. So geht's vielen Studierenden in Deutschland. Denn das Studieren wird immer teurer und die Wohnungsnot bleibt. So steht es im neuen Studentenwohnreport des Instituts der Deutschen Wirtschaft. Vor allem kleinere Wohnungen sind demnach deutlich teurer geworden. Spitzenreiter mit großem Abstand bleibt München. Für eine studentische Musterwohnung mit 30 Quadratmetern werden dort rund 880 Euro pro Monat aufgerufen. Dahinter folgen Berlin, Frankfurt, Köln, Hamburg und Heidelberg mit etwa 700 bis 720 Euro. Die Studienmacher sehen das mit Sorge. Hohe Wohnkosten dürften nicht darüber entscheiden, welche Bildungswege jungen Menschen offen stünden, sagen sie. Und das waren die Nachrichten mit Danny Hoppe.
7: Danke dir. Und das Wetter, die Sonne scheint heute nochmal ordentlich und es wird auch wieder warm. Bis zu 27 Grad. Morgen gibt's dann den harten Cut. Regen, kaum Sonne und Temperaturen um die 20 Grad. Ab Freitag wird's dann aber auch schon wieder freundlicher. Es bleibt kühler, beziehungsweise, ich sag mal, angenehm um die 19 Grad an der Spitze.
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7: Jetzt der schnellste Verkehrs- und Blitzer-Service um kurz nach 12 ist ein bisschen voller auf der A2 Richtung Dortmund zwischen Ostwestfalen-Lippe und Bielefeld-Ost. 1 Kilometer Stau, maximal 5 Minuten braucht er da länger. Und Blitzer stehen in Herford auf der Schulze-Delitz-Straße, dürfte 30 fahren, in Schweicheln auf der B239, in Minden, Klus und Königstraße und in Dützen habt dann frischen Blitzer gemeldet über die App auf dem Südring. Wenn ihr auch noch was seht, Staus, Blitzer, Unfälle, meldet es auch gerne hier entweder auch über die App oder unter der Verkehrshotline wie immer kostenlos 08000 920 920. Gute Fahrt!
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7: Moin, Marvin hier. Ich versorge euch mit den Hits gleich. Nelly mit Dilemma. Habt einen schönen Mittwoch, Mittag, Nachmittag.
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0: Wenn ihr glaubt, nur ihr bekommt mittlerweile nur noch komische KI-Inhalte auf Insta und Co. angeboten, dann kann ich euch beruhigen, ihr seid da in bester Gesellschaft.
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3: Ja, nee, ist klar.
4: Leute, seid mir bitte nicht böse, wenn ich in der nächsten Zeit nicht mehr jeden Post von euch like. Ich brauche wirklich mal eine Pause von Instagram und Co. Ich weiß ja nicht, wie euer Feed aussieht, aber bei mir, ey, wenn es nach Instagram geht, bin ich der letzte Arsch im Glied. Ständig glotzt mich so eine KI an und sagt mir, du kannst nichts, du bist nichts und du siehst aus wie eine Pfanne Würmer. Ja, ich meine, ist doch so. Was ich laut Insta alles falsch mache, ich trainiere nicht richtig, ich esse das Falsche, ich fahre einen Verbrenner, ich atme zu flach, mein Bauchfett sitzt an der verkehrten Stelle und meine Frisur ist sowieso eine einzige Katastrophe. Eigentlich gehöre ich verboten. Ich habe tatsächlich meine Zeit versucht, mich an diese KI-Lebenstipps zu halten. Morgens mit Knoblauchwasser gegoogelt, mein Gesicht mit Meerschweinchendung eingecremt, jeden IQ-Test mitgemacht und auch immer brav meine persönlichen Daten eingegeben. Aber hat das jetzt aus mir einen besseren Menschen gemacht? Ja, sicher. Aber nur aus Sicht dieser verstrahlten Longevity-Influencer, bei denen ich jetzt überall ein Abo habe. Ja, toll.
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0: Lost Frequencies mit The Feeling. Grund zu feiern für U2, 50 Jahre machen sie schon Musik. Die Band feiert Jubiläum, finde ich eine echt krasse Hausnummer. Das muss man erstmal schaffen, so lange zusammen Musik zu machen. Und passend zum Jubiläum gibt's auch einen neuen Song. Silencio hört ihr als erstes hier bei uns.
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0: Marc Forster mit Übermorgen. Nee, wir bringen euch jetzt auf den aktuellen Stand. 12:30 hier sind die News.
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2: Mit Sören Lippold, schönen guten Tag. Im Prozess um die Leichenschändung am Bündner Lukas Krankenhaus ist der Angeklagte zu einer Haftstrafe verurteilt worden. Der Hittenhauser muss für 5 Jahre ins Gefängnis, haben heute die Richter des Bielefelder Landgerichts entschieden. Neben Störung der Totenruhe flossen auch versuchte Brandstiftung, Einbrüche und der Besitz von Kinder- und Jugendpornos mit ein. Es tut sich was auf dem Arbeitsmarkt bei uns. Die Zahl der Menschen ohne Job ist in diesem Monat in Minden-Löbbecke gesunken, und zwar um 220 auf knapp 11.000. Die Arbeitsagentur spricht von einer typischen Entwicklung für diese Jahreszeit. Ein brennendes Auto hat gestern Nachmittag den Berufsverkehr auf der B65 in Porta Westfalica Barkhausen blockiert. Der Fahrer konnte noch rechtzeitig rechts ranfahren und aussteigen. Die Bundesstraße musste während der Löscharbeiten gesperrt werden. Es kam in dem Bereich zu Staus. Das Wetter heute noch mal richtig schön und bis 27 Grad warm. 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
3: Hallo Autofahrer, ich habe einige Blitzer für euch. Geblitzt wird in Hiddenhausen auf der Maschstraße und der Herforder Straße. In Herford steht einer auf der Schulze-Delitz-Straße, Bünde-Elsemühlenweg und in Minden-Klus und Königstraße und in Minden-Dützen noch einer auf dem Südring. In beide Richtungen dürft ihr 30 fahren. Wenn ihr auch noch Staus und Blitzer unterwegs seht, ruft mich gerne hier im Studio an. Gebt Bescheid unter der kostenlosen Verkehrsanleitung. 08000 920 920. Danke dafür und gute Fahrt.
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1: Hallo, hier ist Gentleman.
2: And here is Michael Patrick Kelly.
1: Und ihr hört jetzt unseren neuen gemeinsamen Song.
2: Wise

0: Neue Nummer von Michael Patrick Kelly und Gentleman Wildfire. Nicht nur bei mir geht's heute um unsere achtbeinigen Mitbewohner. Auch bei Madeline ging's heute Morgen um Spinnen. Ist ja auch gerade Spinnenzeit. Und da gab's einen verrückten Fakt vom Experten.
1: Wir quatschen den ganzen Morgen schon über Spinnen, weil sie gerade gefühlt überall sind, in jeder Ecke zu Hause. Aber es sind sehr interessante Tiere. Spinnenexperte Robin, du hast eine spannende Beobachtung für uns, wenn sie schlafen.
2: Dass die Spinnen also wirklich REM-Phasen haben, also Tiefschlafphasen mit Träumen. Wovon die Spinnen allerdings träumen, das wissen wir noch nicht.
1: Ich will es, glaube ich, gar nicht wissen. Aber irgendwie auch süß, oder?
0: Ja, schon. Macht's irgendwie erträglicher. Morgen früh wieder doppelt wach einschalten, ab 6 Uhr.

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2: Passend zum guten Wetter darf ein Hit natürlich nicht fehlen. Katrina and the Waves mit Walking on Sunshine. Mein Name ist Marvin Kreimer. Ich wünsche euch einen wunderschönen Mittwochnachmittag hier bei Radio Westfalica.

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1: Mit Jannik Böke, schönen guten Tag. Für viele Autofahrer ändert sich demnächst etwas bei der Kfz-Versicherung. Mehr als 12 Millionen Autos bekommen eine neue Typklasse. Das hat der Gesamtverband der deutschen Versicherungswirtschaft mitgeteilt. Und das kann Auswirkungen auf den Versicherungsbeitrag haben. Malte Albrecht aus dem News-Team. Für viele dürfte es also teurer werden.
2: Ja, das ist richtig. Allerdings muss man vorweg sagen, die Typklasse ist nur ein Faktor bei der Berechnung des Versicherungsbeitrags. Konkret zeigt sie an, wie häufig mit einem bestimmten Automodell Schäden entstehen und wie teuer die Schäden sind. Das wird über die Jahre immer wieder neu berechnet. Für fast 30 Millionen Autofahrer ändert sich gar nichts. Gut 5 Millionen werden sogar günstiger eingestuft. Für knapp 7,5 Millionen wird es dagegen tendenziell teurer. Aber die Beiträge steigen nicht jetzt sofort. Bei bestehenden Verträgen gelten die neuen Typklassen in der Regel erst ab Anfang nächsten Jahres. Nur bei einem neuen Vertrag können sie schon vorher berücksichtigt werden.
1: Unter typklasse.de kann jeder nachschauen, ob sich bei seinem Auto etwas ändert, wenn es teurer werden sollte. Was können Autofahrer tun?
2: Also wenn der Preis steigt, hat man in der Regel ein Sonderkündigungsrecht. Da kann man dann schauen, ob eine andere Versicherung trotz schlechterer Typklasse meines Wagens günstiger ist. Laut dem Vergleichsportal Verivox sind im Schnitt mehr als 30% Ersparnis möglich. Außerdem kann es sich lohnen, die Versicherung regelmäßig zu überprüfen, zum Beispiel wenn man weniger Kilometer fährt oder den versicherten Fahrerkreis verringert. Und auch ohne Beitragserhöhung lohnt sich für viele bis zum Stichtag 30. November jedes Jahr der Check, ob es nicht eine günstigere Kfz-Versicherung mit gleichen Leistungen gibt.
1: Danke Malte für die Infos. Jetzt weitere Meldungen im Überblick. Die Inflation hat in NRW einen neuen Rekord erreicht. Im September sind die Verbraucherpreise um 3,3% gestiegen. Damit ist die aktuelle Inflation so hoch wie seit Dezember 2023 nicht mehr. Besonders stark sind die Preise an der Gemüsetheke gestiegen. Milch und Butter sind dagegen günstiger geworden. Das Bundeskabinett hat die angekündigte Pflegereform auf den Weg gebracht. Damit soll eine Steigerung der Beitragssätze für die Pflegeversicherung verhindert werden. Unter anderem soll der Beitragszuschlag für kinderlose Mitglieder der Pflegeversicherung um 0,3 Punkte auf 0,9% steigen. Die Zahl der Arbeitslosen in Deutschland ist im September wieder unter die Schwelle von 3 Millionen gefallen. Die übliche Herbstbelebung am Arbeitsmarkt fällt bislang aber verhalten aus. Dieses Fazit zieht die Chefin der Bundesagentur für Arbeit, Nahles. Verglichen mit dem September im letzten Jahr gibt es aktuell etwa 40.000 Menschen mehr ohne Arbeit. Gibt es 10 Jahre nach dem Brexit eine Rückkehr Großbritanniens in die EU? Bisher hatten das die Premierminister des Vereinigten Königreichs immer wieder ausgeschlossen. Ganz anders hat sich jetzt der aktuelle Premier Burnham geäußert. Es gäbe verschiedene Optionen und davon sei eine, den ganzen Weg zu gehen, sagte Burnham der BBC. Wir müssen schauen, was machbar ist und was jeweils die Vor- und Nachteile wären. Einfach wird ein solches Comeback allerdings nicht. Ein Sonderverfahren für ehemalige Mitglieder ist in den Verträgen nicht vorgesehen. Normalerweise dauert es mehrere Jahre, bis ein Land EU-Mitglied werden kann. Und das waren die Nachrichten mit Jannik Böke.
3: Danke, Jannik. Das Wetter heute noch ein letztes Mal sommerliche Temperaturen mit bis zu 27 Grad. Morgen gibt's dann einige Schauer, viele Wolken und die Temperatur sinkt auf etwa 20 Grad und bleibt dann auch am Wochenende um die 19, 20 Grad. Dafür wird es zum Wochenende auch wieder freundlicher mit etwas Sonne und es bleibt voraussichtlich trocken.
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3: Jetzt der schnellste Verkehrs- und Blitzer-Service A2 Richtung Hannover. 1 Kilometer Stau zwischen Bad Alsen und Rehren. Maximal 5 Minuten braucht ihr da länger. Und Blitzer stehen in Minden, Klus, Königstraße und in Dützen auf dem Südring. Im Bünde auf dem Elsemühlenweg, Herford-Schulze-Delitz-Straße und Hiddenhausen stehen 2 Blitzer, Herforder Straße und Maschstraße. Meldet euch gern bei mir mit frischen Staus und Blitzern 08000 920 920. Danke dafür, ich wünsche euch eine gute Fahrt.
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3: Alexandra hat sich im Wunscherfüller eine VIP-Nacht auf Ibiza gewünscht und natürlich von uns bekommen. Ich quatsche gleich mit ihr, sie müsste eigentlich unterwegs sein.
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3: Marvin hier, ich wünsche euch einen angenehmen Mittwoch. Das ist Teddy Swims mit Mr. Know It All.

0: J-Lo ain't your mama. Ab morgen kommt der Herbst. Darum fliegt Alexandra erstmal in die Sonne. Nach Ibiza hat sie sich gewünscht.
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0: Alexandra feiert heute Abend wie die Stars als VIP auf Ibiza. Ohne Anstehen, mit eigener VIP-Lounge und zwei Mega-DJs. Medusa und James Hype legen da heute Abend im Hai Ibiza auf. Und Hotel und Flug gehen natürlich auf uns. Alexandra, bist du schon am Flughafen?
2: Ja, gerade noch nicht. Wir sind gerade am Aussteigen aus dem Bus.
0: So, auf einer Skala von 1 bis 10, wie doll freust du dich?
2: Boah, die Skala, die kann man gar nicht beschreiben. Auf jeden Fall 12 von 10. Die Vorfreude die letzten Tage, die war so riesig. Ich weiß gar nicht, wann ich mich das letzte Mal so gefreut habe. Ich konnte heute aber echt nicht so gut schlafen vor Aufregung.
0: Du bist ja VIP heute Abend. Was hast du alles eingepackt? Wie voll ist dein Koffer?
2: Der ist bickebacke voll, also von Flipflops, ein bisschen Scheißziehen und Party machen ist alles mit dabei.
0: Dein Mann ist auch mit dabei, ihr feiert zusammen auf der Partyinsel. Was macht der gerade? Ist der am Koffer schleppen?
2: Ja, also gerade darf er noch den schweren Koffer schleppen. Aber das erste Bierchen gleich, da wird es ihm, glaube ich, schnell wieder besser gehen.
0: Ich wünsche euch einen guten Flug und ganz, ganz viel Spaß heute Abend.
2: Ja, das werden wir auf jeden Fall haben. Vielen, vielen lieben Dank.
0: Ja, und auch euren Wunsch wollen wir erfüllen. Vielleicht ja heute schon. Schickt uns euren Wunsch oder sucht euch wie Alexandra einen aus unserer Liste aus. Und mit ein bisschen Glück erfüllen wir den.
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0: Madonna mit Hang Up. Ich habe eben gerade so gedacht, ich finde das ganz schwierig, Madonna zeitlich richtig einzuordnen. Musst du nachschauen, aus 2005 kommt der Hit. Wir haben es halb zwei, jetzt das Wichtigste. Hier sind die News.
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2: Mit Sören Lippold, schönen guten Tag. Der Herbst sorgt für etwas Schwung auf dem Arbeitsmarkt bei uns. Die Zahl der Menschen ohne Job ist in diesem Monat gesunken. Aktuell sind knapp 11.000 Minden-Lübbecker arbeitslos gemeldet. Rund 220 weniger als noch im August. Unter anderem der Start des neuen Ausbildungsjahres hat nach Angaben der Arbeitsagentur zu einem Rückgang geführt. Im Leichenschänderprozess am Vormittag ist am Bielefelder Landgericht das Urteil gefallen. Der Angeklagte aus Hittenhausen muss für 5 Jahre ins Gefängnis. Er wurde wegen Störung der Totenruhe und dem Besitz von Kinder- und Jugendpornos dazu verurteilt. Im Berufsverkehr rund um die B65 in Porta Westfalica Barkhausen hat es gestern Nachmittag große Probleme gegeben. Grund war ein Auto, das in Flammen aufgegangen war. Der Fahrer konnte noch rechtzeitig rechts ranfahren und aussteigen. Die Bundesstraße musste während der Löscharbeiten gesperrt werden. Das Wetter, die meiste Zeit sonnig, Topwerte heute um 27 Grad.
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0: Hallo Autofahrer, 1 Kilometer Stau auf der A2 Richtung Hannover. Zwischen Bad Eisen und Rehren. 5 Minuten müsst ihr da mehr einplanen. Und geblitzt wird in Minden-Klus und Königsstraße, in Dützen auf dem Südring, in Herford Mindener Straße und Schulze-Delitz-Straße, in Hiddenhausen auf der Maschstraße und im Bünde steht ein Blitzer auf dem Elsemühlenweg. Meldet euch gerne mit frischen Staus und Blitzern, immer kostenlos hier unter der 08000 920 920 oder in der Radio Westfalica App. Danke dafür, ich wünsche euch eine gute Fahrt, kommt gut durch.
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0: Ihr habt noch einen frischen Blitzer bei mir gemeldet.
1: Ein Blitzer steht in Tengern am Kindergarten an der Löhnerstraße.
0: Danke dir. Fürs Bescheid geben nehme ich mit rein. Und ihr könnt auch immer Staus oder Blitzer bei mir melden. 08000 920 920. Gute Fahrt.

0: Mittwochnachmittag, Ende September. Marvin hier. Es ist wieder Spinnenzeit. Gerade zwischen August und Oktober begegnen uns die Achtbeiner besonders häufig und oft leider genau da, wo wir sie nicht unbedingt haben wollen, bei uns zu Hause. Deswegen war ich unterwegs, habe mit euch über die typischen Mitbewohner gesprochen, die wir bei uns so finden. Und ich hatte wieder richtig Spaß mit euch. Erstmal kleiner Schockmoment, wenn ich die Fotos gezeigt habe. Da war auch etwas fies von mir. Tut mir leid. Aber dann kamen wir oft ins Gespräch. Was sind eigentlich unsere unbeliebtesten Spinnen im Haus?
1: Auf jeden Fall die Kreuzspinne. Auf jeden Fall.
2: Ich finde die schlimmer. Die wollige Mauerspringspinne.
1: Oh ja, Lara hat mich überzeugt. Ich nehme auch die wollige Mauerspringspinne.
0: Weil die tatsächlich von Verhältnis her nicht ganz so groß ist, wie sie abgebildet ist. Also die anderen, glaube die drei hier, sind schon am größten. Also die Hauswinkelspinne, sie findet man ja auch relativ häufig.
1: Oh ja.
0: Also diese dicken schwarzen, die man meistens zu Hause drin hat.
1: Ja, die möchte ich nicht.
2: Sehr eklig.
1: Ist dein Favorit?
0: Ja, also die habe ich tatsächlich drinnen noch nie gesehen, glaube ich, zumindest die Wolfsspinne.
1: Ja.
0: Die Winkelspinne haben wir andauernd drin und die finde ich auch schön. Also,
1: oh ja.
2: Oh nee, gar keine von denen.
0: Die Nosferatu-Spinne brauche ich eigentlich auch nicht.
1: Und was ist denn jetzt dein Lieblings?
0: Die Zitterspinne, die ist ja nicht ganz cool. Also,
1: okay.
0: Also cool, jetzt weiß ich auch nicht.
2: Ja, öfter.
1: Ja, die ist süß.
0: Tatsächlich auch, interessanter Fakt, die Zitterspinne frisst sogar die Hauswinkelspinne.
1: Ist das so?
0: Ja.
1: Das kann ja gar nicht sein, oder?
0: Nee, krass. Ja, krass. Haltet die Augen offen, vielleicht laufe ich euch ja auch noch über den Weg. Ich bin jetzt erstmal raus hier aus dem Studio, wir hören uns dann aber morgen wieder bei der Arbeit ab 10 Uhr. Ciao, habt einen schönen Mittwoch.
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1: Mit Jannik Böke, schönen guten Tag. Lange ist darüber gestritten worden, jetzt haben sich Union und SPD geeinigt. Die Bundesregierung hat grünes Licht für die geplante Pflegereform gegeben. Dadurch soll ein Milliardenloch bei der Pflegeversicherung geschlossen werden. Malte Albrecht aus dem News-Team, wie sieht die Reform denn jetzt konkret aus?
2: Ja, für alle, die keine Kinder haben, wird es teurer. Ihr Beitragszuschlag soll zum 1. Januar um 0,3 Punkte auf 0,9% steigen. Der allgemeine Beitragssatz bleibt stabil bei 3,6%. Außerdem wird die Beitragsbemessungsgrenze um 300 Euro im Monat angehoben. Gesundheitsminister Lindemann sprach angesichts von inzwischen rund 6 Millionen Pflegebedürftigen von einem System, das massiv unter Druck stehe. Aber die Reform sei kein reines Spargesetz, sagte Lindemann am Mittag. Es gebe auch viele strukturelle Komponenten. So soll es zum Beispiel eine genauere Prüfung geben, ob Reha-Maßnahmen den Pflegebedarf spürbar besser senken können.
1: Welche Änderungen sind noch geplant, auch für Familien und pflegende Angehörige?
2: Ab 2028 ist ein zusätzlicher Beitrag von etwa 0,5% für die Mitversicherung von Ehe- und Lebenspartnern vorgesehen. Ausnahmen sollen unter anderem für Eltern von Kindern mit Behinderungen oder für pflegende Angehörige geben. Deren Rentenbeiträge soll die Pflegeversicherung, anders als geplant, weiterhin vollständig übernehmen.
1: Mehr Meldungen jetzt im Überblick. Mit einer groß angelegten Razzia geht die Polizei seit heute Morgen gegen ein Geldwäschenetzwerk um Rocker der Hells Angels vor. Nach dpa-Informationen wurden 14 Haftbefehle vollstreckt. NRW-Innenminister Reul spricht vom größten Schlag gegen die organisierte Kriminalität seit mehreren Jahren. Die Versicherungsbranche hat für zahlreiche Automodelle neue Typklassen für die Kfz-Haftpflichtversicherung festgelegt. Damit drohen rund 7,4 Millionen Menschen höhere Beiträge. Für die meisten Autofahrer ändert sich bei der Einstufung allerdings nichts, heißt es vom Gesamtverband der deutschen Versicherungswirtschaft. Die geplante Zuckersteuer soll dem Staat rund 1 Milliarde Euro im Jahr einbringen. Das geht aus einem Entwurf des Finanzministeriums hervor. Die Steuer soll ab dem 1. Juli 2027 gelten. Je nach Zuckergehalt sollen zum Beispiel Softdrinks mit 26 bis 38 Cent pro Liter besteuert werden. Ob die Zuckersteuer tatsächlich kommt, ist noch unklar. Vor allem in der Unionsfraktion stoßen die Pläne auf Ablehnung. Schon vor dem Start des Tankrabatts ist Sprit in Deutschland deutlich günstiger geworden. Zu diesem Ergebnis kommt aktuell der ADAC. Demnach sind E10 und Diesel heute Vormittag etwa 4 Cent günstiger gewesen als am Vortag. Um Mitternacht dürften die Preise dann noch einmal fallen. Dann gilt der Steuernachlass von 16,7 Cent pro Liter auf Sprit, der Tanklager und Raffinerien verlässt. Der Wirtschaftsverband Fuels und Energy erwartet, dass der Rabatt bereits ab Mitternacht in vollem Umfang weitergegeben wird. Die Gründe für den spürbaren Preisrückgang an den Zapfsäulen ließen sich nicht eindeutig benennen, heißt es vom ADAC. Eine Rolle dürfte jedoch die jüngste Entspannung an den internationalen Ölmärkten spielen. Und das waren die Nachrichten mit Jannik Böke.
3: Mit dem September verabschiedet sich heute Abend auch das Sommerwetter. Morgen geht es bedeckt los und im Laufe des Tages regnet es dann immer mal wieder. Am Abend auch mal länger und kräftiger. Dazu wird es tagsüber nochmal um 20 Grad warm morgen.
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3: Jetzt für euch der schnellste Verkehrs- und Blitzer-Service. Da haben wir was ganz Aktuelles an der 08000 920 920. Wer ist bei uns?
4: Ja, hallo, hier ist Christian. Ich bin hier auf der B65 Richtung Bückeburg Stadt Hagen unterwegs. Und da steht jetzt auf der linken Seite kurz vor der Abfahrt zur B83 ein LKW auf der linken Seite. Da sollte man ein bisschen vorsichtig sein. Danke,
3: ciao. Danke dir, Christian, fürs Bescheid geben. Dann stockt es auf der A2 Dortmund Richtung Hannover zwischen Bad Alzen und Rehren auf 3 Kilometer, dauert 5 Minuten länger. Im Minden vorsichtig fahren an der Kreuzung Petershäger Weg BIN 65. Da ist die Ampel ausgefallen. Und in Petershagen stockt es an der L770 an der Weserbrückenbaustelle, solltet ihr 10 Minuten mehr einplanen. Geblitzt wird in Bad Oeynhausen an der Bergkirchener Straße, in Bünd am Elsemühlenweg, in Herford an der Schulze-Delitz-Straße, in Hollorst-Tengern an der Löhner Straße und in Minden an der Klus und der Rotenbecker Straße. Habt ihr mehr gesehen auf den Straßen? Macht's wie Christian, ruft mich an unter der 08000 920 920. Kommt gut durch.
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3: Die Sonne scheint, es ist warm, da holen wir Partymusik raus. Die Hummus House Band habe ich für euch mit I Will Survive. Außerdem mit dabei DJ Goya mit Jason Derulo und Husa. Ich bin Olli Tölke, schönen Nachmittag mit uns.
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0: Nachmittag. Habt ihr ein Samsung-Handy? Keine gute Idee im Moment. Das könnte gefälscht sein, denn Betrüger haben Handykäufer in ganz Deutschland und der EU wohl hinters Licht geführt. Seit 2018 sollen die im großen Stil Handys im Netz als Neuware verkauft haben, die aber eigentlich aus alten Teilen zusammengesetzt wurden. Hauptsächlich Samsung-Handys. Gestern gab es eine europaweite Razzia, auch bei uns in NRW. Es geht um mindestens 1 Million gefälschte Handys und 300 Millionen Euro Schaden. Thorsten Ortmann aus dem News-Team. Wie erkenne ich denn, ob mein Handy von diesem Betrug betroffen ist?
1: Ja, das ist schwierig, denn die Fälschungen sind so gut gemacht, dass sie von außen wirklich neu aussehen. Die in Wahrheit gebrauchten Handys wurden in Asien professionell aufbereitet, neu verpackt und versiegelt wie Originalware. Und dann haben die Betrüger die Handys hauptsächlich über Verkaufsportale wie eBay oder Amazon als Neuware verkauft. Es gibt aber einige Indizien, die für gefälschte Neuware sprechen. Nutzer berichten zum Beispiel, dass das Gerät unerwartet neu startet oder häufiger abstürzt oder dass der Akku ungewöhnlich schnell an Leistung verliert. Wer es genau checken will, jedes Smartphone hat eine individuelle Kennnummer und die lässt sich über Einstellungen Handy-Info rausfinden. Wer Zweifel an seinem Gerät hat, der kann dann die Nummer beim Samsung-Support prüfen lassen.
0: Wenn ich jetzt ein pseudoneues Telefon habe, welche Ansprüche habe ich? Kriege ich da Geld zurück?
1: Man sollte auf jeden Fall Anzeige bei der Polizei erstatten. Das geht übrigens auch online. Dann sollte man den betreffenden Händler informieren und eine Rückerstattung verlangen. Wenn der Händler nicht reagiert, dann die Verkaufsplattform selbst einschalten, denn Online-Marktplätze haben häufig spezielle Käuferschutzprogramme, wenn ein Produkt falsch beschrieben wurde, sagt Rechtsanwalt Arndt Kempkens.
2: Und die haben ja den Käuferschutz und da bitte Anträge stellen und dann muss man einfach mal abwarten, wie die reagieren. Aber die werden natürlich aufgrund der Vielzahl der Fälle, werden die natürlich viel zu tun haben. Das wird lange dauern.
1: Allerdings gibt es bei Amazon eine 90-Tage-Frist. Ein Versuch ist es aber wert, denn es geht ja um Betrug. Eine andere Möglichkeit, über den Kreditkartenanbieter oder PayPal kann man bis zu 180 Tage nach dem Kauf noch ein sogenanntes Chargeback-Verfahren eröffnen, um dann so den Kaufpreis zurückzubekommen.
0: Kriminelle sollen mindestens 1 Million aus Gebrauchteilen zusammengebaute Handys als neu verkauft haben. Ein Großteil davon bei uns in Deutschland. Infos waren das von Thorsten Ortmann. Danke.

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0: Blue, you make me wonder. Wir spielen die Hits, gleich die neue von Alex Warren. Emerald Eyes und Michael Schulte ist auch dabei mit Waterfall. Das alles nach den Infos, die hat Sörenepold jetzt für euch um 2:30.
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2: Schönen guten Tag. Es tut sich was auf dem Arbeitsmarkt bei uns. Die Zahl der Menschen ohne Job ist diesen Monat in Minden-Lübbecke gesunken, und zwar um rund 220 auf knapp 11.000. Die Arbeitsagentur spricht von einer typischen Entwicklung für diese Jahreszeit. Der Rückgang habe unter anderem mit dem Start des neuen Ausbildungsjahres zu tun. Aber auch insgesamt sehen die Jobvermittler Bewegung am Markt. Die Lage bleibe wegen der weltpolitischen Ereignisse allerdings weiter angespannt. Es gibt laut Arbeitsagentur aktuell beispielsweise rund 19% weniger freie Stellen als vor einem Jahr. Im Prozess um die Leichenschändung am Bünder Lukas-Krankenhaus ist der Angeklagte am Vormittag zu einer Haftstrafe verurteilt worden. Der 40-Jährige aus Hittenhausen muss für 5 Jahre ins Gefängnis, entschieden die Richter des Bielefelder Landgerichts. Neben Störung der Totenruhe wurde er auch wegen versuchter Brandstiftung und Einbrüchen verurteilt. Außerdem hatte er Kinder- und Jugendpornos besessen. Der Mann hatte die Taten vor Gericht größtenteils gestanden. Das Leben in Porta Westfalica könnte künftig etwas teurer werden. Die Stadt hat immer mehr Schwierigkeiten, ihren Haushalt auszugleichen und denkt deshalb über verschiedene Maßnahmen nach. Unter anderem könnten die Elternbeiträge für Kitas, die Hundesteuer und die Friedhofsgebühren künftig steigen. Um zu sparen, denkt die Stadt auch darüber nach, die Straßenbeleuchtung zu reduzieren. Darüber soll heute im Haupt- und Finanzausschuss diskutiert werden. In 2 Wochen dann befasst sich auch der Rat damit. Das Wetter, die Sonne hängt noch einen Tag dran. Heute werden es bis zu 27 Grad.
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0: A2 Dortmund-Hittuch Hannover zwischen Bad Alsen und Rehren stockt es auf 3 Kilometer, dauert 10 Minuten länger da. Dann die A30 Bad Oeynhausen Richtung Osnabrück zwischen Bünde und Bruchmühlen 2 Kilometer, stockend da 5 Minuten mehr rechnen. Ohne Petershagen ist es voller an der Weserbrücken-Baustelle an der L770, da in beide Richtungen gut 10 Minuten mehr einplanen. Geblitzt wird in Bad Oeynhausen an der Bergkirchener Straße, in Bünde am Elsemühlenweg, in Herford an der Schulze-Delitz-Straße, in Hüllhorst-Tengern an der Löhner-Straße und in Minden an der Klus- und der Rodenbecker-Straße. Habt ihr mehr gesehen auf den Straßen, Staus, Blitzerbehinderungen? Meldet es mir gerne. Ruft mich an unter der 08000 920 920. Kommt gut durch.
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0: Unsere Nachrichten nach nur einem Spot.
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5: Mit Jannik Böke, schönen guten Tag. Die Notlandung eines Flugzeugs in Saudi-Arabien hat möglicherweise einen Terrorhintergrund. Ein Terrorist habe versucht, die Maschine zum Absturz zu bringen und die 180 Israelis an Bord zu töten. Das schreibt der israelische Polizeiminister bei X. Das Flugzeug war auf dem Weg von Dubai nach Tel Aviv, als es zu einem Zwischenfall im Cockpit kam. Weitere Infos hat Malte Albrecht.
6: Im Cockpit der Fly-Dubai-Maschine soll es ein Handgemenge gegeben haben, berichten israelische Medien. Dabei soll ein Pilot seinen Kollegen mit einem Messer verletzt haben. Das Flugzeug sackte offenbar dramatisch ab. Internationale Notrufcodes wurden abgesetzt. Daraufhin stiegen israelische Kampfjets auf. Unter den Passagieren herrschte große Angst. Es soll Schreie und Panik gegeben haben. Der Angreifer, offenbar aus dem Oman, soll schließlich von der Besatzung und Passagieren überwältigt worden sein. Ob er das Flugzeug tatsächlich gezielt zum Absturz bringen wollte, ist bislang nicht offiziell bestätigt. Ein ranghoher israelischer Regierungsvertreter sagte aber, es sei eine schwere Katastrophe verhindert worden. Das Flugzeug konnte sicher in Saudi-Arabien notlanden. Die Passagiere wurden laut israelischen Medienberichten zunächst aufgefordert, sitzen zu bleiben und die Maschine nicht zu verlassen. Pilot und Co-Pilot wurden dagegen von Bord gebracht. Beide waren verletzt und kamen in ein Krankenhaus.
5: Mehr Meldungen jetzt, kurz und kompakt. Die Bundesregierung hat sich auf eine Pflegereform geeinigt. Unter anderem soll der Beitragszuschlag für kinderlose Mitglieder steigen. Ziel sei es, die Finanzierung der Pflegeversicherung in einem ersten Schritt zu stabilisieren, so Gesundheitsminister Lindemann in Berlin. Die Opposition kritisiert die Pläne als unzureichend. Mehrere Tankschiffe sind Berichten zufolge in der Straße von Hormuz unter Beschuss geraten. Wie die britische Behörde für Sicherheit in der Schifffahrt mitteilte, wurden 3 Schiffe von unbekannten Projektilen getroffen. Die Vorfälle ereigneten sich demnach bereits am Dienstag. Polizei, Feuerwehr und andere Einsatzkräfte in Deutschland und der EU sollen künftig mit einem moderneren Funksystem arbeiten. Das schlägt die Europäische Kommission vor. Der Grund: die bisherigen Funksysteme der einzelnen Länder sind oft nicht miteinander verbunden. Gerade bei Einsätzen an der Grenze kann das zum Problem werden. Gianna Richter mit weiteren Infos.
7: Zum Beispiel kann das Funksignal verloren gehen, wenn Einsatzkräfte von einem Land ins andere wechseln. Das kann die Zusammenarbeit bei Waldbränden, Überschwemmungen oder Vermisstensuchen erschweren. Mit dem neuen System sollen Einsatzkräfte nicht nur miteinander sprechen, sondern auch Fotos, Videos und Standorte austauschen können. Das System soll auch dann funktionieren, wenn normale Mobilfunknetze überlastet oder ausgefallen sind. Die ersten EU-Länder könnten das neue System ab 2030 nutzen. Bis 2036 soll es in der gesamten Union funktionieren. Dafür müssen die EU-Staaten und das Europäische Parlament dem Vorschlag aber noch zustimmen.
5: Und das waren die Nachrichten mit Jannik Böke.
8: Plant gleich nach Feierabend nochmal was draußen ein, spazieren gehen, grillen oder sowas. Denn morgen wird es herbstlicher bei uns. Bei immerhin noch 20 Grad gibt es vor allem am Nachmittag und Abend immer wieder Regen. Dann teils auch mal länger und kräftiger.
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8: Jetzt folgt der schnellste Verkehrsunterzahlservice A2 Dortmund Richtung Hannover. Zwischen Bad Alsen und Lauenau 3 Kilometer, stocken 10 Minuten, dauert es da länger. Und die A30 aus Saarbrück Richtung Bad Oeynhausen zwischen Bünde und Kehlengern, da stockt es auf 2 Kilometer. Da solltet ihr auch 5 bis 10 Minuten mehr einplanen. Und dann ist es voller in Petershagen an der L770 an der Weserbrückenbaustelle. 10 Minuten dauert es da in beide Richtungen länger. Geblitzt wird in Bad Oeynhausen an der Loher Straße, in Bünde am Elsemühlenweg, in Herford an der Schulze-Delitz-Straße, in Hüllhorst-Tengern an der Löhner Straße und in Minden an der Klus- und der Rodenbecker Straße. Habt ihr mehr von den Straßen für mich? Meldet es mir gerne unter der 08000 920 920. Ich wünsche euch eine gute Fahrt.
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8: Unser Thema den ganzen Tag ja schon Spinnen, diese lieben kleinen Hausbewohner, die gerade im Herbst immer wieder zu uns kommen. Ein Thema war das auch heute Morgen bei Madeline in Doppelbach. Sprechen wir gleich nochmal drüber bei mir.
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8: Ich bin Olli Tölke. Schönen Mittwochnachmittag mit uns.

0: Mittwochnachmittag. 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

0: mit uns, kommt ihr gut und informiert durch diesen September-Nachmittag, den letzten des Monats. Sorinde Boll ist da, hat die Infos für euch um 3:30.
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2: Schönen guten Tag. Der Herbst sorgt für etwas Schwung auf unserem Arbeitsmarkt. Die Zahl der Menschen ohne Job ist diesen Monat gesunken. Aktuell sind knapp 11.000 Minden-Lübbecker arbeitslos gemeldet. Rund 220 weniger als noch im August. Unter anderem der Start des neuen Ausbildungsjahres hat nach Angaben der Arbeitsagentur zu dem Rückgang geführt. Aber auch in fast allen anderen Altersgruppen sind die Zahlen runtergegangen. Die Jobvermittler sagen, dass Bewegung am Markt ist. Insgesamt aber bleibe die Lage angespannt. In Minden-Lübbecke entscheiden sich wieder etwas mehr werdende Mütter für eine natürliche Geburt. Der Anteil der Kaiserschnitte ist im vergangenen Jahr leicht gesunken. Insgesamt wurden bei uns gut 3.300 Geburten gezählt. Bei knapp einem Drittel davon kamen die Kinder per Kaiserschnitt auf die Welt. Im Jahr davor war der Anteil noch etwas höher. Landesweit sieht die Entwicklung anders aus. Da hat die Zahl der Kaiserschnittgeburten mit 34,5% einen neuen Höchststand erreicht. Auf einen Jugendlichen aus Minden kommt Ärger zu. Der 16-Jährige war der Polizei zuletzt mehrmals aufgefallen, weil er mit einem E-Scooter verbotenerweise durch die Fußgängerzone gefahren war. Stoppen ließ er sich mehrere Male nicht. Stattdessen zeigte er dem Beamten einmal den Mittelfinger. Vorgestern allerdings bekamen die Polizisten den Jugendlichen zu fassen. Es stellte sich heraus, dass der E-Scooter frisiert war und bis zu 65 km/h schnell fahren konnte. Auch die Kennzeichen waren verändert worden. Der Mindener und auch der Halter des E-Scooters müssen mit Strafanzeigen rechnen. Und das Wetter nochmal richtig schön heute, bei bis zu 27 Grad.
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0: A2 Dortmund Richtung Hannover zwischen Rehren und Lauenau. 3 Kilometer stockend. 10 Minuten dauert es da länger. Dann die A30 Osnabrück Richtung Bad Oeynhausen zwischen Bünde und Kirchlengern. 2 Kilometer stockend. Da solltet ihr 5 Minuten mehr einplanen. Und in Petershagen stockt es rund um die Weserbrückenbaustelle an der L770. Da dauert es 10 bis 15 Minuten. In beide Richtungen länger. Geblitzt wird in Bad Oeynhausen an der Lohrstraße, in Bünde am Else-Mühlen-Weg, in Herford an der Schulze-Delitz-Straße, in Hüllhorst-Tengern an der Löhner-Straße und in Minden an der Klus- und der Rothenbecker-Straße. Habt ihr noch mehr von den Straßen für mich? Staus, Blitzer, Behinderungen? Sagt mir gern Bescheid. Unter der 08000 920 920. Ich wünsche euch eine gute Fahrt.
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Der schnellste Verkehrs- und Pizza-Service aktuell. Es hat einen Unfall gegeben in Enger an der Kreuzung Bielefelder Straße-Westfalenring. Die Kreuzung ist da im Moment gesperrt. Der Rettungshubschrauber weicht da am besten im Moment über Pödinghausen aus.

0: Mit Pink geht's durch diesen Mittwochnachmittag. Just give me a reason. Und mit euren Wünschen geht's auch durch diesen Mittwochnachmittag bei uns.
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0: Jürgen Bangert steht wieder bereit und erfüllt jetzt Jana ihren Wunsch.
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2: Ja, gut, da drücken wir dir einfach die Daumen. Das können wir hier beim Wunscherfüller auch irgendwie nicht. Da können wir nichts mehr machen.
3: Ja.
2: Wollen wir mal auf den Punkt kommen? Du möchtest natürlich viele schöne Fotos von deiner Hochzeit haben.
3: Ja, genau. Wir wünschen uns eine Fotobox für die Hochzeit, wo wir mit unseren Gästen reingehen können, selbst aus Silber, wo die Fotos fürs Gästebuch machen können, die wir auch digital haben.
2: 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Diese Dinge?
3: Genau, optional, ja, genau.
2: Jana, für sowas habe ich absolutes Verständnis. Da hast du mich komplett auf deiner Seite. Und deswegen, wir erfüllen dir diesen Wunsch.
3: Oh wow, wie cool. Wir freuen uns. Vielen, vielen Dank. Wir freuen uns. Wir schicken Fotos.
2: Von dir und deinem Mann ein besonders schönes. Das hängen wir uns dann hier in der Redaktion.
3: Machen wir gerne. Vielen, vielen Dank.
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1: Mit Yannick Böke, schönen guten Tag. Demnächst soll es eine Steuer auf zuckerhaltige Getränke geben und das früher als gedacht. Das Bundesfinanzministerium will die Zuckersteuer schon ab Mitte kommenden Jahres einführen, so steht es im Gesetzentwurf. Bisher war eine Einführung ab 2028 im Gespräch. Malte Albrecht aus dem News-Team, es gibt auch erste Zahlen, wie viel Geld die Steuer einbringen soll.
2: Das Finanzministerium rechnet im ersten Jahr mit Einnahmen von 945 Millionen Euro. Das soll sich dann von Jahr zu Jahr steigern. In 5 Jahren soll die Zuckersteuer dann 1,18 Milliarden Euro in die Staatskasse spülen. Geplant ist die Abgabe für Softdrinks ab einem Zuckergehalt von 5 Gramm pro 100 Milliliter. Je nach Zuckermenge dürfte die Steuer zwischen 26 und 38 Cent pro Liter liegen. Anders als zwischendurch in Erwägung gezogen, soll die Zuckersteuer nicht auf Zero-Getränke anfallen, die mit Ersatzstoffen gesüßt sind. Auch reine Frucht- und Gemüsesäfte, alkoholfreies Bier und alkoholfreier Wein sind ausgenommen. Die Bundesregierung verfolgt damit 2 Ziele. Sie will zusätzliche Einnahmen für den Haushalt erzielen und gleichzeitig die Hersteller dazu bewegen, ihre Produkte gesünder zu machen. Die Pläne werden noch mit den Ministerien und Ländern abgestimmt, bevor sie ins Kabinett und den Bundestag kommen. Vor allem in der Union gibt es aber Widerstand und auch mehrere Bundesländer lehnen die Zuckersteuer ab. Also da bahnt sich für die Koalition schon der nächste Konflikt an.
1: Und weitere Themen jetzt in der Zusammenfassung. Im Ringen um schärfere Sparmaßnahmen hat Volkswagen eine Reihe von Tarifverträgen gekündigt. Aus Sicht des Unternehmens seien verschiedene Regelungen in diesen Verträgen mit Blick auf den aktuellen Kostendruck anzupassen, heißt es von VW. Nach IG Metall-Angaben handelt es sich um 10 Tarifverträge, darunter auch der wichtige Manteltarifvertrag. Bei den Ermittlungen gegen Hells Angels sind in NRW auch ein Polizist und 2 städtische Mitarbeiter ins Visier geraten. Gegen sie wird laut Staatsanwaltschaft wegen des Verdachts ermittelt, dass sie dienstlich erlangte Informationen an Dritte weitergegeben haben. Mit einer groß angelegten Razzia geht die Polizei seit heute Morgen gegen ein Geldwäschenetzwerk um die Rocker der Hells Angels vor. Das Deutschlandticket kostet ab Januar 66,80 Euro und damit fast 4 Euro mehr als bisher. Das hat der für die Preisgestaltung zuständige Koordinierungsrat auf einer heutigen Sitzung entschieden, wie die Deutsche Presseagentur aus Teilnehmerkreisen erfuhr. Während die Preise für Benzin und Diesel auf ein Rekordniveau explodiert sind, sind Strom und Gas in Deutschland günstiger geworden. Das zeigen aktuelle Zahlen des Statistischen Bundesamts. Demnach ist die Kilowattstunde Gas innerhalb eines Jahres um rund 5% günstiger geworden. Eine ähnliche Entwicklung haben die Statistiker auch bei den Strompreisen feststellen können. Mit durchschnittlich 38 Cent pro Kilowattstunde zahlen Privathaushalte aber immer noch deutlich mehr als vor dem Beginn des Ukraine-Kriegs. Und wegen des Iran-Kriegs drohen in Zukunft wieder steigende Preise. Wegen langfristiger Verträge dauert es oft aber eine Weile, bis Energieversorger Preisänderungen im Großhandel an Privatkunden weitergeben. Und das waren die Nachrichten mit Yannick Böke.
3: Mit dem September verabschiedet sich heute auch das Sommerwetter. Morgen geht es bedeckt los und im Laufe des Tages regnet es dann immer mal wieder. Am Abend auch länger und kräftiger. Dazu wird es tags aber immerhin noch mal um 20 Grad warm.
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3: Jetzt für euch der schnellste Verkehrs- und Blitzerservice. In Bad Oeynhausen ist die Bergkirchener Straße zwischen Werste und Wulferdingsen gesperrt wegen eines Notarzteinsatzes. In Enger ist der Westfalenring in Höhe Bielefelder Straße gesperrt. Das Ganze nach einem Unfall. Weicht da am besten über Pödinghausen aus. In Petershagen stockt es auf der L770 an der Weserbrückenbaustelle da 10 bis 15 Minuten mehr ein Plan. In Porta Westfalica Fennebeck stockt es auf der B482 Richtung Autobahn. Da dauert es auch bis zu 10 Minuten länger. Und in Spengelenzinghausen ist die Ampel ausgefallen an der Kreuzung Bielefelder Straße, Herforder Straße, Werther Straße. Fahrt da bitte vorsichtig, dass es dir da nicht auch noch knallt. Geblitzt wird in Bad Oeynhausen an der Loher Straße, in Bünde am Elsemühlenweg, in Herford an der Schulze-Delitz-Straße, in Hüllhorst-Tengern an der Löhner Straße und in Minden an der Hämelstraße. Staus, Blitzerbehinderungen, habt ihr noch mehr von den Straßen für mich? Meldet es mir gerne unter der 08000 920 920. Ich wünsche euch eine gute Fahrt.
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3: Wir spielen jetzt am sonnigen Mittwochnachmittag. Bibi Rex habe ich für euch, Bruno Mars und Dua Lipa.
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3: Olli Tölke bin ich. Schönen Mittwochnachmittag mit uns.

0: Wir gehen mal gerade 367 Jahre zurück und landen am 30. September 1659. Wie wir alle wissen, war das ja der Tag, an dem Robinson Crusoe Schiffbruch erlitt und auf einer einsamen Insel ankam. Also Hannes Höfer zumindest, der kennt solche wichtigen Daten.
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2: Alleine auf einer einsamen Insel. Ist das jetzt schrecklich oder ist das total geil? Ja, also kommt, wir alle haben zum Beispiel auch Castaway gesehen mit Tom Hanks und seinem Volleyball-Wilson hier im Tropenparadies. Ja, da dachten wir doch wenigstens für so einen kurzen Moment, ja, eigentlich geht es dem doch ganz gut. Und ich weiß, natürlich jetzt sagen erstmal alle, nee, ich würde meine Liebsten vermissen. Auf jeden Fall. Aber wenn man so drüber weg ist, dann klingt das doch mit der einsamen Insel gar nicht mehr so schlecht. Ersetzt doch einfach mal das Adjektiv einsam mit exklusiv. Exklusive Insel. Das klingt doch super. Ein bisschen fischen, Kokosnüsse schlürfen, 6 Stunden versuchen, das Feuer anzukriegen und den Rest der Zeit guckst du halt ein bisschen in eine Banane. Keine Klamotten raussuchen, kein Staubsaugen, kein Tonnen rausstellen, kein Bewohner-Packausweis verlängern. Ich frag mich nur, gibt's heute überhaupt noch einsame Inseln? Also schöne, weil die Karibik ist leer geshoppt. Und so eine einsame Insel in der Nordsee, das ist was anderes. Dann hast du nämlich 6 Grad Nieselregen und statt Kokosnüssen stehen Wattwürmer auf dem Speiseplan. Da bin ich raus. Also am besten doch immer dran denken, Malle ist nur einmal im Jahr. Es sei denn, man fährt zweimal.
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0: Die Black Eyed Peas, Where Is the Love? Am Mittwochnachmittag. Wir spielen die Hits, gleich die neue von Jun und Us mit Daddy DJ Flipside und Eagle Eye Cherry habe ich auch für euch. Nach den Infos, die hat Sören Leopold jetzt um 16:30.
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2: Schönen guten Tag. Es tut sich was auf dem Arbeitsmarkt bei uns. Die Zahl der Menschen ohne Job ist diesen Monat in Minden-Lübbecke gesunken, und zwar um rund 220 auf knapp 11.000. Die Arbeitsagentur spricht von einer typischen Entwicklung für diese Jahreszeit. Der Rückgang habe unter anderem mit dem Start des neuen Ausbildungsjahres zu tun. Aber auch insgesamt sehen die Jobvermittler Bewegung am Markt. Die Lage bleibe wegen der weltpolitischen Ereignisse allerdings weiter angespannt. Es gibt laut Arbeitsagentur aktuell beispielsweise rund 19% weniger freie Stellen als vor einem Jahr. Im Prozess um die Leichenschändung am Bünder Lukas-Krankenhaus ist der Angeklagte am Vormittag zu einer Haftstrafe verurteilt worden. Der 40-Jährige aus Hittenhausen muss für 5 Jahre ins Gefängnis, entschieden die Richter des Bielefelder Landgerichts. Neben Störung der Totenruhe wurde er auch wegen versuchter Brandstiftung und Einbrüchen verurteilt. Außerdem hatte er Kinder- und Jugendpornos besessen. Der Mann hatte die Taten vor Gericht größtenteils gestanden. Das Leben in Porta Westfalica könnte künftig etwas teurer werden. Die Stadt hat immer mehr Schwierigkeiten, ihren Haushalt auszugleichen und denkt deshalb über verschiedene Maßnahmen nach. Unter anderem könnten die Elternbeiträge für Kitas, die Hundesteuer und die Friedhofsgebühren künftig steigen. Um zu sparen, denkt die Stadt auch darüber nach, die Straßenbeleuchtung zu reduzieren. Darüber soll heute im Haupt- und Finanzausschuss diskutiert werden. In 2 Wochen dann befasst sich auch der Rat damit. Das Wetter, die Sonne hängt noch einen Tag dran. Heute werden es bis zu 27 Grad.
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0: Wir haben eine aktuelle Gefahrenmeldung.
3: Ja, hallo. Ich wollte einmal kurz Bescheid sagen. Wenn man von Minden durch den Weser-Auentunnel fährt, auf der rechten Seite, der rechten Spur, da liegt irgendwas. Ein Lehrersack oder ein Sack befüllt, keine Ahnung. Auf jeden Fall sollte da vielleicht drauf geachtet werden und irgendjemand da mal zusehen, dass das Ding da rauskommt.
0: Also da bitte vorsichtig fahren auf der B61 zwischen der Birne und dem Weser-Auentunnel. Dann ist in Enger die Bielefelder Straße vor der Kreuzung Westfalenring gesperrt. Der Westfalenring selbst ist mittlerweile wieder frei. Ihr müsst aber da über die Abfahrt Herforder Straße abfahren und da staut es sich so ein bisschen. In Petershagen stockt es auf der L770 an der Weserrückenbaustelle, da gut 10 Minuten in beide Richtungen mehr einplanen. Und in Spengelenzinghausen ist die Ampel ausgefallen an der Kreuzung Bielefelder Straße, Herforder Straße, Werther Straße. Da bitte aufpassen. Geblitzt wird in Bad Oeynhausen an der Loher Straße, in Bünde am Else-Mühlenweg, in Herford an der Schulze-Delitz-Straße und in Hüllhorst-Tengern an der Löhner Straße. Habt ihr mehr von den Straßen für mich? Sagt mir Bescheid unter der 08000 920 920. Kommt gut durch.
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0: von 2 bis 3. Am Mittwochnachmittag, Halbzeitshow quasi heute Abend in Düsseldorf. Das fünfte Konzert der Backstreet Boys steht an. Insgesamt 10-mal treten die gestandenen Männer der Boyband aus den 90ern da ja auf. Das sind dann auch ihre einzigen Konzerte in ganz Europa. Und das, was die Fans da geboten kriegen, boah, das kommt an, ne?
1: Das war sehr gut. Richtig gutes Konzert. Der Vibe war super, also hat echt Spaß gemacht, war top.
2: Für mich war es das erste Mal Backstreet Boys, aber war wunderschön eigentlich. Ja, der Sound hat ein bisschen zu heftig geknallt ab und zu, aber zum Schluss mit dem Feuerwerk, super Abschluss, hat Spaß gemacht.
3: Mega, es war viel zu kurz, aber es war echt mega. Also ich fühle mich wie 16 wieder.
4: War echt schön. Man fühlt sich so zurückversetzt nochmal in seine Kindheit und es war ein richtig schöner Moment. Also war toll.
0: Wollt ihr auch noch erleben? Ja, so ein paar Tickets für die Backstreet Boys in Düsseldorf gibt es noch für Dienstag und Mittwoch. Nächste Woche zum Beispiel. Hier sind sie. 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
4: Mit Jannik Böke, schönen guten Tag. Die deutsche Automobilindustrie steckt in einer tiefen Krise und das bekommt vor allem Volkswagen zu spüren. Der Konzern steht seit Jahren unter Druck und fährt deshalb einen harten Sparkurs mit großem Stellenabbau und möglichen Werksschließungen. Jetzt geht VW auch an die Tarifverträge ran und hat fast alle zum Jahresende gekündigt. Das hat das Unternehmen nach einem Gespräch mit Arbeitnehmervertretern in Hannover mitgeteilt. Malte Albrecht aus den Nachrichten. Was genau bedeutet dieser Schritt für die Beschäftigten?
5: Das trifft die Belegschaft hart. Konkret geht es nach Angaben der IG Metall um 10 von 13 Verträgen bei VW. Gekündigt wurde auch der wichtige Manteltarifvertrag, der viele grundlegende Regelungen für die mehr als 100.000 Beschäftigten bündelt. Also da geht es zum Beispiel um Arbeitszeit, Arbeitsbedingungen, Urlaubstage und Zulagen. Der Konzern begründet die Kündigungen mit dem gestiegenen Kostendruck und dem wachsenden Wettbewerb, vor allem durch chinesische Hersteller. Immerhin, der hart erkämpfte Zukunftstarifvertrag mit der darin vereinbarten Beschäftigungssicherung bis Ende 2030 bleibt bestehen.
4: Wie geht es denn jetzt weiter?
5: VW sieht die Kündigung als Startschuss für Neuverhandlungen, während von der Gewerkschaft scharfe Kritik kommt. Die IG Metall spricht von einem üblen Foul und einem Eingriff in die Geldbeutel der Beschäftigten. Das werde man nicht hinnehmen. Auch die VW-Betriebsratschefin Cavallo rechnet mit heftigem Widerstand. Man hat sich heute aber erst einmal darauf geeinigt, sich in der zweiten Oktoberhälfte wiederzutreffen und weiter zu beraten. Bis dahin dürften die Fronten extrem angespannt bleiben.
4: Danke, Malte. Mehr Meldungen jetzt im Überblick. Die Zuckersteuer soll früher kommen als bisher bekannt. Schon Mitte 2027 soll die Steuer auf zuckerhaltige Getränke eingeführt werden, heißt es in einem Entwurf des Bundesfinanzministeriums. Die Pläne müssen allerdings noch mit den Ministerien und Ländern abgestimmt werden. Vor allem Teile der Unionsfraktion lehnen das Vorhaben ab. Hohe Energiepreise haben die Teuerung in Deutschland erstmals seit Ende 2023 über die Marke von 3% getrieben. Die Verbraucherpreise lagen im September um 3,3% über dem Niveau des Vorjahresmonats nach 2,9% Inflation im August. Das hat das Statistische Bundesamt auf Basis vorläufiger Zahlen mitgeteilt. Ebenfalls teurer wird das Deutschlandticket. Zum neuen Jahr soll der Preis um fast 4 auf 66,80 Euro steigen. Das hat die Deutsche Presseagentur aus Kreisen des sogenannten Koordinierungsrats erfahren. Eine Berliner TikTokerin darf ihr Schwein nicht mehr in ihrer Wohnung halten. Das ist kein Scherz, sondern eine offizielle Entscheidung des Berliner Verwaltungsgerichts. Die Influencerin lebt mit dem Tier in einer rund 70 Quadratmeter großen Wohnung. Ihrer Meinung nach habe das Schwein dort genug Platz. Außerdem würde es im Winter sowieso am liebsten auf der Couch liegen. Das Gericht sieht das anders. Die Haltung in der Wohnung sei nicht artgerecht und verstoße gegen das Tierschutzgesetz. Die Argumentation der TikTokerin, das Tier könne sich ab dem Frühjahr regelmäßig auf einem Hof in Brandenburg suhlen und es würde sich gern im Garten der Familie in Berlin aufhalten, überzeugte das Gericht nicht. Das sei keine artgerechte Tierhaltung für ein Schwein. Und das waren die Nachrichten mit Jannik Böke.
6: Plant jetzt Feierabend nochmal was draußen ein, spazieren gehen, grillen oder sowas, denn morgen wird es herbstlicher bei uns. Bei immerhin noch 20 Grad gibt es vor allem am Nachmittag und Abend immer wieder Regen, teils auch mal länger und kräftiger.
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6: Jetzt für euch der schnellste Verkehrs- und Blitzer-Service. Es stockt ein bisschen im Autobahnkreuz Bad Oeynhausen in Richtung Hannover. Da räumt die Polizei gerade Spanngurte von der Autobahn, wird da aber gleich wieder weitergehen. Dann ist in Enger die Bielefelder Straße nach wie vor gesperrt vor der Kreuzung Westfalenring. Da müsst ihr dann über die Abfahrt zur Herforder Straße abbiegen und deshalb staut es sich da an der Abfahrt Herforder Straße ein bisschen in Enger. In Löhne gibt es Behinderungen rund um den Bahnhof. Im Erich-Maria-Remarkt-Platz. Da hat es einen Unfall gegeben auf dem Gehweg, aber die Rettungsfahrzeuge stehen da, planen ein paar Minuten mehr ein. Und in Petershagen stockt es rund um die Weserbrücken-Baustelle an der L770. Da dauert es 10 bis 15 Minuten länger. Geblitzt wird in Bünde am Else-Mühlen-Weg, in Herford an der Schulze-Delitz-Straße, in Hüllhorst-Tengern an der Löhner-Straße und in Minden an der Hämel-Straße. Staus, Blitzerbehinderungen, ihr habt mehr von der Straße für mich, sagt mir Bescheid. Unter der 08000 920 920. Ich wünsche euch eine gute Fahrt.
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6: Wir spielen die Hits für mehr Abwechslung zum Feiern. Ugel habe ich für euch. Eros Ramazzotti und Taylor Swift darf natürlich auch nicht fehlen.
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6: Ich bin Olli Tölke. Schönen Nachmittag mit uns.

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0: Lanzai, Pedro Capó, Georgie Noriega, REC 808, Shadow Towers, Puerto Rico.
1: Und zweites Freilauf bei euch am Mittwochnachmittag. Was ist wichtig bei euch vor der Haustür? Sören Dippold hat die Infos, jetzt um 5:30.
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3: Schönen guten Tag. Der Herbst sorgt für etwas Schwung auf unserem Arbeitsmarkt. Die Zahl der Menschen ohne Job ist diesen Monat gesunken. Aktuell sind knapp 11.000 Minden-Lübbecker arbeitslos gemeldet. Rund 220 weniger als noch im August. Unter anderem der Start des neuen Ausbildungsjahres hat nach Angaben der Arbeitsagentur zu dem Rückgang geführt. Aber auch in fast allen anderen Altersgruppen sind die Zahlen runtergegangen. Die Jobvermittler sagen, dass Bewegung am Markt ist. Insgesamt aber bleibe die Lage angespannt. In Minden-Lübbecke entscheiden sich wieder etwas mehr werdende Mütter für eine natürliche Geburt. Der Anteil der Kaiserschnitte ist im vergangenen Jahr leicht gesunken. Insgesamt wurden bei uns gut 3.300 Geburten gezählt. Bei knapp einem Drittel davon kamen die Kinder per Kaiserschnitt auf die Welt. Im Jahr davor war der Anteil noch etwas höher. Landesweit sieht die Entwicklung anders aus. Da hat die Zahl der Kaiserschnittgeburten mit 34,5% einen neuen Höchststand erreicht. Auf einen Jugendlichen aus Minden kommt Ärger zu. Der 16-Jährige war der Polizei zuletzt mehrmals aufgefallen, weil er mit einem E-Scooter verbotenerweise durch die Fußgängerzone gefahren war. Stoppen ließ er sich mehrere Male nicht. Stattdessen zeigte er dem Beamten einmal den Mittelfinger. Vorgestern allerdings bekamen die Polizisten den Jugendlichen zu fassen. Es stellte sich heraus, dass der E-Scooter frisiert war und bis zu 65 km/h schnell fahren konnte. Auch die Kennzeichen waren verändert worden. Der Mindener und auch der Halter des E-Scooters müssen mit Strafanzeigen rechnen. Und das Wetter nochmal richtig schön heute, bei bis zu 27 Grad.
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1: In Enger ist die Bielefelder Straße vor der Kreuzung Westfalenring nach wie vor gesperrt. Da müsst ihr über die Abfahrt zur Herforder Straße ausweichen. Und in Petershagen stockt es an der L770 10 Minuten mehr, da ein Plan an der Weserbrückenbaustelle in beide Richtungen. Geblitzt wird auch noch in Bünde am Elsemühlenweg, in Herford an der Schulze-Delitz-Straße und in Hüllhorst-Tengern an der Straße. Staus, Blitzer, Behinderungen habt ihr mehr gesehen auf den Straßen? Ruft mich an unter der 08000 920 920. Ich wünsche euch eine gute Fahrt.
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0: Von 2 bis 3 am Mittwochnachmittag. Es ist Sommer im Herbst um 27 Grad, hatten wir auch heute Nachmittag nochmal. Da kommen die Leute auf die verrücktesten Ideen, habt ihr heute Morgen schon bei Madeline gehört, doppelt wach.
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1: Mit Jannik Böke, schönen guten Abend. Lange wurde darüber gestritten. Am Vormittag hat die Bundesregierung dann die Reform der Pflegeversicherung auf den Weg gebracht. Damit soll das Pflegesystem stabilisiert werden, sagte Gesundheitsminister Linnemann. Meinte Albrecht aus dem News-Team, wer keine Kinder hat, soll ab Januar kommenden Jahres mehr zahlen.
2: Genau, für Kinderlose steigt der Zuschlag, also der Betrag, den sie zusätzlich zum normalen Pflegebeitrag zahlen. Insgesamt sind es bisher 4,2% des Einkommens, künftig sind es 4,5%. Der allgemeine Beitragssatz soll stabil bleiben bei 3,6%. Außerdem wird die Beitragsbemessungsgrenze um 300 Euro angehoben. Das bedeutet, für Besserverdienende steigen die Beiträge. Gleichzeitig will die Regierung sparen, unter anderem sollen die Kriterien für die Pflege gerade strenger werden. Jetzt soll eine Expertenkommission Vorschläge für weitere strukturelle Änderungen erarbeiten, und zwar bis Ende Januar.
1: Und kaum ist die Reform auf den Weg gebracht, gibt es auch schon Kritik von der Opposition.
2: Die Linkspartei kritisiert zum Beispiel, dass die Zuschläge zu den Heimkosten künftig langsamer steigen sollen. Das gehe zu Lasten von Hunderttausenden Pflegebedürftigen, sagt Fraktionschef Pellmann. Die Grünen werfen der Regierung vor, echte Strukturreformen nur wieder in eine Kommission abzuschieben, statt selber zu handeln. Auch die Stiftung Patientenschutz äußerte sich kritisch. Vorstand Brüsch sagte der RP, es sei fraglich, ob die geplanten Maßnahmen das Defizit der Pflegeversicherung kurzfristig ausgleichen könnten. Die Koalition habe sich bei den zentralen Zukunftsfragen nicht einigen können.
1: Wir behalten das Thema für euch im Blick. Mehr Meldungen jetzt im Überblick. Volkswagen hat zahlreiche Tarifverträge zum Jahresende gekündigt, darunter auch der Manteltarifvertrag. Mit Blick auf den aktuellen Kostendruck müssten aus Sicht des Unternehmens verschiedene Regelungen in den Verträgen angepasst werden. Die Gewerkschaft IG Metall spricht dagegen von einem üblen Foul an der Belegschaft. Das Deutschlandticket wird teurer. Der Preis steigt zum neuen Jahr auf 66,80 Euro, heißt es vom Bayerischen Verkehrsministerium. Begründet wird die Preiserhöhung mit gestiegenen Personal-, Energie- und anderen Kosten. Umweltorganisationen kritisieren die Preiserhöhung scharf. Morgen soll tanken in Deutschland dank des Tankrabatts spürbar günstiger werden. Die Preise an der Zapfsäule sind aber schon heute gesunken. Zu diesem Ergebnis kommt aktuell der ADAC. Demnach sind E10 und Diesel heute Vormittag etwa 4 Cent günstiger gewesen als am Vortag. Um Mitternacht dürften die Preise dann noch einmal fallen. Dann gilt der Steuernachlass von 16,7 Cent pro Liter auf Sprit, der Tanklager und Raffinerien verlässt. Der Wirtschaftsverband Fuels und Energie erwartet, dass der Rabatt bereits ab Mitternacht im vollen Umfang weitergegeben wird. Die Gründe für den spürbaren Preisrückgang an den Zapfsäulen ließen sich nicht eindeutig benennen, heißt es vom ADAC. Eine Rolle dürfte jedoch die jüngste Entspannung an den internationalen Ölmärkten spielen. Und das waren die Nachrichten mit Jannik Böke.
3: Das Wetter. Meteorologisch und auch kalendarisch haben wir ja schon ein paar Tage länger Herbst. Ab morgen sieht das Wetter dann aber auch tatsächlich mal danach aus. Der Oktober bringt Regen und ja, nur noch in Anführungsstrichen 18, 19 Grad. Ich meine, so kalt ist es ja letztendlich gar nicht. Typisch eben für diese Jahreszeit eigentlich. Am Freitag geht es dann trockener weiter. Ähnliche Temperaturen, auch dann so bis 17, 18 Grad in der Spitze.
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3: Radio Westfalica läuft bei euch jetzt mit dem schnellsten Verkehrs- und Blitzerservice und einem Blitzer in Hüllhorst-Hengern an der Löhner Straße. Kommt gut und sicher durch diesen Mittwochabend.
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3: Und ich hole gleich noch jemanden zu mir, und zwar Inken aus dem Spätschicht-Team. Ich habe gesehen, dass ihre Oma auf TikTok viral gegangen ist. Ja, müssen wir drüber sprechen. Machen wir. Hoffentlich, wenn Inken noch da ist. Nach drei Hits. Schön, dass ihr dabei seid. Happy Mittwochabend.
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0: Kelly, Rakim, Wonders.
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0: Neue Musik von Moskena hier für euch gespielt am Mittwochabend um 17:15.
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0: Granfluencer, habt ihr das schon mal gehört? Ich kannte es nicht. Das ist eine Mischung aus Granny und Influencer. Also ältere Leute, die auf Social Media viral gehen. So wie deine Omi Inken aus dem Spätschicht-Team.
3: Hallo.
0: Erzähl.
3: Ja, ich habe ein paar Videos von meiner Oma auf TikTok gepostet. Und eins ist letztens irgendwie auch ein bisschen viral gegangen. Was heißt bisschen? 500.000 Klicks? Finde ich, boah, kann man
0: halbe
3: machen.
0: 500.000, ey, das muss man mal schaffen.
3: Ja, ich sag's dir. Und ich habe noch nicht mal was Besonderes gemacht. Ich hatte eine eigentlich für unsere Redaktion Zahnfarbe besorgt, die man eigentlich so Halloween, Karneval braucht. Und ich hatte so viel Spaß damit, dass ich mir selber mal ein paar Zähne ausgeschlagen habe, sozusagen.
0: Also bin, einfach schwarz bemalt.
3: Ja, einfach schwarz bemalt, okay. Offensichtlich. Und dann bin ich zu ihr gegangen mit der Kamera in der Hand und habe ihr gesagt, so Mensch, Oma, du hast mich noch gar nicht richtig angeschaut.

0: angeschaut heute. Und dann hat sie mich richtig angeschaut, als ich gegrinst habe. Und dann fing erstmal das Schreien an.
1: Was hast du?
0: Und die gute Dame ist ja 96, da ist das noch ein bisschen schriller.
2: 96?
0: Ja.
2: Ja, aber da weißt du auch, warum die Leute darauf so abgehen, ne?
0: Voll.
2: Ich meine, das bricht ja mit allen Klischees, die man auf Social Media so kennt, ne? Und dann auf einmal taucht irgendwie mit ihrer Omi auf.
0: Ja, so ist es. Und sie ist total beliebt, ne?
2: Ich glaube das. Ich drück dir die Daumen. Halt uns auf jeden Fall auf dem Laufenden da, ne?
0: Ja, mach ich.
2: Hört deine Oma gerade vielleicht auch zufällig? Hört die Spätschicht?
0: Nee, die ist schon lange im Bett. Also die muss wahrscheinlich irgendwie gerade noch am Tisch liegen. Ihre Portions macht sie dann immer da, ein bisschen Karten spielen.
2: Sonst hätten wir sie so grüßen können. Aber hey,
0: Grüße, ich richte es ja aus.
2: Grüße gehen an dieser Stelle trotzdem raus an die Oma.
0: Grüße, Oma.

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1: Mit Sören Nippold, schönen guten Abend. Es ist ein Fall, der bundesweit für Schlagzeilen gesorgt hat. Ein Mann aus Hittenhausen hat sich in der Pathologie des Bünder Lukas Krankenhauses an mehreren Leichen vergangen. Dafür ist der Angeklagte heute vom Bielefelder Landgericht verurteilt worden. Er muss für 5 Jahre ins Gefängnis, wegen der Störung der Totenruhe, aber auch, weil er Kinderpornos besessen hat. In dem Prozess ging es außerdem um 2 versuchte Brandstiftungen und Einbrüche. Das Urteil fiel milder aus, als die Staatsanwaltschaft gefordert hatte. Sie wollte den Angeklagten für insgesamt 9 Jahre hinter Gitter sehen, auch weil er Vorstrafen hat. Am Mindener Bahnhof hat die Polizei einen mutmaßlichen Taschendieb gefasst. Der 22-Jährige wurde gestern Nachmittag erwischt. Er soll vorher einen 44-jährigen Lübecker beklaut haben. Als die Beamten den jungen Mann kontrollierten, stellten sie die Beute auch bei ihm sicher. Der 22-Jährige konnte sich nicht ausweisen und wurde deswegen vorläufig festgenommen. Die Ermittlungen gegen ihn dauern an. Jetzt im Herbst startet die neue Spielzeit für das Staatsbadorchester Bad Oeynhausen. Gerade ist das neue Programm vorgestellt worden und da gibt es in diesem Jahr ein paar Neuerungen. Die Sondervorstellungen werden in Zukunft nicht mehr kostenlos sein, sondern Eintritt kosten. Die Preise liegen zwischen 5 und 15 Euro, je nachdem, ob zusätzliche Künstler daran beteiligt sind oder nicht. Das Staatsbad begründet das mit dem größeren Mehraufwand. Die regulären Kurkonzerte des Staatsbadorchesters bleiben aber kostenlos. Bis zu 300 Konzerte spielt das Ensemble pro Jahr und lockt damit rund 25.000 Besucher in die Wandelhalle.
2: Wir gucken zusammen aufs Wetter. Wir gucken zusammen auf den Herbst, der ab morgen dann auch mal stattfindet. Passend mit dem Oktober geht's auf dem Thermometer fast 10 Grad nach unten, 18, 19 Grad in der Spitze. Und der Oktober hat auch ordentlich Regen mit dabei. Am Freitag dann schon wieder trockener, dann ist die Sonne auch wieder mit dabei. Auf dem Thermometer trotzdem ähnlich um 18 Grad maximal. Radio Westfalica läuft bei euch jetzt mit dem schnellsten Verkehrs- und Blitzerservice und einem Blitzer in Hüllhorst-Tengern an der Löhner Straße. Kommt gut und sicher durch diesen Mittwochabend.
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2: Und mit Nico Santos, der sich heute am so letzten richtig warmen Tag die Frage stellt, die sich wahrscheinlich viele stellen. Why don't you stay? So heißt die Nummer. Warum bleibst du nicht? Liebes warmes Wetter. Ja, weil Herbst ist. Weil Herbst ist.
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0: Hey zusammen, schönen Mittwochabend.
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0: Ich habe letztens auf Instagram ein Reel gesehen, da hat so ein Typ gesessen, wirkte sehr schlau und er meinte, wir machen alles, was wir tun, entweder aus Hass oder aus Liebe. Ja, kann sein, dass er recht hat, kann sein, dass er nicht recht hat, wer immer er ist. Klingt irgendwie sinnvoll, dachte ich. Und dann mache ich doch lieber Dinge aus Liebe als aus Hass, oder? Weil Hass macht doch schlechte Laune, haben wir doch eh genug irgendwie. Und Liebe, und das ist ja das Schöne, kann Hass klein aussehen lassen. Kennen wir alle, wenn wir uns auf einmal für etwas begeistern oder auch jemanden. Und auf einmal alle Sorgen, die wir vorher hatten, irgendwie so ein bisschen kleiner sind. Oder vielleicht sogar verschwunden auf einmal. Das ist ein kleines Wunder, ne? Auf Englisch Miracle. Hört ihr, worauf ich hinaus will? So heißt die neue Nummer von Iggy Kelly. Da geht es um genau diesen Moment, wo wir uns einfach verlieben in jemanden oder irgendwas. Und auf einmal ist diese Euphorie, dieses unbeschwerte Gefühl im Mittelpunkt. Und genau das ist doch vielleicht der Schlüssel zum Glück. Das brauchen wir doch. Klingt kitschig, aber ist doch so. Die Nummer spiele ich uns jetzt hier ganz frisch in der Spätschicht.
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1: Mit Jannik Böke, schönen guten Abend. Mit nur einem Ticket überall in Deutschland Bus und Bahn fahren. Das geht seit 3 Jahren mit dem Deutschland-Ticket, das allerdings immer teurer wird. Ab Januar soll der Preis bei 66,80 Euro liegen, also fast 4 Euro mehr als aktuell. Das hat der neue Koordinierungsrat entschieden, der für die Preisgestaltung zuständig ist. Frage an Malte Albrecht, warum wird das Ticket denn schon wieder teurer?
2: Ja, das ist tatsächlich schon die 3. Preiserhöhung seit dem Start im Jahr 2023. Angefangen hat es ja mal bei 49 Euro. Grund für die erneute Preiserhöhung sind die steigenden Kosten, unter anderem für Diesel und die Angestellten der Verkehrsbetriebe. Zum ersten Mal wurde der neue Preis nicht von der Politik festgelegt, sondern nach einer speziellen Formel berechnet, die auch die steigende Inflation berücksichtigt. Dass die Ticketabonnenten künftig mehr bezahlen sollen, ist politisch gewollt. Bund und Länder hatten sich darauf geeinigt, ihren Zuschuss für das Deutschlandticket nicht zu erhöhen.
1: Die Kritik lässt allerdings nicht lange auf sich warten.
2: Umweltverbände wie der BUND sind verärgert darüber, dass die Bundesregierung auf der einen Seite einen Milliarden-Tankrabatt für Autofahrer auf den Weg bringt, auf der anderen aber Bus- und Bahnfahrer noch mehr bezahlen sollen. Kritik kommt auch von NRW-Verkehrsminister Krischer. Er verweist auf das Versprechen der Bundesregierung im Koalitionsvertrag, den Preis stabil zu halten. Mit dem neuen Verfahren soll allerdings vor allem eines erreicht werden: frühzeitig Klarheit über den Preis und die Finanzierung des Deutschlandtickets. Dadurch soll verhindert werden, dass jedes Jahr neu darüber gestritten wird.
1: Danke, Malte. Mehr Meldungen jetzt im Überblick. Das Bundeskabinett hat die Pflegereform auf den Weg gebracht, um die Pflegeversicherung zu stabilisieren. Geplant ist unter anderem ein höherer Beitragszuschlag für Kinderlose. Außerdem sollen Gutverdiener mehr bezahlen, indem die Beitragsbemessungsgrenze erhöht wird. Die Opposition kritisiert die Pläne als ungerecht oder unzureichend. Der kriselnde Autobauer Volkswagen hat zahlreiche Tarifverträge zum Jahresende gekündigt und damit einen Sturm der Entrüstung auf Gewerkschafts- und Betriebsratsseite ausgelöst. Die Gewerkschaft IG Metall spricht von einem üblen Foul an der Belegschaft. Volkswagen wiederum erklärte, mit der Kündigung der Tarifverträge öffne das Unternehmen den Verhandlungsraum. Polizei, Feuerwehr und andere Einsatzkräfte in Deutschland und der EU sollen künftig mit einem moderneren Funksystem arbeiten. Das schlägt die Europäische Kommission vor. Der Grund? Die bisherigen Funksysteme der einzelnen Länder sind oft nicht miteinander verbunden. Gerade bei Einsätzen an der Grenze kann das zum Problem werden. Jana Richter mit weiteren Infos.
3: Zum Beispiel kann das Funksignal verloren gehen, wenn Einsatzkräfte von einem Land ins andere wechseln. Das kann die Zusammenarbeit bei Waldbränden, Überschwemmungen oder Vermisstensuchen erschweren. Mit dem neuen System sollen Einsatzkräfte nicht nur miteinander sprechen, sondern auch Fotos, Videos und Standorte austauschen können. Das System soll auch dann funktionieren, wenn normale Mobilfunknetze überlastet oder ausgefallen sind. Die ersten EU-Länder könnten das neue System ab 2030 nutzen. Bis 2036 soll es in der gesamten Union funktionieren. Dafür müssen die EU-Staaten und das Europäische Parlament dem Vorschlag aber noch zustimmen.
1: Und das waren die Nachrichten mit Jannik Böke.
4: Der Blick aufs Wetter. Ja, vielleicht kommt jetzt die Zeit, wo wir T-Shirts, Tanktops und Bikinis mal ein bisschen weiter hinten im Kleiderschrank parken können. Ab morgen dann Herbstwetter, passend mit dem Oktober. Fast 10 Grad weniger als die letzten Tage noch. 18, 19 Grad in der Spitze. Also dann wieder eher in Richtung Pulli morgens greifen. Jacke wäre vielleicht auch gar nicht schlecht. Und Regenschirm. Ist tatsächlich echt ordentlich nass morgen am Donnerstag. Freitag dann schon wieder trockener. Die Temperaturen bleiben aber ähnlich. Auch in der Spitze so um 18 Grad.
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4: Radio Westfalica läuft bei euch jetzt mit dem schnellsten Verkehrs- und Blitzerservice und einem Blitzer in Hüllhorst-Hengern an der Löhner Straße. Kommt gut und sicher durch diesen Mittwochabend.
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4: Und weiterhin mit der Möglichkeit für euch, mitzumachen bei unserer Aktion Euer Team. Ihr könnt euch noch bewerben. 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Und beworben hast du dich schon, Sandra, für euch, für die Ligretto Girls. Ich gehe davon aus, ihr trefft euch zum Ligretto-Spielen.
5: Richtig, heute ist der Treff.
4: Achso, bist du tatsächlich gerade da?
5: Ja, wir sind gerade alle da.
4: Ach, guck mal. Ich mach 3 Hits an und dann kannst du mir mal kurz erklären, wie Ligretto überhaupt funktioniert, okay?
5: Alles klar, okay.
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0: Schönen Mittwochabend, gerade gehört The Bouncer mit Magnetic.
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0: Ihr könnt es genauso machen wie Sandra. Sie hat schon mitgemacht, sich beworben bei unserer Aktion Euer Team. Dabei geht es um ein Joma Sportoutfit im Wert von 1500 Euro, das wir euch zusammen mit MC Textildruck aus Verl schenken. Sandra, ihr seid die Ligretto Girls.
3: Richtig, das ist ein Kartenspiel.
0: Das wusste ich tatsächlich. Ich kenne es nur nicht, ehrlich gesagt. Habe aber gerade eben schon mal nachgeguckt. Es ist ein extrem rasantes, turbulentes Spiel. Man braucht Schnelligkeit, gute Kombinationsgabe, blitzschnelles Reaktionsvermögen. Nichts davon habe ich. Wie funktioniert das Spiel? Erklär's.
3: Alle spielen gleichzeitig, es gibt 10er-Reihen und jeder versucht seine Karten so schnell wie möglich loszuwerden und schreit dann einfach Stopp.
0: Boah, das klingt stressig.
3: Sehr hektisch und dann wird gezählt. Man kann nichts nebenbei machen, alle stehen auf, springen auf, spielen.
0: Sandra, ich stelle mir das so lustig vor, alle schreien sich an, alle sind total wild. Aber es klingt lustig, klingt so, als ob ich mal vorbeikommen muss.
3: Gerne, wir nehmen immer Gäste auf. Das Spiel kann man bis 12 Leute spielen und wir sind zu 8, ne?
0: Also. Guck mal, mit 8 Leuten dann irgendwie so ein Outfit im Wert von 1500 Euro, wenn das dann klappen sollte, zusammenstellen. Das ist möglich, ne? Da kann man schon ordentlich was

0: reißen?
1: Ich glaube, das ist möglich, ja.
0: Ihr habt bisher auch noch keine T-Shirts oder wäre es das erste Mal? Cool.
1: Nee, das wäre das erste Mal. Und als ich das gehört habe, das fand ich so cool, dass ich den Mädels das vorgeschlagen habe und habe gedacht, oh.
0: Ich würde auch ein T-Shirt nehmen. Ich meine, da können wir auch neuen T-Shirts von irgendwie organisieren. Dann werde ich auch ein Ligretto Girl.
1: Ja, genau.
0: Ich drücke euch die Daumen.
1: Ja, vielen Dank. Alles klar.
0: Euch eine gute Zeit, ne? Viel Spaß beim Spielen.
1: Ciao. Ciao.

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1: Mit Sören Nippold, schönen guten Abend. Es ist ein Fall, der bundesweit für Schlagzeilen gesorgt hat. Ein Mann aus Hittenhausen hat sich in der Pathologie des Bünder-Lukas-Krankenhauses an mehreren Leichen vergangen. Dafür ist der Angeklagte heute vom Bielefelder Landgericht verurteilt worden. Er muss für 5 Jahre ins Gefängnis, wegen der Störung der Totenruhe, aber auch, weil er Kinderpornos besessen hat. In dem Prozess ging es außerdem um 2 versuchte Brandstiftungen und Einbrüche. Das Urteil fiel milder aus, als die Staatsanwaltschaft gefordert hatte. Sie wollte den Angeklagten für insgesamt 9 Jahre hinter Gitter sehen, auch weil er Vorstrafen hat. Am Mindener Bahnhof hat die Polizei einen mutmaßlichen Taschendieb gefasst. Der 22-Jährige wurde gestern Nachmittag erwischt. Er soll vorher einen 44-jährigen Lübecker beklaut haben. Als die Beamten den jungen Mann kontrollierten, stellten sie die Beute auch bei ihm sicher. Der 22-Jährige konnte sich nicht ausweisen und wurde deswegen vorläufig festgenommen. Die Ermittlungen gegen ihn dauern an. Jetzt im Herbst startet die neue Spielzeit für das Staatsbadorchester Bad Oeynhausen. Gerade ist das neue Programm vorgestellt worden und da gibt es in diesem Jahr ein paar Neuerungen. Die Sondervorstellungen werden in Zukunft nicht mehr kostenlos sein, sondern Eintritt kosten. Die Preise liegen zwischen 5 und 15 Euro, je nachdem, ob zusätzliche Künstler daran beteiligt sind oder nicht. Das Staatsbad begründet das mit dem größeren Mehraufwand. Die regulären Chorkonzerte des Staatsbadorchesters bleiben aber kostenlos. Bis zu 300 Konzerte spielt das Ensemble pro Jahr und lockt damit rund 25.000 Besucher in die Wandelhalle.
2: Das Wetter. Meteorologisch und auch kalendarisch haben wir ja schon ein paar Tage länger Herbst. Ab morgen sieht das Wetter dann aber auch tatsächlich mal danach aus. Der Oktober bringt Regen und ja, nur noch in Anführungsstrichen 18, 19 Grad. Ich meine, so kalt ist es ja letztendlich gar nicht. Typisch eben für diese Jahreszeit eigentlich. Am Freitag geht es dann trockener weiter. Ähnliche Temperaturen, auch dann so bis 17, 18 Grad in der Spitze. Radio Westfalica läuft bei euch jetzt mit dem schnellsten Verkehrs- und Blitzerservice und einem Blitzer in Hüllhorst-Tengern an der Löhner Straße. Kommt gut und sicher durch diesen Mittwochabend.
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2: Der September in den letzten Zügen, der Oktober steht auf der Matte. Und welcher Hit passt da am besten? Na klar, Europe mit The Final Countdown. Lieber September, der ist für dich.
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0: Head, Shoulders, Knees and Toes von Offenbach. Wenn ich das immer höre, kriege ich immer Bock auf frisch gebackene Brötchen.
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0: Weiß gar nicht, woran er liegen könnte. Und wenn ich diese Nummer höre, die ich uns jetzt spiele, von Mike and the Mechanics, muss ich immer an die Fahrschule zurückdenken. Over my shoulder, über meine Schulter. Thema Schulterblick. Das ist so ein Ding, da frage ich mich, ob ich das heute überhaupt noch mache. Ja, natürlich macht man das, aber halt unterbewusst. Und in der Fahrschule war das doch immer so ein Ding, also ganz übertrieben nach hinten über die Schulter gebeugt, damit der Fahrlehrer und später ja, die prüfende Person das auf jeden Fall auch bemerkt, dass wir das drauf haben. Da habe ich immer noch gedacht, boah, wie nervig, ey. Ja, hat sich irgendwie verselbstständigt. Ja, wenn ihr jetzt gerade unterwegs seid, guckt mal, wenn ihr gerade irgendwie abbiegt, ob ihr das tatsächlich noch in der Form macht. Und falls nicht, dann nehmen wir diese Nummer jetzt einfach als Aufhänger mal wieder mit anzufangen, ne? Wegen der Sicherheit. Aber einfach geiles Teil. Geile Nummer, eine meiner Lieblings-All-Time-Classics. Mike and the Mechanics, Over My Shoulder hier für euch in der Spätschicht.

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1: Ich bin Dirk Zeitler. Der große Wurf zur Pflegereform ist verschoben. Die Bundesregierung hat heute erst einmal eine kleine Lösung auf den Weg gebracht, um akute Finanzprobleme der Pflegeversicherung abzufedern. Dafür ist unter anderem ein Anstieg der Beitragssätze für Kinderlose zum 1. Januar um 0,3 Prozentpunkte geplant.
2: Auch Gutverdiener, die sollen nun mehr zahlen, um das Riesenloch in der Pflegekasse erstmal etwas zu stopfen. Doch ob das alles reicht, der Spitzenverband der gesetzlichen Krankenkassen glaubt das nicht. Und um den härtesten Brocken, also eine große Reform des Pflegesystems, soll sich eine Expertenkommission kümmern. Für wirtschaftsweise Grimm, Zeitverschwendung, denn die Probleme lägen längst auf dem Tisch. Claudia Wächter, Nachrichtenredaktion.
1: Das Deutschlandticket kostet ab Januar 66,80 Euro. Das hat der zuständige Koordinierungsrat auf einer heutigen Sitzung entschieden. Das Ticket wird demnach fast 4 Euro im Monat teurer. Ein Flug von Dubai nach Tel Aviv ist nach einem gewaltsamen Zwischenfall im Cockpit in Saudi-Arabien notgelandet. Laut israelischer Medien soll ein Pilot seinen Kollegen mit einem Messer verletzt haben. Passagiere halfen demnach dabei, den Angreifer zu überwältigen. Die israelischen Passagiere sind nach Medienberichten inzwischen wieder in Israel. Eine Ersatzmaschine brachte sie nach Hause.
3: Noch sind nach den dramatischen Ereignissen an Bord der Fly-Dubai-Maschine viele Fragen offen. Der israelische Polizeiminister Itamar Ben-Gvir sprach von einem versuchten Terroranschlag. Der Angreifer habe versucht, das Flugzeug zum Absturz zu bringen und die 180 Israelis an Bord zu ermorden. Die verletzten Piloten werden im Krankenhaus behandelt. Aus Tel Aviv, Sarah Lemmel.
1: Im Ring um schärfere Sparmaßnahmen hat der Autobauer Volkswagen einen Großteil seiner Tarifverträge gekündigt, darunter auch den wichtigen Manteltarifvertrag. Aus Sicht des Unternehmens seien verschiedene Regelungen in diesen Verträgen mit Blick auf den aktuellen Kostendruck anzupassen, teilte VW mit. Ein Sprecher wollte sich zur genauen Zahl der gekündigten Verträge nicht äußern. Der IG Metall zufolge handelt es sich um 10. Das waren die Nachrichten mit Dirk Zeitler.
4: Wir gucken zusammen aufs Wetter. Wir gucken zusammen auf den Herbst, der ab morgen dann auch mal stattfindet. Passend mit dem Oktober geht's auf dem Thermometer fast 10 Grad nach unten, 18, 19 Grad in der Spitze. Und der Oktober hat auch ordentlich Regen mit dabei. Am Freitag dann schon wieder trockener, dann ist die Sonne auch wieder mit dabei. Auf dem Thermometer trotzdem ähnlich um 18 Grad maximal.
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4: Radio Westfalica läuft bei euch jetzt mit dem schnellsten Verkehrs- und Blitzerservice und einem Blitzer in Hüllhorst-Tengern an der Löhner Straße. Kommt gut und sicher durch diesen Mittwochabend.
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0: Ja, guten Abend und herzlich willkommen zum heutigen Querbeet, zur heutigen Ausgabe im Bürgerfunk aus Minden. Das Ganze läuft natürlich wie immer auf den Frequenzen von Radio Westfalica. Und am Mikrofon für euch sind heute Abend Andreas Fiedler
1: und Andreas Bredemeier. Und wir führen euch durch die heutige Sendung bis 21 Uhr.
0: Ja, normalerweise spiele ich bei Querbeet Lieblingssongs und selten gespielte Sachen. Das ist heute allerdings anders, denn wir haben heute eine Spezialsendung für euch vorbereitet. Denn wir haben auch Gäste im Studio, und zwar sind heute Musiker der regionalen Band Reflections on the Music of Pink Floyd hier in der Sendung. Und die stellen wir auch gleich noch ein bisschen vor.
1: Und wir wollen uns heute in dieser besonderen Ausgabe von Querbeet aus diesem bestimmten musikalischen Anlass mit der Musik und dem Spirit von Pink Floyd beschäftigen.
0: Aus Anlass eines Konzertes, das am 16. Oktober hier in Minden in der Musikbox stattfinden wird. Und auf der Bühne wird dann eine neunköpfige Band stehen, die die legendäre 94er Pink Floyd Tournee zum Anlass des damaligen Albums The Division Bell sich als Vorlage genommen hat. Das Programm der sogenannten Pulse Tour mit Musikern aus der Region unter dem Moniker Reflections on the Music of Pink Floyd an diesem Abend wieder aufleben zu lassen.
1: Und im Mittelpunkt der damaligen originalen Pink Floyd Pulse Tournee standen damals, wie gesagt, die Songs des seinerzeit aktuellen Albums The Division Bell und die komplette Aufführung des Dark Side of the Moon Albums von 1973. Sowie natürlich weitere Klassiker, die seinerzeit auch auf dem Doppel-Live-Album Pulse 1995 veröffentlicht wurden.
0: Die ursprünglichen Pink Floyd-Aufnahmen für die CD wurden zwischen August und Oktober 1994 auf Konzerten in London, Rom, Modena und Hannover mit dem Le Voyageur 11 Mobile analog mitgeschnitten. Diese Tournee war die letzte große Tour von Pink Floyd in der Besetzung mit Keyboarder Rick Wright, Sänger und Gitarrist David Gilmour und Schlagzeuger Nick Mason.
1: Und hier als Einstieg ein Live-Stück des 94er-Sets Pink Floyd und Keep Talking. Und danach stellen wir euch zwei Musiker vom Projekt Reflections vor, den Gitarristen Jason Compton und Sänger Steve Smith.
0: Ja, es gibt dann auch einen Live-Song, der bei den Musikbox-Proben vor einigen Wochen entstand. Aber hier erstmal das Original. Pink Floyd, Keep Talking. Keep Talking.

0: Ja, Pink Floyd waren das von ihrer Pulse-Tournee 1994 mit Keep Talking. Wie eben schon gesagt, wir haben heute Abend Gäste von einer Pink Floyd Tribute Band. Und zwar haben wir heute dabei zwei Mitglieder von der Band Reflections on the Music of Pink Floyd.
1: Stellt euch doch einfach mal vor.
2: Hi, ich bin Steve Smith, Sänger.
3: Ja, ich bin Jason. Ich bin der Gitarrist der ganzen Band.
0: Ja, und normalerweise seid ihr ja noch ein bisschen mehr bei der Band. Wen habt ihr noch alles dabei?
2: Also, wir können anfangen. Beiden Gitarristen haben wir Jason, der gerade hier ist, und Alex Staving. Am Bassgitarre Mike Mandel. An den Keyboards unser Musical Director Markus Jentsch. Schlagzeug Alex Wenn. Und Saxophon Jan-Philipp Buchholz. Und ich weiß nicht, warum ich immer die Mädels bis zum Letzten lasse, aber unsere beiden Damen, die ein großer Teil des Sounds sind, Claire Newsom und Katharina Schnabel am Background-Gesang.
1: Also ganz große Besetzung, so wie es sich gehört. Und als erstes, warum habt ihr euch für Pink Floyd erschienen? Es gibt ja mehrere Coverbands, die ebenfalls Pink Floyd bearbeiten. Wie kam es dazu, dass ihr ausgerechnet Pink Floyd gewählt habt?
3: Also für mich war Pink Floyd schon immer eine große Sache. Ich habe schon mein Leben lang gesagt, wenn ich mal eine Coverband, eine Tribute-Band mache, dann Pink Floyd. Weil Pink Floyd ist einfach für mich die vielseitigste und die facettenreichste Band, die es so gibt. Und das ist das Einzige, wo ich mir sagen kann, ich könnte das jeden Abend spielen, jeden Abend hören, ohne dass es mir irgendwann auf die Nerven geht.
0: Ja. Ja, super.
2: Ich bin Fan von Pink Floyd, fast der erste Stunde, nicht ganz der erste Stunde, aber kurz danach.
0: Also passt das eigentlich ganz gut zusammen, ne? Obwohl ihr so vom Alter her doch ziemlich weit auseinander seid.
2: Ja, ich bin der Älteste und der Jüngste.
0: Nochmal zu den Coverbands, die es hier von Pink Floyd gibt. Kings of Floyd, Echoes of Pink Floyd, Just Floyd, Shine the Project. Habt ihr eine der anderen Pink Floyd Coverbands auch schon mal live gesehen?
2: Also ich habe Kings of Floyd zweimal gesehen. Ich habe Australian Pink Floyd live gesehen. Ich habe Saucer Full of Secrets live gesehen. Zählt das also Pink Floyd Tribute Band? Ich weiß es nicht.
0: Ja, mittlerweile vielleicht schon, ne? Wenn nur noch ein Originalmitglied dabei ist, ja. Weiß man nicht.
3: Ich muss sagen, ich habe es tatsächlich aber noch nie, also ich habe noch keine andere Pink Floyd Band live gesehen. Würde ich aber gerne mal, weil auch die ganzen Kollegen wirklich gute Arbeit leisten. Mhm. Und man sich da, glaube ich, auch noch viel Inspiration für sich selber rausholen kann.
1: Wer hatte denn die Idee zur Band? Und gibt es einen Kopf, der die ganze Sache vorangetrieben hat?
3: Ja, also obwohl man es vom Alter, ich bin ja erst 22 Jahre alt, nicht vermuten dürfte, ich hatte die Idee zu dem Ganzen. Und zwar kam das so zustande, dass ich die Kollegen eigentlich nur gefragt hatte, ob wir auf einer Jam-Session hier in der Musikbox ein paar Pink Floyd-Songs spielen wollen würden. Und die Resonanz darauf war wirklich sehr, sehr gut. Und alle sagten zu mir, ja, das müssen wir eigentlich vernünftig machen mit der ganzen Show drumherum und wir müssen das als richtiges Projekt machen. Und so habe ich dann eben die Kollegen angefangen zu fragen und so ist das dann ins Rollen gekommen.
0: Wie hast du die Mitglieder kennengelernt? Kanntest du die teilweise vorher schon oder wie haben die sich zusammengesetzt?
3: Also die meisten Mitglieder kannte ich vorher schon, so durch die lokale Musikszene oder durch Jam-Sessions, durch andere Projekte oder Aushilfen, die man mal gemacht hat. Einige Leute habe ich auch dadurch erst kennengelernt. Beispielsweise wurde unser Bassist, der Mike, vorgeschlagen von unserem Schlagzeuger. Die kennen sich auch schon seit vielen Jahren. Also es sind alles Bekannte und es ist irgendwie jetzt so viele Leute, die man

0: vielleicht so kennt, die sich jetzt zusammengefunden haben, weil wir alle eine eine Sache haben, die uns verbindet, und das ist Pink Floyd.
1: Mhm. Und waren das von Anfang an dann so viele Leute, oder hat sich das erst so mit der Zeit so ergeben? Wart ihr erst nur zu dritt oder viert oder irgendwie? Weil ihr seid ja jetzt mittlerweile 9 Mann.
0: Ja, also ich hatte von Anfang an schon diese Vision Puls, weil ich finde die Pulse-Zeit mit einer der zumindest live krassesten Zeiten, also es war einer der vollsten Zeiten, und darum war es von Anfang an für mich so geplant eben, dass man so viele Leute dazu holt. Es waren sogar noch mal mehr in Aussicht, also wir haben überlegt, noch einen zweiten Keyboarder zu holen und einen zweiten Schlagzeuger, und wir haben das dann aber jetzt auf das Relevanteste, sage ich mal, begrenzt, dass wir auch am Ende nicht viel logistische Probleme bekommen mit einer ist krank, hat keine Zeit und so weiter, und ja, es war von Anfang an so geplant.
2: Und was ist das Besondere an den Songs der Pulse-Tour?
0: Ja, ich habe es ja gerade schon gesagt, für mich ist das Besondere an der Pulse-Tour eben diese Fülle. Also Pink Floyd lebt ja immer schon davon, dass viel wenig passiert. Viele Leute machen wenig, und bei Pulse kriegt das Ganze seinen Höhepunkt, auch visuell. Und das ist für mich das Besondere an dieser Tour.
1: Und was ist allgemein jetzt an der Pink Floyd Musik so besonders, und was meint ihr, warum verbindet diese Musik nicht nur die ältere, sondern auch die nachfolgende Generation?
3: Ich glaube, über die Zeit, dass, wie es entstanden ist, von den Anfängen in 65 bis hin zu das, was Gilmour jetzt solo macht oder Nick Mason mit Sorcerer of Secrets macht. Diese Zeitspanne, das hat unheimlich viele Leute über die Jahre abgeholt, denke ich. Also von jetzt, von jung bis alt. Also.
0: Und Pink Floyd ist ja auch eine Band, die heute noch in der jungen Generation seine Relevanz hat. Einfach dadurch, dass immer wirklich gesellschaftsrelevante Themen angesprochen wurden, die heute auch noch eine Daseinsberechtigung haben und heute auch noch einen Grund haben und relevant sind, aktuell sind, ne? Egal ob es um Kriege geht oder um Identitäten, oder es geht halt um Sachen, die halt immer noch aktuell sind und die junge Generation heute noch betreffen.
2: Wenn ich bei euch aufs Konzert gehe, was ist das Besondere? Was zeichnet euch aus?
0: Also ich glaube, das Besondere ist, zumindest ist das, was wir versuchen zu erzeugen. Es ist, dass du von diesem Konzert zurückkommst und denkst, wow, das war wirklich, das war was Besonderes. Also dass wir versuchen, einen besonderen Abend zu machen, eine besondere Atmosphäre zu kreieren und vor allen Dingen auch eine schöne visuelle Show zu liefern. Und ich hoffe, dass wenn du auf unserem Konzert warst, dass du danach denkst, das war wie 1994, das war wie Pink Floyd.
1: Das ist das Ziel, ne?
3: Das ist das Ziel.
1: Wie lange habt ihr an der musikalischen Umsetzung des Sounds und der Komposition gearbeitet? Habt ihr euch 100-mal das Original angehört? Denn die Musik zeichnet sich ja durchaus durch sehr viel Detailreichtum aus.
3: Ja, ich muss sagen, ich glaube, über die ganze Zeit habe ich die bestimmt mehr als 100-mal angehört. Aber nicht nur für dieses Projekt. Also die Stücke sind mir sehr lange bekannt. Ich bin wirklich Pink Floyd Fan, seit ich 13 bin. Und ja, das sind schon ein paar Jahre. Und die habe ich natürlich immer wieder gehört, live gesehen. Und wie lange haben wir daran gearbeitet? Wir sind das erste Mal im April dieses Jahres, glaube ich, zusammengekommen.
0: Genau.
3: Und da hatten wir die erste Probe, die erste Gehversuche. Ich habe die Frage vergessen.
1: Ist nicht schlimm, wir wollen jetzt aber so langsam wieder zur Musik. Und zwar war ja vor ein paar Wochen eine Probe für ein paar Insider, sage ich mal. Ich war auch da. Und ich habe jetzt hier einen Live-Mitschnitt von Shine On You Crazy Diamond. Geht über 12 Minuten. Und hört euch das mal an. Ich finde, es ist sehr gut, sehr gelungen. Und es kommt sehr gut rüber. Hier sind Reflections on the Music of Pink Floyd. Shine On You Crazy Diamond.

0: Reflections on the Music of Pink Floyd waren das, mit ihrer Version von Shine on Your Crazy Diamond. Live zu hören am 16. Oktober in der Musikbox in Minden.
1: Ja, wir haben ja die beiden Musiker da. Steve Smith und Jason Copton sind heute Abend bei uns. Und wir haben noch ein paar Fragen. Und zwar als nächstes, die Pulstour wurde berühmt durch die aufwendige Bühnen- und Lasershow. Wie setzt ihr das in eurer Show um?
2: Wir haben einen Lichtmann, der dafür verantwortlich ist, das ist bei uns der Olli Roth. Die haben wir vorhin auch gar nicht mit erwähnt. Also wir haben noch ein Licht- und ein Tonmann, die fest bei uns dabei sind. Das sind Jens Steinke und Olli Roth. Und Olli Roth ist spezialisiert eben auf Lasershows. Und da haben wir verschiedene Laser. Also wir haben Laser auf der Bühne, wir haben einen Kreis, wie bei das Pink Floyd üblich war, wie es bei Pink Floyd sich gehört. Und wir versuchen uns eben an den Bühnenbildern, die die hatten, auch zu orientieren und die umzusetzen.
3: Ja, ist eigentlich ganz wichtig. Also für mich ist das 70% der Show. Da gibt es keine Rampensau bei Pink Floyd. Und das dann bei uns auch nicht. Also eigentlich stehen die Musiker fast im Dunkeln. Und der Rest ist der Lichtshow. Also das Ganze drumherum, dieses Erlebnis. Musik im Licht und in Farbe umzusetzen.
0: Jason, du bist ja der Gitarrist der Band. Du bist noch sehr jung, darf ich mal so sagen. Bist also nicht unbedingt mit der Musik von Pink Floyd aufgewachsen. Wann hat es dich erwischt? Wann wurdest du infiziert?
2: Ja, also ich habe vor 10 Jahren ungefähr, als ich 12 war, angefangen Gitarre zu spielen. Und man sucht sich ja so in allem, was man macht, eigentlich seine Idole. Und da bin ich dann auch ganz schnell auf Pink Floyd bzw. David Gilmour und Kampf der Dynamen, Shine on You Crazy Diamond und die typischen Gitarrenstücke eben gestoßen. Und ich fand das total toll, was er da auf dieser Gitarre macht, wie er mit dieser Gitarre singt. Also anders als andere Gitarristen, die vielleicht sehr technisch versiert sind, hat er diese Gitarre zum Singen gebracht, wie ich das vorher noch nie so wirklich gehört hatte. Und dann wollte ich das natürlich auch lernen. Und so ist dann eins zum anderen gekommen. Dann hat man sich auch noch mehr Songs davon angehört, Live-Sachen sich angeguckt und auf einmal ist man Pink Floyd-Fan.
1: Versucht er eher stark an der Originalmusik zu bleiben, so wie es sich eben angehört hat? Oder geht es euch vielleicht auch darum, die eigene Identität mit reinzubringen?
3: Also ich denke, wir sind immer noch gerade in der Aufbauphase, in der Gründungsphase. Wir haben uns eine Vorgabe selbst gesetzt und wir wollen so nah wie möglich daran uns orientieren, was in Zukunft denn passiert. Das ist denn, es bleibt ein bisschen offen, denke ich, wie wir das denn auf unseren eigenen Stil ummünzen.
0: The Great Gig in the Sky ist ein markanter Song vom Dark Side of the Moon Album. Vor allem die weibliche Stimme ist da ja grandios. Wie habt ihr das gelöst?
3: Das macht unser Claire und das mag sie verdammt gut, wenn ich das so im Radio sagen darf. Na, die hat dieses Stück wirklich verinnerlicht. Ich weiß nicht, wie oft sie das jetzt angehört hat, aber das ist, ich denke, ihr müsst zum Konzert kommen und das hören. Aber das ist jetzt wirklich sehr, sehr schön.
1: Ja. Ich habe auch noch eine Frage an dich, Steve. Welchen Stellenwert hat dieses Projekt für dich persönlich im Gegensatz zu deinen anderen Projekten wie Blackberry Close, dein Soloprogramm oder Crossroads zum Beispiel?
3: Für mich haben die alle, sind alle gleich wertvoll, denke ich. Wenn ich mich für ein Projekt begeistern kann und dahinter setzen kann, dann hat es den gleichen Stellenwert wie die anderen Sachen, die ich auch mache. Vielseitigkeit. Man kann nicht jeden Abend Pink Floyd spielen, obwohl es schön wäre, aber diese Abwechslung, das bringt es irgendwie auch, und auch mit anderen Musikern zusammen zu spielen, also die Vielfalt macht es für mich da aus. Aber ich würde nie eine mehr werten oder bewichten als der andere.
0: Auf eurem Konzert gibt es ja die Songs ab dem Dark Side of the Moon Album von 1973 bis in die 90er Jahre zu hören. Habt ihr Interesse, euch auch noch mit der psychedelischen Frühphase der Band zu beschäftigen?
2: Definitiv. Ich sag mal, der älteste Song, den wir jetzt ja spielen, ist One of These Days von Metal. Das ist ja aus 71 und ich würde von dem Album, ich möchte gerne mal Echoes spielen. Also Echoes ist so eine Nummer, die für mich einfach Pink Floyd ein bisschen definiert hat damals. Und Steve ist ja unser uralt Pink Floyd-Fan in der Band und ich glaube, Steve würde auch gerne nochmal die älteren Pink Floyd.
3: Das sind ein paar Sachen bei, die man locker angehen könnte, definitiv.
2: Definitiv.
1: Also sind Pink Floyd schon eure großen Vorbilder oder wer inspiriert euch musikalisch noch?
3: Ich habe ein bisschen in deine Setlist für das Programm heute geguckt und ich kann dir sagen, RPWL habe ich schon dreimal live gesehen, bin ich großer Fan von. Aber ich habe eine sehr breite musikalische Basis. Also ich bin nach Deutschland gekommen mit der Armee und habe Blasmusik gemacht, also Orchestermusik. Das habe ich auch sehr gemocht. Aber ich bin genauso Led Zeppelin, Pink Floyd, Genesis, Yes, sehr breites Spektrum.
2: Ja, das würde ich von mir auch behaupten. Also ich finde alles toll, was sehr gitarrenlastig ist. Als Gitarrist muss ich das so sagen, ob es Bluesrock ist oder moderner alter Bluesrock von Jimi Hendrix bis Eric Gales oder auch jazzigere Sachen. Also es ist, ich glaube, ich bin da sehr breit aufgestellt.
0: Euer Auftritt in der Musikbox ist euer erstes Konzert, aber ich denke mal, das wird nicht das letzte sein.
2: Nee, definitiv nicht. Also Spezifisches ist bis jetzt noch nicht danach geplant. Das sind wir gerade noch in der Planungsphase. Wir wollen erstmal auch schauen, wie unser jetziges Konzert ankommt und läuft, funktioniert. Aber das wird definitiv nicht das letzte sein. Die Leute müssen ja noch ein bisschen was von Puls zu hören bekommen.
1: So, jetzt machen wir weiter mit Musik. Als nächstes gibt es Musik von RPWL.
0: Und das ist eine Musikgruppe aus Freising, die sich 1996 gegründet haben. Die Musik von RPWL ist am ehesten dem Progressive Rock oder dem Art Rock zuzuordnen. Der Name der Band setzt sich aus den Anfangsbuchstaben der Erstbesetzung der Musiker zusammen und sie fingen in den 1990er Jahren als Pink Floyd Coverband an.
1: Die Besetzung änderte sich aber schon im Jahr 2000 und während des Bestehens der Band tauchten immer wieder Songs von Pink Floyd im Live-Repertoire auf, was durch die Pink Floyd-Songs Cymbeline und Welcome to the Machine auf ihrem Live-Album aus dem Jahr 2005 auch belegt wird.
0: Zwischen August und Oktober 2009 hat die Gruppe sogar mehrere Konzerte bestritten, auf denen ausnahmslos Songs von Pink Floyd gespielt wurden. Bisher hat die Band über 16 Alben veröffentlicht.
1: Ja, zu der Band gehören Jürgen Yogi Leng, Gitarrist Karl-Heinz Kalle Wallner, Schlagzeug Marc Touriat und am Bass haben wir hier Markus Grützner. Das folgende Stück wurde im Jahr 2019 live ohne Publikum aufgenommen. Live and Personal hieß das dazugehörige Album, das im Jahr 2021 erschienen ist und davon nun ein Stück, was auch sehr an die Pink Floyd Spätphase erinnert. RPWL und In Your Dreams.

0: RPWL und In Your Dreams von ihrem 2021er Album Live and Personal. Und jetzt haben wir, es gehen wir schon langsam auf die Zielgeraden, wir haben noch so ein kleines Entweder-Oder-Spiel, da könnt ihr euch beide jetzt jeweils für eine Sache entscheiden. Am besten möglichst kurz halten, wenn es geht. Ich fange mal an. Dark Side of the Moon oder The Wall?
1: Dark Side.
2: Dark Side.
3: Das ist eindeutig. Ja. Musikalisches Lieblingsjahrzehnt, 70er oder 80er?
1: 70er.
2: 80er.
0: War klar. Clubkonzert oder Halle?
1: Clubkonzert.
2: Ja, Clubkonzert.
3: Promotion, Social Media oder Radio, Podcast? Wie sieht's aus?
0: Man sagt nichts Falsches, ne?
1: Radio, Podcast, ich höre gerne zu.
0: Okay.
1: Weil ich nicht lesen muss, das ist fein.
2: Ich kann nur sagen, beides. Also,
0: gut.
2: Wenn ich mich entscheiden müsste, Radio, Podcast, glaube ich.
0: Super, das wollten wir hören. Was mögt ihr lieber, Ballade oder Abtempo-Songs?
1: Oh, ich bin ein großer Balladen-Fan, definitiv.
2: Ich auch.
3: Und abgesehen von Pink Floyd, euer Lieblingsalbum?
1: Abgesehen von Pink Floyd, Lieblingsalbum, Foxtrot von Genesis sein, 1973.
2: Bei mir ist es wahrscheinlich Electric Ladyland von Jimi Hendrix.
3: Da kommt der Gitarrist durch.
2: Ja.
0: Musikbox oder Jazzclub?
1: Musikbox.
2: Musikbox.
3: Und beim Konzert Erwartungen erfüllen oder Publikum herausfordern?
1: Das ist eine schwere Frage. Beides. Das Publikum herausfordern, indem wir die Erwartungen erfüllen.
0: Man muss immer so diesen Spagat haben, ne?
1: Ja.
0: Irgendwie. Das war unsere heutige spezielle Querbeat-Ausgabe zu dem Konzert von Reflections on the Music of Pink Floyd am 16. Oktober in der Musikbox in Minden. Und ich hoffe, ihr geht da alle zahlreich hin. Am Mikrofon waren heute wie immer Andreas Fiedler.
3: Und Andreas Bredemeier und unsere beiden Studiogäste.
2: Jason Copton.
1: Und Steve Smith.
3: Ja, vielen Dank, dass ihr da wart. Ja,
1: vielen Dank, dass wir kommen durften.
2: Ja, es hat uns sehr gefreut.
0: Super.
3: Und wer diese Sendung noch einmal hören möchte, kann dieses natürlich tun auf der Plattform nrvision.de. Dort gibt es diese und auch ältere Ausgaben von Querbeat und unseren anderen Musikmagazinen Modern Times und Flashback.
0: Also nicht vergessen, nächste Woche Mittwoch 20.04 Uhr hier wieder einschalten auf Radio Westfalica. Da gibt es dann allerdings unser aktuelles Musikmagazin Modern Times mit Neuerscheinungen aus Rock, Pop, Indie und Folk. Und zum Schluss gibt es noch was Artverwandtes mit Pink Floyd. Und zwar auch eine Band, die als Pink Floyd Coverband angefangen hat. Und zwar ist das eine Band aus Oslo, die heißen Airbag. Und die spielt seit 1999 im aktuellen Lineup. Und neben Airbag spielten die Musiker in einer Pink Floyd Coverband. Das erste Demo wurde im Jahr 2000 veröffentlicht und 2004 und 2006 erfolgten weitere EPs.
3: Alle Veröffentlichungen waren über die Webseite der Band abrufbar. Bislang verzeichnete die Seite rund 200.000 Downloads. 2008 wurden Airbag von dem norwegischen Independent-Label Charisma Records unter Vertrag genommen und im April 2009 erschien das erste Album Identity, zunächst in Norwegen und im Sommer 2009 auch außerhalb Norwegens. 7 Studioalben und ein Doppel-Live-Album in 2025 wurden seitdem veröffentlicht.
0: Und jetzt kommt ein Pink Floyd-Cover von Ihnen aus dem Jahr 2017, das auch von der Band ohne Label eigen veröffentlicht wurde. Und ich kenne wirklich viele Versionen von Arnold Lane, das ist also ihre erste Single gewesen. Aber diese ist mir wirklich die liebste Version und die geht auch ziemlich lange mit schönen langen Zwischenteil. Hier sind Airbag und Arnold Lane.

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1: Ich bin Dirk Zeitler. Bei dem mutmaßlichen Angreifer in einer Fly-Dubai-Maschine soll es sich nach einem Medienbericht nach israelischer Einschätzung um einen Einzeltäter handeln. Es gebe keinen Hinweis darauf, dass ein Staat oder eine Terrororganisation Drahtzieher des Vorfalls sei, berichtet der israelische TV-Sender Kan. Offenbar hatte einer der Piloten mit einem Messer auf seinen Kollegen eingestochen und versucht, das Flugzeug mit den Passagieren zum Absturz zu bringen. Der große Wurf zur Pflegereform ist verschoben. Die Bundesregierung hat erst einmal eine kleine Lösung auf den Weg gebracht, um akute Finanzprobleme der Pflegeversicherung abzufedern. Dafür ist unter anderem ein Anstieg der Beitragssätze für Kinderlose zum 1. Januar um 0,3 Prozentpunkte geplant.
2: Auch Gutverdiener, die sollen nun mehr zahlen, um das Riesenloch in der Pflegekasse erstmal etwas zu stopfen. Doch ob das alles reicht, der Spitzenverband der gesetzlichen Krankenkassen glaubt das nicht. Und um den härtesten Brocken, also eine große Reform des Pflegesystems, soll sich eine Expertenkommission kümmern. Für Wirtschaftsweise Grimm, Zeitverschwendung, denn die Probleme lägen längst auf dem Tisch. Claudia Wächter, Nachrichtenredaktion.
1: Rekordpreise an den Tankstellen haben das Leben in Deutschland im September so stark verteuert wie seit fast 3 Jahren nicht mehr. Die Inflationsrate kletterte auf 3,3%, wie das Statistische Bundesamt mitteilte.
3: Die Lage im Nahen Osten macht sich weiter im Portemonnaie der Menschen bemerkbar. Insgesamt mussten Verbraucher im September für Kraftstoffe und Haushaltsenergie fast 15% mehr zahlen als ein Jahr vorher. Und je länger die Energiepreise hoch sind, umso größer ist das Risiko, dass auch andere Preise steigen. Denn auch Transport und Kühlung von Lebensmitteln wird dadurch teurer. Die Folgen von Hitze und Trockenheit treiben die Preise ebenfalls. Immerhin, der neue Tankrabatt dürfte die Verbraucherpreise in den kommenden Monaten etwas dämpfen. Lea Matschulat, Nachrichtenredaktion.
1: Bei den Ermittlungen gegen Hells Angels sind in NRW auch ein Polizist und 2 städtische Mitarbeiter aus Duisburg ins Visier geraten. Gegen sie wird laut Staatsanwaltschaft wegen des Verdachts ermittelt, dass sie dienstlich erlangte Informationen an Dritte weitergegeben haben. Am Morgen hatten mehr als 1000 Polizisten gleichzeitig in mehreren Orten in NRW, Bayern, Baden-Württemberg, Berlin und Rheinland-Pfalz zugeschlagen.
4: Das Wetter.
5: Ja, es wird mal ungemütlicher. Am Abend werden die Wolken schon dichter und in der Nacht kommen erste Schauer runter. Dazu noch 18 bis 13 Grad Minimum. Morgen sind dann nur noch 19 bis 22 drin, denn es regnet quasi in einer Tour durch. Wir müssen uns auf lange Schauer einstellen, stellenweise auch Starkregen. Am Freitag ist der Spuk dann aber schon wieder vorbei, dann wird es wieder trockener und aufgelockerter.
4: NRW Verkehr.
5: Und hier kommt alles ab 3 Minuten Zeitvollzug. A2 Hannover Richtung Dortmund. Zwischen Beckum und Hamm-Üntrop 1 Kilometer, 5 Minuten plus. Die A4 Aachen Richtung Köln zwischen Kreuzköln West und Eiffeltor 3 Kilometer, 5 Minuten plus. Die A43 Wuppertal Richtung Recklinghausen zwischen Wittenherbede und Bochum-Witten 1 Kilometer, 3 Minuten plus. Die 46 Heinsberg Richtung Düsseldorf zwischen Neuss-Reuschenberg und Neuss-Hafen. Dichter Verkehr 4 Minuten extra. Und die 57 Köln Richtung Krefeld zwischen Kreuz Meerbusch und Krefeld Oppum 1 Kilometer Stau, 9 Minuten extra. Gute Fahrt. Schönen Abend allerseits. Ich bin Markus Steinacker und habe mit unserer Musikredaktion schönes Feierabendpaket für euch geschnürt mit den besten Hits. Da haben wir jetzt gleich den neuen Song von Jack Dean drin, Mercy, Topic und Becky G mit Sorry Puppy und den Anfang zum Mitgrölen für alle 90er Kids hier. I Want You Back, NSYNC.
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Hallo und einen schönen Abend euch. Markus Steinacker hier und ich habe mich immer für unbeinsektierbar gehalten. Also, dass mir Insekten nichts ausmachen. Vor Spinnen habe ich keinen Schiss. Fliegen, Wespen, ja, nervig, aber die lösen in mir nichts aus. Aber eine kleine fiese Spezies finde ich dann doch mega eklig. Stinkwanzen. Die machen aber gerade die Runde bei uns. Aber zum Glück kriege ich Schützenhilfe von Kollegin Laura Potting. Gleich hier

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0: Sie sind klein, sie sehen irgendwie eklig aus und sie haben so eine Art Schild auf dem Rücken. Sieht aus, als würden sie ihr kleines braunes Wappen mit sich rumschleppen. Stinkwanzen. Nach dem warmen Sommer gibt es jetzt besonders viele davon und die kommen im Herbst gerne in unsere vier Wände, weil es bei uns warm und kuschelig ist. Und das gefällt nicht jedem.
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3: Ich bin's, Laura.
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3: Was ist das eigentlich für eine grauenvolle Zeit gerade? Reicht es denn nicht, dass ich reihenweise Monster-Endgegner-Spinnen wegsaugen muss? Was? Die saugt man nicht weg? Ja, nee, das mache ich natürlich auch nicht. Ich spreche die Spinne liebevoll an, streichle ihr über ihren haarigen Rücken und danach spazieren wir Hand in Achterhand gemeinsam nach draußen, während wir zusammen die Titelmelodie von Bibi und Tina pfeifen. Zwischenfrage, wenn Spinnen ein High Five geben, ist das dann eigentlich ein High 8? Egal, Spinnen kennen wir also schon, Stinkwanzen jetzt also auch noch. Ha, da war eine.
4: Alarm! Alarm!
3: Ja, draufhauen oder die Tiere wegsaugen, das ist keine gute Idee. Bei Stinkwanzen ist der Name nämlich Programm.
5: Wenn die Tiere Panik bekommen, dann sondern sie ein Sekret ab und das kann wirklich sehr stinken. Und deswegen sollte man die Tiere auf gar keinen Fall stressen. Außerdem ist es auch sehr brutal, die Tiere mit dem Staubsauger einzusaugen.
3: Das war Silvia Teich vom Naturschutzbund. Auch so Tipps wie Socke über das Rohr stülpen, anmachen und dann sanft ansaugen. Dinge, die man beim Staubsauger und auch im Bett sagen kann. Jedenfalls das mit der Socke über dem Rohr klappt nicht. Bei Stinkwanzen und übrigens bei anderen Dingen auch nicht. Am besten macht ihr Stinkwanzen mit einem Glas weg und einem Stück Papier und tragt sie dann raus. Wichtig ist, diese Tierchen sind völlig harmlos. Die übertragen keine Krankheiten, geben keine Widerworte und sind damit schon mal angenehmer als so manch ein WG-Mitbewohner.
5: Die Tiere sind überhaupt nicht gefährlich und auch überhaupt nicht schädlich.
3: Trotzdem kann ich natürlich voll verstehen, dass ihr die nicht in eurer Wohnung haben wollt. Schließlich zahlen die ja auch keine Miete. Gut, das machen Kinder streng genommen auch nicht, aber das ist ein anderes Thema.
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1: Ich bin Uli Reitinger. Nach dem gewaltsamen Vorfall auf einem Flug von Dubai nach Tel Aviv geht die israelische Regierung von einem versuchten Terroranschlag aus. Israels Verteidigungsminister Katz sprach vom Versuch eines dschihadistischen Anschlags, der nur dank des Mutes israelischer Passagiere vereitelt worden sei. Die Fly-Dubai-Maschine war in Saudi-Arabien notgelandet.
2: Große Erleichterung am Flughafen in Tel Aviv. Die israelischen Passagiere sind zurück. Angehörige schlossen ihre Liebsten nach der Landung einer Ersatzmaschine in die Arme. Nach Angaben von Ministerpräsident Benjamin Netanyahu soll einer der Piloten mit einem Messer auf seinen Kollegen eingestochen haben, als sich die Maschine Israel näherte. Er habe offenbar versucht, das Flugzeug mit den Passagieren zum Absturz zu bringen. Nach israelischer Einschätzung soll es sich bei dem Tatverdächtigen um einen Einzeltäter handeln. Aus Tel Aviv, Sarah Lemmel.
1: Das Deutschland-Ticket wird im kommenden Jahr teurer. Statt 63 Euro wie bisher kostet es vom 1. Januar an 66,80 Euro. Der Koordinierungsrat legte den neuen Preis fest. In dem Rat sitzen die Abteilungsleiter der Verkehrsministerien der Länder und des Bundes. Das Deutschland-Ticket ist ein bundesweit gültiges Monatsabo für Busse und Bahnen im öffentlichen Nah- und Regionalverkehr. Es ist monatlich kündbar. Angriffe auf Busfahrer, Zugbegleiter und Rettungskräfte sollen künftig härter bestraft werden. Das sieht ein Gesetzentwurf vor, den das Kabinett beschlossen hat. Wer unser Land am Laufen hält, verdient unseren Schutz, sagt Justizministerin Stefanie Hubig.
3: Es geht vor allem um Abschreckung und das bedeutet, die Strafen bei solchen Angriffen werden verdoppelt auf 6 Monate Haft. Mindestens. Denn oft geht's nicht nur um Pöbeleien und Spuckattacken. Doch Strafen allein reichen nicht. Genauso wichtig sei Prävention, sagt Hubig. Außerdem will sie auch härter gegen Volksverhetzung vorgehen. Hintergrund ist auch der Tod eines Bahnmitarbeiters vor einigen Monaten. Er starb bei einer ganz normalen Fahrscheinkontrolle. Claudia Wächter, Nachrichtenredaktion.
1: Rekordpreise an den Tankstellen haben das Leben in Deutschland im September so stark verteuert wie seit fast 3 Jahren nicht mehr. Getrieben von teurer Energie kletterte die Inflationsrate um 0,4 Punkte auf 3,3%, teilt das Statistische Bundesamt mit. Kraftstoffe und Haushaltsenergie waren im September fast 15% teurer als vor einem Jahr.
4: Das Wetter.
5: Ab heute Nacht wird's wieder ungemütlicher. Es ziehen dichte Wolken auf und erste Schauer rein. Es ist aber noch relativ mild mit Tiefstwerten zwischen 18 und 13 Grad. Morgen ist dann schon bei 22 Grad maximal Schluss, denn es wird sehr verregnet. Stellenweise kommt auch Starkregen runter und das hält sich den Tag über. Am Freitag ist dann wieder trockene Entspannung in Sicht.
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5: Da haben wir noch eine Meldung von der A1 Münster Richtung Dortmund. Zwischen Kamen Zentrum und Unna 1 Kilometer Stau, 6 Minuten plus. Die A2 Hannover Dortmund zwischen Beckum und Hamm-Üntrop, 2 Kilometer Stau, 6 Minuten plus auch. Und die A4 Köln Richtung Aachen zwischen Kreuz Köln West und Frechen Nord, 1 Kilometer Stau und 9 Minuten plus. Kommt gut durch. Eine schöne Nacht euch. Wir haben hier tolle Menschen für euch im Musikmix. Sombra, Echt und Teddy Swims. Ich bin Markus Steinacker.
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5: Und über nette Leute freut sich gleich auch noch unser Atze Schröder. Neue Folge, wat ne Woche. Gleich hier.

0: Atze Schröder liebt zwischenmenschliche Beziehungen. Die hat er, wenn er auf Tour ist. Danach hat er nämlich immer was Neues zu erzählen auch.
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4: Wer mir auf Instagram folgt, hat es ja mitgekriegt. Ich bin wieder hardcore auf Tour. Letztes Wochenende ging's los. Würzburg, dann Bamberg. Und wenn man so wie ich in so vielen verschiedenen Hotels zu Hause ist, dann trifft man natürlich auch viele auf ihre Art, ja, sagen wir mal, interessante Menschen. Ne? So am Sonntag zum Beispiel im Residenzhotel in Bamberg. Ich sitze schön mit Carlo, meinem Tourmanager und besserer Hälfte in einer Person, beim Frühstück. So, plötzlich kommt ein munteres Pärchen, oh, so Ende 40, zu uns an den Tisch. Gute Atze, meine Frau und ich haben dich schon ganze Zeit beobachtet, können wir mal ein Foto machen? Währenddessen hatte sich der Kollege bei Carlo auf der Schulter abgestützt, einfach so schön drauf, die Füße lässig gekreuzt, sodass die rechte Schuhspitze auf den Boden gestellt war. Aber am lustigsten fand ich, dass Carlo das gar nicht gestört hat und er in Ruhe weitergefuttert hat. Hey, das ist für mich die echte Comedy, ey. Das wahre Leben. Ich sag also zu denen, ja klar können wir ein Selfie machen, aber ich bin noch zu zerknittert für ein schönes Foto. Sagt er, jo, das habe ich auch schon gedacht.
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0: Was machen Sie beruflich?
1: Ich bin Tatortreiniger.
2: Ja, ich habe schon immer gern mit Blut und Tod zu tun gehabt und dann habe ich mein Hobby zum Beruf gemacht.
3: Bjarne Mädel in der Kultserie Der Tatortreiniger. Dass es bei dem Job im Regelfall nicht ganz zu viel zu lachen gibt, das erleben wir jetzt in der neuen Serie Serial Cleaner, die heute Abend bei ZDF Neo läuft. Kollege Jörg Albrecht stellt sie uns vor.
4: Schau mal einer an.
5: Ich bin nur die Putzfrau.
6: Die sich dummerweise zur falschen Zeit am falschen Ort aufhält. Ex-Dortmund-Tatort-Kommissarin Eileen Tetzel ist Theresa, die in einem Hotelkomplex Zeugin eines Mordes wird. Aus Angst um ihr Leben bietet sie den Tätern ihre Hilfe an.
5: Ich kann das sauber machen, bevor das Blut in den Boden sickert. Dann kann euch niemand nachweisen, was hier passiert ist.
6: Und so wird Theresa zur Tatortreinigerin.
5: Kann ich jetzt gehen?
6: Fragt sie, als sie mit der Beseitigung der Spuren fertig ist. Doch schon bald sieht sie einen der Männer aus der Tatnacht wieder.
7: Du hast vergessen abzuschließen.
5: Ganz sicher nicht.
6: Vincent, Sohn aus einer mafiösen Unternehmerfamilie, wartet auf Theresa in ihrer Wohnung.
5: Ich hab gemacht, was du wolltest. Ich hab geschwiegen. Was willst du noch von mir?
7: Dass du weiter für mich arbeitest.
6: So will er Theresa nicht nur im Auge behalten. Ein Auge hat Vincent auch auf sie geworfen. Als er dann auch noch mit einem Scheck dafür sorgt, dass Theresas schwerkranke Tochter an einer klinischen Studie teilnehmen kann, begibt sich Theresa in ein gefährliches Abhängigkeitsverhältnis.
5: Du hast gesagt, dass mir nichts passiert, wenn ich für dich arbeite. Mir darf nichts passieren. Ich muss für Luca da sein.
6: Interessiert nur Vincents unberechenbaren Bruder nicht. Der will die Zeugin loswerden. Gespielt wird er von Rick Ocon und damit einem weiteren bekannten Gesicht aus dem Dortmund-Tatort.
8: Ich hätte das schon im Club durchziehen sollen. Also komm, verpiss dich.
9: Wer seid ihr diesmal die Spuren?
6: Wer Netflix hat, kennt vielleicht die US-Serie The Cleaning Lady. Die erzählt dieselbe Geschichte wie jetzt Serial Cleaner. Beide sind Remakes eines argentinischen Originals. Und auch in der deutschen Version funktioniert der spannende und emotionale Mix aus Thriller und Familiendrama. Mit Serial Cleaner hat Eileen Tetzel nach Unbroken ihre zweite starke Serie am Start.

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1: Ich bin Uli Reitinger. Dramatische Szenen in einem Flugzeug der Airline Fly Dubai auf dem Weg von Dubai nach Tel Aviv. Nach Angaben des israelischen Ministerpräsidenten Netanyahu hatte einer der Piloten mit einem Messer auf seinen Kollegen eingestochen. Er habe offenbar versucht, das Flugzeug mit den Passagieren zum Absturz zu bringen. Außenminister Wadephul telefonierte mit seinem israelischen Amtskollegen Gideon Saar. Wadephul verurteilte den Vorfall als schweren Angriff auf die zivile Luftfahrt scharf. Die Bundesregierung teilt ihre geplante Pflegereform wegen Meinungsverschiedenheiten zwischen Union und SPD in zwei Teile auf. Den ersten Schritt brachte das Kabinett heute auf den Weg. Dabei geht es zunächst darum, akute Finanzprobleme der Pflegeversicherung zu lindern. Für eine zweite, größere Strukturreform soll eine Kommission Vorschläge erarbeiten. Gesundheitsminister Linnemann verteidigt das Vorgehen im ZDF Heute-Journal.
2: Wir hatten vor 20 Jahren noch 2 Millionen zu Pflegende und heute haben wir 6 Millionen Pflegebedürftige. Und wir haben die Leistungen immer weiter ausgeweitet und wir müssen das einfach jetzt zielgenauer machen. Deswegen ist das ein erster wichtiger Schritt heute gewesen. Der reicht aber nicht aus, um die Pflegeversicherung für die 30er Jahre fit zu machen.
1: Gesundheitsminister Carsten Linnemann. Das Deutschlandticket kostet ab Januar 66,80 Euro. Das hat der zuständige Koordinierungsrat auf seiner heutigen Sitzung entschieden. Das Ticket wird damit knapp 4 Euro teurer im Monat.
3: Mit 9 Euro im Monat hat alles angefangen vor 4 Jahren. Mit dem Billigticket wollte die Ampel damals die hohen Energiepreise auffangen nach dem Beginn des Ukraine-Kriegs. Danach einigten sich Bund und Länder auf einen Monatspreis von 49 Euro. Seitdem ist der Preis immer weiter angestiegen. Der neue Abo-Preis wurde diesmal erstmals mit Hilfe einer Formel berechnet, die sich unter anderem orientiert an den Kosten für Personal und Energie. So soll politischer Streit über die Finanzierung verhindert werden. Thomas Bremser, Nachrichtenredaktion.
1: Die Proteste an französischen Schulen haben an Umfang und Härte zugenommen und im Tagesverlauf zu 625 Festnahmen geführt. Mehr als 115 Polizisten, Lehrer und Schüler wurden verletzt. Dabei habe die Gewalt deutlich zugenommen und es sei zu Zerstörungen in Schulen und zu Brandstiftungen gekommen, heißt es aus dem französischen Innenministerium. Die Proteste an über 350 Schulen richten sich gegen fehlende Mittel, zu wenige Lehrkräfte und heruntergekommene Gebäude.
4: Das Wetter.
5: Ja, es wird mal ungemütlicher. Am Abend werden die Wolken schon dichter und in der Nacht kommen erste Schauer runter. Dazu noch 18 bis 13 Grad Minimum. Morgen sind dann nur noch 19 bis 22 drin, denn es regnet quasi in einer Tour durch. Wir müssen uns auf lange Schauer einstellen, stellenweise auch Starkregen. Am Freitag ist der Spuk dann aber schon wieder vorbei. Dann wird es wieder trockener und aufgelockerter.
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5: Und wir haben noch Stau nach einem Unfall auf der A44 Dortmund Richtung Kassel zwischen Kreuz Wünnenberg-Haaren und Lichtenau 3 Kilometer und 18 Minuten plus. Der rechte Fahrstreifen ist da noch gesperrt. Hallo, Markus Steinacker hier und ab einer guten Stunde gilt er, der neue Tankrabatt. Wir hoffen natürlich darauf, dass wir da einiges an Kohle sparen können, müssen aber auch ehrlich sein, wahrscheinlich wird das erstmal nicht so direkt der Fall sein. Wir sprechen gleich nochmal ausführlich drüber, euch eine schöne Nacht.
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0: zu fahren. Das könnten die Firmen ausnutzen und nicht gleich den vollen Rabatt weitergeben, vermutet Mark Kennedy vom Automobilclub von Deutschland.
1: Die Mineralölkonzerne argumentieren dann immer gerne damit, dass der Sprit in den Tanks ja auch teurer eingekauft wurde und erstmal abverbraucht werden müsste. Zudem kennt man ja aus der Vergangenheit den Rakete- und Federeffekt, wonach steigende Kosten immer relativ schnell raketenmäßig nach oben gehen und bei sinkenden Kosten ist eher einer Feder ähnelt und nur zögerlich nach unten kommen.
0: Deshalb, wer nicht unbedingt morgen tanken muss, der sollte lieber ein paar Tage warten, sagen Verbraucherschützer. Dann ist die Chance größer, dass ein größerer Teil des Tankrabatts auch im Portemonnaie ankommt. Wer unbedingt morgen tanken muss, sollte auf die Uhrzeit achten, rät Johannes Giewald vom ADAC.
2: Gerade am ersten Tag des Tankrabatts wird an den Tankstellen viel los sein. Wer also dann erst um 11:55 an der Tankstelle ankommt, der darf sich dann nicht wundern, wenn er eventuell bis 12 Uhr nicht mehr drankommt und dann eventuell mehr bezahlen muss.
0: Also zwischen 11 und 11:30 wäre ein guter Zeitpunkt. Übrigens, Engpässe sind morgen wohl nicht zu befürchten, weil eventuell zu viele gleichzeitig tanken wollen. Davon geht auf jeden Fall der ADAC aus.
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Ich bin ein Poet, gefangen im Körper eines zu stark behaarten LKW-Fahrers. Als ich den Satz zum ersten Mal gehört habe, habe ich gedacht, geil. Und es stimmt, Heinz Gröning, großartiger Comedian. Wir freuen uns auf ihn und wir freuen uns auf unsere Comedy-Camp-Tour. Und ein bisschen mehr von Heinz Gröning hören wir jetzt gleich.

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1: Ich bin Uli Reitinger. Außenminister Wadefuhl hat sich erleichtert über den Ausgang des gewaltsamen Vorfalls im Cockpit eines Fly-Dubai-Flugs auf dem Weg von Dubai nach Tel Aviv geäußert. Er habe mit großem Schrecken von dem versuchten Entführungsfall des Flugzeugs erfahren, das vollbesetzt mit israelischen Staatsangehörigen gewesen sei. Das teilte Wadefuhl nach einem Telefonat mit seinem israelischen Amtskollegen Gideon Saar mit.
2: Wäre dann ja das tiefste erschrocken, dass ein derartig schrecklicher Anschlag auf eine mit Israelis besetzte Maschine versucht wurde. Es ist der Tapferkeit des Piloten und weiterer Passagiere zu verdanken, dass dieser Absturz in letzter Sekunde verhindert werden konnte.
1: Einer der Piloten hatte mit einem Messer auf seinen Kollegen eingestochen. Er wollte das Flugzeug offenbar zum Absturz bringen. Passagiere griffen ein. Die israelische Regierung spricht von Terror. Der große Wurf zur Pflegereform ist verschoben. Die Bundesregierung hat jetzt erst einmal eine kleine Lösung auf den Weg gebracht, um akute Finanzprobleme der Pflegeversicherung abzufedern. Dafür ist unter anderem ein Anstieg der Beitragssätze für Kinderlose zum 1. Januar um 0,3 Prozentpunkte geplant.
3: Auch Gutverdiener, die sollen nun mehr zahlen, um das Riesenloch in der Pflegekasse erstmal etwas zu stopfen. Doch ob das alles reicht, der Spitzenverband der gesetzlichen Krankenkassen glaubt das nicht. Und um den härtesten Brocken, also eine große Reform des Pflegesystems, soll sich eine Expertenkommission kümmern. Für Wirtschaftsweise Grimm, Zeitverschwendung, denn die Probleme lägen längst auf dem Tisch. Claudia Wächter, Nachrichtenredaktion.
1: Das Deutschlandticket wird im kommenden Jahr teurer. Statt 63 Euro wie bisher kostet es vom 1. Januar an 66,80 Euro. Das hat der Koordinierungsrat entschieden. In dem Rat sitzen die Abteilungsleiter der Verkehrsministerien, der Länder und des Bundes. Volkswagen hat im Ringen um schärfere Sparmaßnahmen einen Großteil seiner Tarifverträge gekündigt, darunter auch den wichtigen Manteltarifvertrag. So wollen die Arbeitgeber verschiedene Regelungen in diesen Verträgen verändern, mit Blick auf den aktuellen Kostendruck. Der Manteltarifvertrag beinhaltet grundlegende Regelungen für mehr als 100.000 Beschäftigte, auch zu Arbeitszeit und Urlaubstagen. Die anderen Verträge regeln unter anderem Eingruppierungen, Zulagen, Zusatzvergütungen und die Ausbildung.
4: Das Wetter.
5: Ja, das haben wir uns alles ein bisschen anders vorgestellt. Ja, also es hätte ruhig noch mal so weitergehen können mit dem Sommerwetter. Aber jetzt schon in der Nacht ziehen immer mehr Wolken rein, die bringen Regen mit. Und im Tagesverlauf, also nachher, wenn dann die Sonne aufgegangen ist, ja, so richtig aufgehen tut sie nämlich gar nicht, weil es bleibt die ganze Zeit wolkig und es wird auch meistens regnen heute. Das Ganze bei 19 bis 22 Grad. Und am Freitag, da wird es zum Glück wieder ein bisschen trockener.
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6: A44 Dortmund-Kassel zwischen Kreuz Wünnenberghahren und Lichtenau. 4 Kilometer Stau, 15 Minuten Zeitverlust. Wir wünschen allen unterwegs gute Fahrt.
5: Den September haben wir jetzt geschafft, ja? Der Oktober ist gerade mal ein paar Minuten alt und ihr seid schon mittendrin. Schön, dass ihr den wach erlebt. Ich bin gerne bei euch, jetzt mit Musik von Shakira und Burner Boy. Die Die.
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0: Iggy Kelly, Miracle. Und er arbeitet ja gerade noch an unserem Lichtblicke-Song zusammen mit der Kollegin Annick Manoukian. Wird es einen Lichtblicke-Song geben von Iggy Kelly? Wir freuen uns alle sehr drauf. Unser Wunsch, einen eigenen Lichtblicke-Song zu haben, ist damit in Erfüllung gegangen. Jetzt kümmern wir uns um eure Wünsche.
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0: Maike ist als VIP beim Comedy Camp dabei. Tina kriegt einen E-Book-Reader von uns. Für Stefanie und ihre ganze Familie geht's ins Kino. Und die liebe Sina hört zusammen mit Nico Santos noch vor allen anderen in sein neues Album rein. Und Nico Santos, der sitzt wirklich dann daneben. Jürgen Baggert aus dem Wunscherfüller-Team hat sie heute Morgen überrascht.
2: Wir erfüllen dir diesen Wunsch.
3: Wow, vielen lieben Dank.
2: Bitteschön. Und jetzt kommt das Allerbeste. Du darfst jemanden mitnehmen.
3: Oh, wie toll. Meine Mama, die wird sich nämlich genauso doll freuen.
2: Also, dann werdet ihr beide da einen unvergesslichen Mutter-Tochter-Abend haben. Viel Spaß dabei.
3: Dankeschön.
0: Aber sie und ihre Mutter gehen nicht auf ein normales Konzert. Nein, wir schicken die beiden zu Nico Santos persönlich nach Düsseldorf. Da stellt er noch vor dem Release sein neues Album vor und erzählt dabei noch ein bisschen was zu den Songs.
4: Das wird wunderschön. Ich führe durch den Abend. Ihr bekommt wirklich exklusive Einblicke. Ihr bekommt wirklich mal so ein bisschen so ein Deep Dive in das Album rein. 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Es wird wunderschön.
0: Ja, wird also ein echt exklusiver Abend und jetzt seid ihr dran. Geht auf unsere Website, stöbert durch unsere Wunschliste oder, so geht's natürlich auch, schickt uns euren persönlichen Wunsch, ja? Und mit ein bisschen Glück erfüllen wir den dann hier bei uns im Radio.
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So, seit etwa einer halben Stunde gilt der neue Tankrabatt. Also um 0 Uhr müssten die Preise an den Tankstellen so ein bisschen runtergegangen sein. Vielleicht kommt ihr gerade an einer vorbei. Guckt doch mal. Fühlt es sich günstiger an? Ich drücke euch auf jeden Fall die Daumen, ja? Jetzt sind wir auf jeden Fall bei euch, wenn ihr mit dem Auto unterwegs seid. Bitte weiterhin Sprit sparen, fahren. Jetzt Nickelback und Photograph.

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0: Nico! Was schreie ich so? Nico Santos, why don't you stay? Eine schöne Nacht mit uns. Könnt ihr euch vorstellen, auf einer einsamen Insel zu leben, so wie Robinson Crusoe? Ja, vor etwa 400 Jahren sind ja die Romane dazu entstanden und unser Comedian Hannes Höfer fragt sich das ehrlich. Wäre das toll, auf einer ganz einsamen Insel zu leben?
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2: Alleine auf einer einsamen Insel. Ist das jetzt schrecklich oder ist das total geil? Ja, also kommt, wir alle haben zum Beispiel auch Castaway gesehen mit Tom Hanks und seinem Volleyball-Wilson hier im Tropenparadies. Ja, da dachten wir doch wenigstens für so einen kurzen Moment, ja, eigentlich geht es dem doch ganz gut. Und ich weiß, natürlich jetzt sagen erstmal alle, nee, ich würde meine Liebsten vermissen. Auf jeden Fall. Aber wenn man so drüber weg ist, dann klingt das doch mit der einsamen Insel gar nicht mehr so schlecht. Ersetzt doch einfach mal das Adjektiv einsam mit exklusiv. Exklusive Insel. Das klingt doch super. Ein bisschen fischen, Kokosnüsse schlürfen, 6 Stunden versuchen, das Feuer anzukriegen und den Rest der Zeit guckst du halt ein bisschen in eine Banane. Keine Klamotten raussuchen, kein Staubsaugen, kein Tonnen rausstellen, kein Bewohner-Packausweis verlängern. Ich frag mich nur, gibt's heute überhaupt noch einsame Inseln? Also schöne, weil die Karibik ist leer geshoppt. Und so eine einsame Insel in der Nordsee, das ist was anderes. Dann hast du nämlich 6 Grad Nieselregen und statt Kokosnüssen stehen Wattwürmer auf dem Speiseplan. Da bin ich raus. Also am besten doch immer dran denken, Malle ist nur einmal im Jahr. Es sei denn, man fährt zweimal.
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1: Ich bin Uli Reitinger. Tanken soll ab heute wieder billiger werden. Um Mitternacht trat der zweite Tankrabatt in diesem Jahr in Kraft. Bis Jahresende werden die Energiesteuern auf Benzin und Diesel gesenkt. Unterm Strich soll der Sprit um knapp 17 Cent pro Liter günstiger werden.
2: Tanken ohne Frustattacken, das wünschen sich wohl viele, zumal es im September an der Zapfsäule so teuer war wie nie. Und die Mineralölwirtschaft verspricht, wir geben den Rabatt auch sofort weiter. Die Frage ist allerdings, ob das 1:1 passiert. Viele, auch der ADAC, vermuten, dass wieder einmal ein Teil verpufft. Und Kritiker sagen vom Rabatt würden auch Gutverdiener profitieren. Der sei also ungerecht. Claudia Wächter, Nachrichtenredaktion.
1: Nach der Gewalttat auf einem Flug von Dubai nach Tel Aviv hat Israels Ministerpräsident Netanyahu den Mut des mutmaßlich von seinem Kollegen angegriffenen Piloten gewürdigt. Er ist ein wahrer Held, schrieb Netanyahu auf der Plattform X. Trotz schwerer Stichverletzungen habe der indische Flugkapitän Widerstand geleistet, die Cockpit-Tür geöffnet und es Passagieren ermöglicht, den Angreifer zu überwältigen. Damit habe der Pilot eine Katastrophe verhindert und das Leben von 174 Menschen gerettet. Angriffe auf Busfahrer, Zugbegleiter und Rettungskräfte sollen künftig härter bestraft werden. Das sieht ein Gesetzentwurf vor, den das Kabinett beschlossen hat. Wer unser Land am Laufen hält, verdient unseren Schutz, sagt Justizministerin Stefanie Hubig.
3: Es geht hier nicht in erster Linie um den Schutz Einzelner, sondern es geht auch um den Schutz des Gemeinwesens. Starker Einsatz für das Gemeinwesen verlangt auch starken Schutz, gerade auch mit Mitteln des Strafrechts.
1: Justizministerin Stefanie Hubig. Die geplante Steuer auf zuckerhaltige Getränke soll dem Staat im Jahr rund 1 Milliarde Euro einbringen. Das geht aus einem Entwurf des Finanzministeriums hervor. Demnach soll die Steuer ab dem 1. Juli 2027 gelten. Bis zum Jahr 2031 sollen die Einnahmen auf knapp 1,2 Milliarden Euro pro Jahr steigen. Vor allem in der Unionsfraktion gibt es Widerstand und auch mehrere Bundesländer lehnen die Zuckersteuer ab.
4: Das Wetter. So, ihr merkt es schon, es kommen immer mehr Wolken jetzt in dieser Nacht zu uns rein. Erstmal schauert es hier und da, nachher gibt es dann aber fast durchgängig Regen. Und auch der Donnerstag, also quasi der ganze Tag gleich, wird ein regnerischer Tag bei Temperaturen zwischen 19 und 22 Grad. Erst am Freitag wird es dann wieder trockener.
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6: A1 Münster-Dortmund zwischen Carmen-Zentrum und Unna. 2 Kilometer Stau. Wir wünschen allen unterwegs gute Fahrt.
4: Und da sind wir auch schon im Oktober. Neuer Monat, neue Musik für euch. Gleich die aktuelle von Taylor Swift, I Knew It, I Knew You. Und wir finden natürlich auch noch Klassiker sehr schön. Wham, Wake Me Up Before You Go Go. Gleich hier.
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0: aus den 80ern. Wham und Wake Me Up Before You Go Go. Gleich noch Taylor Swift, habe ich euch ja versprochen. I knew you, I knew it. Oder so ähnlich. Gleich hier, vorher noch Atze Schröder.
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4: Wer mir auf Instagram folgt, hat es ja mitgekriegt. Ich bin wieder hardcore auf Tour. Letztes Wochenende ging's los. Würzburg.

0: gute Atze. Meine Frau und ich haben dich schon die ganze Zeit beobachtet. Können wir mal ein Foto machen? Währenddessen hatte sich der Kollege bei Carlo auf der Schulter abgestützt. Einfach so schön drauf. Die Füße lässig gekreuzt, sodass die rechte Schuhspitze auf den Boden gestellt war. Aber am lustigsten fand ich, dass Carlo das gar nicht gestört hat und er in Ruhe weitergefuttert hat. Ey, das ist für mich die echte Comedy. Ey, das wahre Leben. Ich sag also zu denen, ja klar können wir ein Selfie machen, aber ich bin noch zu zerknittert für ein schönes Foto. Sagt er, jo, das habe ich auch schon gedacht.
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Und jetzt sind wir, ich sag mal so, offiziell in so einem Herbstmonat auch angekommen. Ja, der September ist vorbei, das war noch so ein Spätsommermonat, jetzt endlich Oktober. Ich merke, ihr freut euch. Ja, die Freude möchte ich nicht stoppen, ich steuere Musik dazu bei. Gleich Teddy Swims, Mr. Know-It-All, vorhin noch die Sugar Babes, echter 2000er, Push the Button.

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0: Aber einen ähnlichen Hype haben nur die Konzerte damals in den 80ern und 90ern von Michael Jackson ausgelöst. Die Backstreet Boys. Sie sind bei uns in Düsseldorf in NRW. Heute ist nochmal Ruhetag, aber gestern haben sie die Hälfte ihrer Konzerte vollgemacht. Das heißt, es sind noch 5 Konzerte, keine Sorge. Und es kommen noch Tausende. Zehntausende Fans nach Düsseldorf und die sind begeistert.
1: Das war sehr gut. Richtig gutes Konzert. Der Vibe war super, also hat echt Spaß gemacht, war top.
2: Für mich war es das erste Mal Backstreet Boys, aber war wunderschön eigentlich. Ja, der Sound hat ein bisschen zu heftig geknallt ab und zu, aber zum Schluss mit dem Feuerwerk, super Abschluss, hat Spaß gemacht.
3: Mega. Es war viel zu kurz, aber es war echt mega. Also ich fühle mich wie 16 wieder.
4: War echt schön. Man fühlt sich so zurückversetzt nochmal in seine Kindheit und es war ein richtig schöner Moment. Also war toll.
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1: Ich bin Uli Reitinger. Seit Mitternacht gilt der zweite Tankrabatt in diesem Jahr. Eine für 3 Monate geltende Absenkung der Energiesteuern soll eine Entlastung von 16,7 Cent pro Liter Benzin oder Diesel bringen. Wie vollständig sie an die Verbraucher weitergegeben wird, wird sich in den nächsten Tagen zeigen. Es gibt keine direkte Verpflichtung der Tankstellen, die Preise zu senken. Die Regierung hatte den Tankrabatt wegen der extrem hohen Spritpreise auf den Weg gebracht. Der September war der mit Abstand teuerste Tankmonat bisher. Das hat sich sogar in der Inflation niedergeschlagen. Im September stieg die Inflationsrate auf 3,3%. So hoch war sie seit fast 3 Jahren nicht mehr.
2: Die Lage im Nahen Osten macht sich weiter im Portemonnaie der Menschen bemerkbar. Insgesamt mussten Verbraucher im September für Kraftstoffe und Haushaltsenergie fast 15% mehr zahlen als ein Jahr vorher. Und je länger die Energiepreise hoch sind, umso größer ist das Risiko, dass auch andere Preise steigen. Denn auch Transport und Kühlung von Lebensmitteln wird dadurch teurer. Die Folgen von Hitze und Trockenheit treiben die Preise ebenfalls. Lea Matschulat, Nachrichtenredaktion.
1: Nach dem gewaltsamen Vorfall auf einem Flug von Dubai nach Tel Aviv geht die israelische Regierung von einem versuchten Terroranschlag aus. Israels Verteidigungsminister Israel Katz sprach vom Versuch eines dschihadistischen Anschlags, der nur dank des Mutes israelischer Passagiere vereitelt worden sei. Die Fly-Dubai-Maschine war in Saudi-Arabien notgelandet.
3: Große Erleichterung am Flughafen in Tel Aviv. Die israelischen Passagiere sind zurück. Angehörige schlossen ihre Liebsten nach der Landung einer Ersatzmaschine in die Arme. Nach Angaben von Ministerpräsident Benjamin Netanyahu soll einer der Piloten mit einem Messer auf seinen Kollegen eingestochen haben, als sich die Maschine Israel näherte. Er habe offenbar versucht, das Flugzeug mit den Passagieren zum Absturz zu bringen. Nach israelischer Einschätzung soll es sich bei dem Tatverdächtigen um einen Einzeltäter handeln. Aus Tel Aviv, Sarah Lemmel.
1: Die Bundesregierung teilt ihre geplante Pflegereform wegen Meinungsverschiedenheiten zwischen Union und SPD in 2 Teile auf. Den ersten Schritt brachte das Kabinett gestern auf den Weg. Dabei geht es zunächst darum, akute Finanzprobleme der Pflegeversicherung zu lindern. Für eine zweite, größere Strukturreform soll eine Kommission Vorschläge erarbeiten. Dieser zweite Teil soll im kommenden Sommer umgesetzt werden.
4: Das Wetter.
5: Ja, da ist auch schon wieder vorbei mit dem Sommer, also diesem kurzfristigen, den wir gerade noch mal ein paar Tage hatten. Denn jetzt kommen immer mehr Wolken zu uns rein. Die bringen erstmal Schauer mit, nachher auch verstärkt Regen. Und das wird ansonsten nachher auch ein sehr, sehr regnerischer Donnerstag. Temperaturen nachher so ja, zwischen 19 und 22 Grad. Aktuell messen wir so 13 Grad. Und der Freitag wird dann zum Glück wieder ein bisschen trockener.
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7: A2 Dortmund-Hannover zwischen Flotow-West und Kreuzbad Oeynhausen. 1 Kilometer Stau. Und A44 Dortmund-Kassel zwischen Werl-Süd und Soest-Ost. 2 Kilometer stockender Verkehr, 7 Minuten Verzögerung. Wir wünschen allen unterwegs gute Fahrt.
5: So, wie fühlt es sich an, billig zu tanken? Also ihr könntet die Ersten sein in dieser Nacht. Seit 0 Uhr gilt ja der neue Tankrabatt. 17 Cent sollte es billiger werden. Ich hoffe, die Mineralölkonzerne geben es auch weiter. Fühlt es sich schon so an, wenn ihr gerade an der Tankstelle vorbeifahrt? Also fühlt ihr die 17 Cent billiger? Ja oder nein? Also ich drücke euch auf jeden Fall die Daumen, dass ihr jetzt billig tanken könnt. Und wir sind bei euch in dieser Nacht.
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